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1: Im Studio Daniel Theissl. Es ist 3 Uhr. Grundsätzliche Einigung in der Debatte über die geplante Senkung der Lohnnebenkosten. Bundesländer und Gemeinden dürften ihren Widerstand aufgegeben haben, bei der Gegenfinanzierung mitzuzahlen, berichtet Niklas Lercher.
2: 2 Milliarden Euro macht die geplante Senkung der Lohnnebenkosten aus. Der Plan der Regierung, dass sich auch Länder und Gemeinden an der Gegenfinanzierung beteiligen und konkret 200 Millionen Euro mehr in den Familienlastenausgleichsfonds, kurz FLAF, einzahlen sollen, dagegen gab es Widerstand. Nun steht eine grundsätzliche Einigung. Finanzminister Markus Marterbauer von der SPÖ hält fest.
3: Länder und Gemeinden werden sich beteiligen an der Finanzierung des FLAF.
4: Wir haben diese Lücke von rund 600 Millionen Euro jetzt gefüllt, in dem Sinne, dass eben dieses Drittel von den Ländern auch getragen wird.
2: Ergänzt ÖVP-Staatssekretärin Barbara Aibinger-Miedl. Was die Länder dafür bekommen, ist offen. Tirols Landeshauptmann Anton Mattle von der ÖVP zeigt sich jedenfalls zufrieden.
5: Es waren durchaus gute und herausfordernde Gespräche.
2: Die Details werden erst ausgearbeitet.
1: Mehr Batteriespeicher könnten die Strompreise senken. Laut Photovoltaikbranche könnte das verhindern, dass die Kosten bei flexiblen Tarifen zu Spitzenzeiten steigen. Julian Kern berichtet.
6: Wer das eigene Elektroauto zum Mittag lädt, bekommt für dieses Strombeziehen aus dem Netz an manchen sonnigen Tagen Geld. Weil dieser Stromüberschuss bisher nicht eingespeichert wird, fehlt der günstig erzeugte Sonnenstrom aber abends, sagt Lukas Stühlinger.
7: Und genau das ist auch der Punkt, wo man am Abend die Strompreise hochsehen ist, weil eben nicht genug Strom da ist, um den Bedarf zu decken.
6: Stühlinger hat das Potenzial von Batteriespeichern im Auftrag der Photovoltaikbranche berechnet.
7: Wir sehen, dass daraus jährlich ein Einsparungsvolumen nur in den Sommer, im Sommerhalbjahr von 100 bis 150 Millionen Euro erreichbar wäre.
6: Die Branche wünscht sich, dass Netzentgelte für Speicher gestrichen werden und ein Förderregime, mit dem sich Batterien finanziell lohnen. Wie Photovoltaikanlagen und Batteriespeicher künftig gefördert werden sollen, werde derzeit mit den Koalitionspartnern ausverhandelt, heißt es aus dem Wirtschaftsministerium.
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1: Ghana steht gegen Panama kurz vor einem Last-Minute-Sieg. Durch ein Tor von Iriarenchi in der Nachspielzeit führt Ghana derzeit 1:0. Es sind schon 11 Minuten über der regulären Spielzeit. Panama zu Beginn stärker, aber Ghana nach dem Seitenwechsel dominanter. Jetzt zum Wetter und zu Michael Mattern.
9: Heute geht es im Großteil Österreichs überwiegend sonnig durch den Tag, es ist aber nicht ungetrübt. Vorübergehend können doch ein paar dichtere Wolken durchziehen und die bringen am Nachmittag einzelne Regenschauer oder Gewitter, speziell in Osttirol, Kärnten und im Süden der Steiermark. Bei nur noch wenig Wind legen die Temperaturen weiter zu, Höchstwerte 26 bis 33 in 2000 Meter um 16 Grad. Morgen Freitag und am Wochenende noch heißer mit maximal 28 bis 36 oder 37 Grad. Dazu weiterhin meist sonnig, jeweils an den Nachmittagen aber stellenweise gewittrig mit teils heftigen Gewittern.
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1: Im Studio Daniel Theissl. Es ist 4 Uhr. Eine grundsätzliche Vereinbarung zur Beendigung des Irankriegs haben der US-amerikanische und der iranische Präsident heute digital unterzeichnet. Eine für morgen geplante Unterzeichnungszeremonie in der Schweiz wird es nicht geben. Es beginnt nun ein 60-tägiger Verhandlungsprozess über ein Friedensabkommen. Wer einen fix verzinsten Kredit vorzeitig zurückzahlen möchte, der muss in Zukunft mit höheren Kosten rechnen, Maximilian Biegler berichtet.
2: Wenn man einen fix verzinsten Kredit vorzeitig zurückzahlt, dann muss man oft eine Strafgebühr zahlen. Damit soll die Bank für entgangene Zinsen entschädigt werden. Gedeckelt ist diese Pönale derzeit mit maximal 1% des vorzeitig zurückgezahlten Kreditbetrags. Künftig sollen die Banken aber bis zu 3% verrechnen dürfen. Die grüne Finanzsprecherin Nina Tomaselli übt scharfe Kritik.
3: Das ist eine skandalöse Regelung, ein Geschenk an die Banken, die jetzt 4 Jahre in Folge Rekordgewinne eingefahren haben.
2: Aus dem Finanzministerium heißt es, die bisherige maximale Strafgebühr von 1% habe zu höheren Fixzinsen geführt. Die Banken hätten sich so nämlich gegen das Risiko vorzeitiger Rückzahlungen abgesichert. Die geplante Änderung soll nun zu niedrigeren Zinsen führen, so der Plan des Finanzministeriums.
1: Widerstand gleich in mehreren Bundesländern gegen die geplanten Zusammenlegungen von Bezirksgerichten. Länder- und Gemeindevertreter sowie Richter warnen, berichtet Annabelle Amini.
4: Kritik kommt unter anderem aus Kärnten. SPÖ-Landeshauptmann Daniel Fellner richtet seiner Parteikollegin Justizministerin Anna Sporrer eine klare Botschaft aus.
5: Ich erwarte mir konkreter, dass wir in die Pläne eingeweiht werden. Wenn es jetzt darum geht, ein Bezirksgericht in Hermagor plötzlich zu schließen und ich das aus der Zeitung erfahre, dann ist das inakzeptabel.
4: Auch in der Steiermark warnt FPÖ-Landeshauptmann Mario Kunasek vor negativen Folgen einer Zusammenlegung von Bezirksgerichten. Auch mehrere Standorte in Tirol sind betroffen. Dort werden bereits Bürgerinitiativen vorbereitet. Kritik kommt auch aus der Justiz selbst. Der Präsident der Richtervereinigung Gernot Kandut sieht einen
6: gewissen Einsparungsbedarf allerdings nur in der Verwaltung und nicht in der Rechtsprechungstätigkeit. Also für die Tätigkeit der Richterinnen und Richter hat das keine Auswirkungen. Es werden dennoch der Fehlbestand gleich bleiben.
4: Fix sei derzeit aber noch nichts. Betroffen wären in jedem Fall nicht das Personal, sondern ausschließlich die Standorte der Bezirksgerichte.
1: Und bei der Fußball-Weltmeisterschaft läuft das Gruppenspiel Kolumbien gegen Debütant Usbekistan. 2 Minuten sind gespielt, 0:0 der Spielstand. Jetzt zum Wetter und zu Michael Mattern.
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8: Der Donnerstag bringt in ganz Österreich etliche Sonnenstunden, die meisten in Vorarlberg und im Donauraum. Zeitweise ziehen aber doch einige Wolken durch und heute Nachmittag gehen stellenweise Regenschauer oder Gewitter nieder, vor allem in Osttirol, Kärnten und im Süden der Steiermark. Bei nur noch wenig Wind wird es heiß und zum Teil sehr schwül, Höchstwerte 26 bis 33, in 2000 Meter um 16 Grad. In den nächsten Tagen werden es dann sogar 28 bis 36 oder 37 Grad. Dazu gibt es weiterhin viel Sonne.
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1: Im Nachrichtenstudio ist Konstantin Hahn. Die geplanten Zusammenlegungen von Bezirksgerichten stoßen in mehreren Bundesländern auf Widerstand. Länder- und Gemeindevertreter und auch Richterinnen und Richter warnen vor Nachteilen. Annabella Mini berichtet.
2: Kritik kommt unter anderem aus Kärnten. SPÖ-Landeshauptmann Daniel Fellner richtet seiner Parteikollegin Justizministerin Anna Sporrer eine klare Botschaft aus.
3: Ich erwarte mir konkret, dass wir in die Pläne eingeweiht werden. Wenn es jetzt darum geht, ein Bezirksgericht in Hermagor plötzlich zu schließen und ich das aus der Zeitung erfahre, dann ist das inakzeptabel.
2: Auch in der Steiermark warnt FPÖ-Landeshauptmann Mario Kunasek vor negativen Folgen einer Zusammenlegung von Bezirksgerichten. Auch mehrere Standorte in Tirol sind betroffen. Dort werden bereits Bürgerinitiativen vorbereitet. Kritik kommt auch aus der Justiz selbst. Der Präsident der Richtervereinigung, Gernot Kandut, sieht einen
4: gewissen Einsparungsbedarf, allerdings nur in der Verwaltung und nicht in der Rechtsprechungstätigkeit. Also für die Tätigkeit der Richterinnen und Richter hat das keine Auswirkungen. Es wird dennoch der Fehlbestand gleich bleiben.
2: Fix sei derzeit aber noch nichts. Betroffen wären in jedem Fall nicht das Personal, sondern ausschließlich die Standorte der Bezirksgerichte.
1: US-Präsident Donald Trump schließt eine Wiedereinführung von Sanktionen gegen Russland nicht aus. Er habe sicherstellen wollen, dass der Ölpreis so niedrig wie möglich bleibe, sagt Trump am Rande des G7-Gipfels in Frankreich. Die Ausnahmegenehmigung von Sanktionen auf russisches Öl, das über den Seeweg transportiert wird, ist um Mitternacht ausgelaufen. Der US-Tech-Konzern Apple wird als Reaktion auf die gestiegenen Speicherchip-Kosten die Preise erhöhen. Das sei leider unvermeidlich, sagt Apple-Chef Tim Cook dem Wall Street Journal. Als Grund nennt Cook den groß angelegten Bau von Rechenzentren für künstliche Intelligenz. Dadurch würden die Speicherchip-Kapazitäten nicht ausreichen und die Preise entsprechend in die Höhe schießen. Der Apple-Chef macht aber keine Angaben dazu, wann, wie stark und für welche Produkte die Preise erhöht werden sollen. Ein leichtes Erdbeben hat sich am Abend bei Telfs im Bezirk Innsbruckland ereignet. Die Erdstöße haben eine Stärke von 2,2 erreicht. Das Beben wurde in Telfs und Umgebung zum Teil deutlich wahrgenommen. Schäden an Gebäuden seien bei dieser Stärke aber nicht zu erwarten, teilt der österreichische Erdbebendienst Geosphere Austria mit. Und bei der Fußball-WM läuft derzeit das Spiel Usbekistan gegen Kolumbien. Zur Halbzeit steht es 1:0 für Kolumbien. Das waren die Nachrichten mit Konstantin Hahn. Und jetzt zum Wetter.
5: Wir sind am Beginn einer für Juni sehr ungewöhnlichen Hitzewelle. Ungewöhnlich lange und ungewöhnlich intensiv. Bis weit in die nächste Woche hinein, wahrscheinlich sogar die gesamte nächste Woche, erwarten uns Temperaturen verbreitet über 30 Grad, mit Spitzenwerten an einigen Tagen bei 36 oder gar 37 Grad. Zu den Details für den heutigen Donnerstag. Es wird recht sonnig heute, nur gelegentlich ziehen auch einige dichtere Wolken durch. Am Nachmittag und am Abend entstehen dann stellenweise Regenschauer oder Gewitter. Am wahrscheinlichsten sind sie im Süden von Österreich sowie im Mühlviertel. Es wird wärmer als gestern, die Höchsttemperaturen heute 26 bis 33 Grad. Auf den Bergen in 2000 Meter Höhe hat es heute um die 15 Grad. Morgen am Freitag 28 bis 35 Grad, dazu viel Sonnenschein und gegen Abend vereinzelt Gewitter. Am wahrscheinlichsten sind die Gewitter im Westen Österreichs. Am Samstag und Sonntag schwül und extrem heiß, besonders im Osten bis zu 37 Grad. So viel zum Wetter mit Thomas Wostal.
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1: Christoph Paar ist bischöflicher Zeremoniär am Grazer Dom. Im Vorjahr wurde er auch zum Diakon geweiht und arbeitet im Seelsorgeraum Schilcherland. In seinen Morgengedanken zeigt er die Bedeutung und Sichtweise eines Diakons auf.
2: Was macht eigentlich ein Diakon? Diese Frage wird mir seit meiner Weihe zum ständigen Diakon im vergangenen November oft gestellt. Oder was darfst du jetzt eigentlich mehr machen als zuvor als Pastoralreferent? Ich glaube, Diakon zu sein bedeutet nicht, dass man durch die Weihe nun einfach funktional etwas mehr machen darf, sondern Weihe heißt, wesentlich anders zu werden. Natürlich nicht in den Kategorien besser oder schlechter, sondern einfach wesentlich anders. Ich habe ja immer das Bild vor Augen, das ich gestern in der Morgenbetrachtung gezeichnet habe. Die Geburt eines Kindes markiert solch eine wesentliche Veränderung. Aus einem Mann wird ein Vater. Das heißt nicht besser oder schlechter, aber unumkehrbar und für immer verändert. Liebe und Fürsorge prägen das väterliche Leben. Ein neuer Blick auf die Welt. Gleiches gilt wohl auch für den Diakon. Nicht was er macht, sondern sein Blick auf die Welt sind prägend. Die Liebe zu den Menschen, besonders den Benachteiligten. Die Fürsorge für die Kleinsten. Aufgabe des Diakons ist es daher nicht, vordergründig etwas zu machen, sondern diesen Blick zu wahren, danach zu handeln und dieses Wesensmerkmal der Kirche sichtbar zu halten.
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1: Im Nachrichtenstudio ist Konstantin Hahn. Guten Morgen. Für sparsame Häuselbauer könnte es zu einer folgenschweren Änderung kommen. Die Regierung plant, dass man zukünftig mehr zahlen könnte, wenn man einen fixverzinsten Wohnkredit früher zurückzahlt. Maximilian Biegler berichtet.
2: Wenn man einen fixverzinsten Kredit vorzeitig zurückzahlt, dann muss man oft eine Strafgebühr zahlen. Damit soll die Bank für entgangene Zinsen entschädigt werden. Gedeckelt ist diese Pönale derzeit mit maximal 1% des vorzeitig zurückgezahlten Kreditbetrags. Künftig sollen die Banken aber bis zu 3% verrechnen dürfen. Die grüne Finanzsprecherin Nina Tomaselli übt scharfe Kritik.
3: Das ist eine skandalöse Regelung, ein Geschenk an die Banken, die jetzt 4 Jahre in Folge Rekordgewinne eingefahren haben.
2: Aus dem Finanzministerium heißt es, die bisherige maximale Strafgebühr von 1% habe zu höheren Fixzinsen geführt. Die Banken hätten sich so nämlich gegen das Risiko vorzeitiger Rückzahlungen abgesichert. Die geplante Änderung soll nun zu niedrigeren Zinsen führen, so der Plan des Finanzministeriums.
1: Das Rahmenabkommen zur Beendigung des Kriegs zwischen den USA und dem Iran ist bereits von beiden Präsidenten unterzeichnet worden. Wie ein US-Regierungsvertreter bestätigt, hat US-Präsident Trump die Vereinbarung am Abend unterzeichnet. Auch der iranische Staatschef Pezeshkian habe seine Unterschrift getätigt, erklärt das iranische Außenministerium. Die US-Notenbank Fed belässt den Leitzins unverändert bei einer Spanne von 3,5 bis 3,75%. Es ist die erste Zinsentscheidung des neuen Notenbankchefs Kevin Warsh. Dieser ist damit dem Wunsch von US-Präsident Trump nach niedrigeren Zinsen vorerst nicht gefolgt. Aus Washington Christoph Kohl.
4: Die Entscheidung, den Leitzins gleich zu belassen, begründet der US-Notenbankchef Kevin Warsh mit den hohen Preisen, die Bevölkerung belasten würden.
5: Persistently high prices are a burden for the American people.
4: Die Fed rechnet damit, dass die Preise in den USA dieses Jahr wegen des Irankriegs deutlich stärker steigen könnten als ursprünglich erwartet. Daher sei auch eine Zinserhöhung bis Jahresende nicht ausgeschlossen. US-Präsident Donald Trump meint in einer ersten Reaktion, dass hohe Zinsen das Land klein halten würden.
6: It just keeps a country down.
4: Trump drängt auf niedrigere Zinsen und hat Kevin Warsh unter anderem deshalb zum Fed-Boss gemacht. Dieser wiederum muss beweisen, dass die Notenbank auch unter seiner Leitung ihre Entscheidungen unabhängig von politischem Druck auf Basis der Wirtschaftsdaten fällt.
1: Die heimischen Unis können sich im internationalen Vergleich verbessern. Im aktuellen QS-Uni-Ranking ist es für fast alle österreichischen Unis aufwärts gegangen. Die mit Abstand bestgereihte heimische Hochschule ist weiter die Uni Wien auf Rang 140, nach Platz 152 im Vorjahr. Insgesamt landen 6 Unis aus Österreich in den Top 500. Und vor kurzem ist bei der Fußball-WM das Match Usbekistan gegen Kolumbien zu Ende gegangen. Kolumbien gewinnt mit 3:1. Das waren die Nachrichten mit Konstantin Hahn.
7: Es geht los mit dem Donnerstag und es geht los mit der Hitzewelle.
8: Ja, mit einer richtig heißen Wetterphase. Heute starten wir mal mit 25 bis 29 Grad an Höchstwerten. Dazu gibt es im Großteil von Salzburg viel Sonnenschein. Einzelne Nebelfelder jetzt in der Früh, die werden sich rasch lichten. Und ab Mittag entstehen dann über den Bergen wieder ein paar Quellwolken. Die sollten aber meist klein und harmlos bleiben. Aber einzelne Schauer und Gewitter sind nicht ausgeschlossen. Noch ein Blick auf die aktuellen Temperaturen. In Mariapfarr hat es derzeit 13 Grad. In Krimmel 14, St. Johann 16, Golling und der Stadt Salzburg melden 17 Grad.
9: Am deutschen Eck gibt es ein Problem. Nicht auf der Straße, sondern auf der Schiene. Hier ist die ORF Radio Salzburg Verkehrsinformation um 4 nach 6.
8: Da gibt es bei der Bahn eine technische Störung zwischen Traunstein und Übersee. Dadurch werden einzelne Züge zwischen Salzburg und Wörgl über Zell am See umgeleitet und haben circa 1,5 Stunden Verspätung. Die Railjets zwischen München und Salzburg, die fallen aus. Gute und sichere Fahrt.
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8: Guten Morgen.
9: Da sind wir wieder. Der Puls heute ein bisschen niedriger als gestern um diese Uhrzeit.
8: Bisschen.
9: Und vielleicht das Frühstück wieder ein bisschen gesünder. Statt Chips gibt's ein Müsli oder vielleicht ein Marmeladenbrot oder so.
8: Kaffee.
9: Also, alles bereits, dann bringen wir Sie von Radio Salzburg mal rein in diesen Donnerstag. Heute ist der 18. Juni.
12: Da ist ja wirklich ein Ruck durchgegangen und ein absolut positiver Moment für uns alle.
9: Ja, dieser Donnerstag wird auch positiv, sehr positiv.

Kreuzweh wegen der Hebefigur in Dirty Dancing oder vom Aufstehen? Wie Sie wollen. Es ist 9:06. Guten Morgen am Donnerstag. Hier ist Radio Salzburg.

0: Respekt, meine Damen und Herren. Marina Schlage ist heute schon mit dem Rad in die Arbeit gefahren und es ist erst 6:12. Was sieht man da so um diese frühe Uhrzeit? Kommt dann da schon wer entgegen?
1: Nein, tatsächlich sehr wenig, aber es ist wunderschön. Die Stimmung war heute wunderschön, die Wolkenstimmung vor allem. Und wenn man so einfach, ja, es war schon hell, es ist ja jetzt doch sehr früh hell, aber wenn man einfach schon so früh des Morgens in die Arbeit radelt, das ist einfach wunderschön. Und ich finde es schön, dass vor allem niemand entgegenkommt. Da kann man ein bisschen fahren, wie man möchte quasi.
0: Sehr gut. Ich bin froh, wenn ich den Weg vom Bett ins Bad unfallfrei schaffe. Wir radeln Richtung ORF Radio Salzburg Frühjournal um 6:30 und da radeln wir sozusagen noch ab Abtenau, weil die Sanierung der Karkugelbahn ist geplatzt, ist heute unser Top-Thema.
1: Genau, das ist unser Top-Thema. Da ist natürlich die Stimmung in Abtenau getrübt. Man hat ja doch noch Hoffnungen in die Sanierung gelegt. Jetzt schaut es aber ganz schlecht aus. Es hat noch die Zustimmung eines einzigen Grundeigentümers gefehlt. Die ist nicht gekommen und jetzt steht die Abtenauer Bergbahn vor dem Aus.
0: Mehr dazu hören Sie dann im Journal um 6:30.
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0: Beim nächsten Song hier bei uns in Guten Morgen Salzburg zuckt das Auge von Valerie Groß immer so.
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0: Scheiß, zuckt schon wieder. Warum denn?
2: Da hat sich so ein kleiner Grammatikfehler eingeschlichen.
0: Aha.
2: Aber künstlerische Freiheit muss erlaubt sein.
0: Also Deutsch kann er nicht so gut da, Traffi Deutscher. Es ist 17 nach 6.

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3: Meine Damen und Herren, es ist 20 Minuten nach 6 am Donnerstag. Bitte ran ans Gerät. Ja, der ist schon ein bisschen älter, aber auch den werden wir heute und die nächsten Tage brauchen. Am Weg her ins Studio schon gesehen, die ersten Bauern, die ihre Felder schon wieder mähen.
4: Ja, er hatte ja auch wahrscheinlich eine kleine Pause jetzt. Jetzt geht es ein bisschen mühsam voran, aber natürlich, die Landwirte, die sind gerichtet und die wollen da jetzt loslegen. Man muss allerdings in den kommenden Tagen immer den Himmel, gerade so ab der Mittagszeit, immer wieder im Auge behalten. Es wird jetzt sehr heiß, heute 25 bis 29 Grad. In den kommenden Tagen werden wir dann den 30er überschreiten und da werden wir es mit Wärmegewittern zu tun haben. Wo die genau niedergehen, lässt sich jetzt nicht genau sagen. Aber das Potenzial ist auf jeden Fall da. Es ist auch sehr schwüle Luft. Also man merkt es ja jetzt schon in der Früh, oder? Es ist fast schon drückend.
3: Man geht raus und schwitzt direkt. Also genau. Duschen hat sich gar nicht ausgezahlt.
4: Und das sind einfach die Gegebenheiten in den kommenden Tagen. Da werden auch die Landwirte natürlich damit arbeiten. Dafür gibt es auch viel Sonnenschein natürlich dazu. Und ja, eben diese heißen Temperaturen in den kommenden Tagen 28 bis 32 Grad. Und das Gute, es wird in den Nächten immer abkühlen. Werden wir so die 20 Grad zumindest nicht überschreiten.
3: Ich finde, es klingt ungefähr bei uns auch so, wenn man aufsteht und irgendwie schaut, dass man selbst auf Betriebstemperatur kommt. Dauert ein bisschen zu Beginn.
4: Aber dann geht's.

0: Meins. Klingt ein bisschen wie so ein trotziges Kind, oder?
1: Ein bisschen, ja.
0: Ist immer die anderen dann die Schaufel weggenommen hat in der Sandkiste. Meins. Aber wir Erwachsenen sind heute auch so.
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0: Wir haben einen eigenen Fernseher, eigenes Handy, eigene Playlist, eigenen Streaming-Account. Alles haben wir selbst.
1: Ja, wir leben halt einfach in einer Zeit, in der jeder alles für sich hat. Früher war das ein bisschen anders. Da hat sich die ganze Familie einen Fernseher geteilt oder davor noch ein Radiogerät. Danach hat sich vielleicht die Bohrmaschine mit dem anderen Nachbarn geteilt. Und ja, man ist zum Medienverleih gegangen, hat sich eine DVD ausgepackt.
0: Oder der Viertelanschluss zum Beispiel war dann sehr nervig. Hat meine Mama zum Beispiel erzählt, dass der Nachbar frisch verliebt und dann stundenlang das blockiert hat. Heute wissen die Jungen gar nicht mehr, was ein Viertelanschluss ist. Vermutung?
3: Vielleicht irgendein Viertel von einem Ort oder so. So wie bei uns Grödig, das ist ja ein Markt, dass da einfach irgendwie nur ein Viertel drauf gebaut worden ist oder so.
4: Vielleicht ein Stromanschluss, wo nur ein Viertel von der Energie durchkommt oder so.
0: Sehr kreativ, aber vollkommen daneben.
1: Falsch.
0: Aber man muss ja heutzutage das alles nicht mehr wissen.
1: Nicht wirklich. Antworten sind trotzdem lustig. Also früher geteilt, heute alles meins. Das ist heute unser Thema in Guten Morgen Salzburg. Wie war das bei Ihnen früher? Wie ist es heute? Teilen Sie überhaupt noch irgendwas? Gerne anrufen.
0: 0662 823 823. Was haben Sie früher geteilt? Und was teilen Sie vielleicht heute noch? Gerne anrufen.

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1: Rettungsplan für Karkugel-Skigebiet in letzter Sekunde gescheitert. Gasteinertal verdichtet Busverbindungen wegen gestiegener Nachfrage. Das Wetter heute sehr warm und meist sonnig. Marina Schlager begrüßt Sie am Donnerstag, dem 18. Juni, zum Frühjournal um 6:30. Guten Morgen. Die Abtenauer Bergbahnen stehen vor dem Aus. Die geplante Rettung des Karkogl-Skigebietes durch den Raiffeisenverband ist gestern in letzter Minute gescheitert. Dabei waren Finanzierung und Sanierungsplan bereits fixiert. Gefehlt hat nur die Zustimmung eines einzigen Grundeigentümers. Christine Hackenbuchner mit Einzelheiten.
2: Warum der Betroffene die entscheidende Vereinbarung für die Lifttrassen nicht unterschrieben hat, ist nicht bekannt. Masseverwalter Markus Stranemeyer bezeichnet den Ausgang der Tagsatzung gestern jedenfalls als bitter. 4 Monate lang hat er an der Rettung der Bergbahnen gearbeitet.
3: Ich habe wirklich ganz fest an diese Sanierung geglaubt, ja, weil das ist ein super Skigebiet und das müsste eigentlich erhalten bleiben. Nicht nur touristisch erhalten bleiben, sondern auch für Stadt Salzburg, Hallein, für die ganzen Familien, die überall im Land Skifahren gehen.
2: Stattdessen wird das Insolvenzverfahren nun als Konkursverfahren weitergeführt. Der Start in die Sommersaison Anfang Juli mit Sommerrodelbahn und Mountainkarts ist abgesagt. Auch die letzten 5 Mitarbeiter verlieren ihre Jobs. Die Anlagen werden so schnell wie möglich verkauft, um noch eine Quote für die rund 60 Gläubiger zu erzielen, die gerichtlich anerkannt 4,5 Millionen Euro fordern.
3: Diese Quote, die wir den Gläubigern zuwenden können, wird sehr, sehr, sehr gering sein, beziehungsweise wahrscheinlich null sein.
2: Hintergrund ist, dass die Liftanlagen zwar noch einige 100.000 Euro einbringen dürften, der Erlös jedoch voraussichtlich durch Abbau und Renaturierungskosten weitgehend aufgebraucht werden wird.
1: Mit Bedauern reagiert das Land Salzburg auf die von den ÖBB angekündigte Verschiebung der Hochleistungsstrecke im Flachgau sowie den geplanten Bahnausbau im Bereich Pasloeck. Die Entscheidung sei schmerzlich, aber dennoch verkraftbar, heißt es aus dem Büro von Verkehrsreferent Stefan Schnöll von der ÖVP. Mit einer Gesamtinvestitionssumme von 5,1 Milliarden Euro sei man in Salzburg noch immer sehr gut ausgestiegen. Beide ÖBB-Projekte werden, wie berichtet, um 2 Jahre später fertig als geplant. Im Jahr 2029 sollen jede Salzburgerin und jeder Salzburger mit digitalen Euros bezahlen können. Das wurde bei einer Diskussion von Salzburg Global im Schloss Leopoldskron betont. Damit will sich die EU von amerikanischen Zahlungsdienstleistern wie Visa und Mastercard unabhängiger machen. Das Bargeld werde dennoch bestehen bleiben, Matteo Eichhorn berichtet.
4: Derzeit werden so gut wie alle Kartenzahlungen in Österreich von Visa und Mastercard abgewickelt. Diese Dienstleistung bringt nicht nur hohe Kosten für die Händlerinnen und Händler, die Datenflüsse in die USA wären im Ernstfall ein Sicherheitsrisiko. Mit einer digitalen Brieftasche auf einer Handy-App will die Europäische Zentralbank die amerikanischen Anbieter umgehen. Die EZB werde keine Einsicht in diese Transaktionen haben, verspricht der Projektleiter Piero Cipollone.
5: Wir haben den Datenschutz von Anfang an als wesentliches Kriterium betrachtet. Wir haben ein System entwickelt, das angesichts des heutigen Stands der Technik zu den fortschrittlichsten gehört, die man sich vorstellen kann. Es ist uns wichtig zu betonen, dass der Zugang zum Bargeld und dessen Verwendung unter allen Umständen gewährleistet sein muss. Das gilt insbesondere für unsere schwächsten Bevölkerungsgruppen.
4: Vor allem für den Onlinehandel und bei Banküberweisungen sei der digitale Euro eine gute Ergänzung zum Bargeld, betont Cipollone. Das Bargeld werde auch in Zukunft eine wichtige Rolle spielen.
1: Die Postbusverbindung von Schwarzach-St. Veit über Dorfgastein, Bad Hofgastein und Bad Gastein fährt ab sofort doppelt so oft. Das haben der Salzburger Verkehrsverbund und die Tourismusverbände bekannt gegeben. Hintergrund für die Verdichtung ist die Einführung der Mobilitätsabgabe, berichtet Tanja Gieletzki.
6: Seit der Einführung dieser verpflichtenden Mobilitätsabgabe sei die Nachfrage der Touristen für den öffentlichen Verkehr im Gasteinertal deutlich gestiegen, sagt die Nachhaltigkeitskoordinatorin der Tourismusverbände, Theresa Kreinz.
7: Da hat man schon gemerkt einfach, dass die Busse voller sind, manchmal auch überfüllt. Ich glaube schon, dass einfach der Zugang dazu leichter geworden ist.
6: Ab sofort fährt die Linie doppelt so oft und zwar im Viertelstundentakt. Auch die Postbusverbindung zwischen Zell am See und Kaprun fährt jetzt deutlich öfter. Finanziert werden diese Verdichtungen dank einer Vorfinanzierung der Einnahmen durch die Mobilitätsabgabe, sagt der Geschäftsführer vom Salzburger Verkehrsverbund Johannes Gfrierer.
8: Der Viertelstundentakt ist eine Maßnahme, Maßnahme, dass wir die Mittel aus Guest Mobility genau dort einsetzen, wo sie auch erwirtschaftet werden. Und das ist vor allem Pinzgau-Bongau.
6: Auch die teilweise überlastete Postbuslinie von Salzburg über Fuschl, St. Gilgen und Strobel nach Bad Ischl soll demnächst weiter verdichtet werden, sagt Gfrera. Einen genauen Zeitplan dafür gibt es allerdings noch nicht.
1: Und ausgeweitet wird auch die sogenannte stille Stunde der Supermarktkette Rewe. In Salzburg ist das Ganze vor 2 Jahren gestartet für Menschen mit Autismus. Eine Stunde lang wird die Beleuchtung in den Geschäften gedämmt und der Geräuschpegel gesenkt. In Salzburg gibt es künftig in jedem Bezirk eine Billa-Filiale, die an der Initiative teilnimmt, sowie 2 Billa-Plus-Filialen. Damit zum Sport. Danny Röhl übernimmt als neuer Trainer von Bundesligist Salzburg eine Mannschaft im Umbruch. Nach der schwächsten Platzierung der Vereinsgeschichte in der Vorsaison peilt der 37-Jährige einen Neustart an.
9: Es geht darum, dass wir Verantwortung übernehmen für unseren Nebenmann, dass wir jeden Tag mit Energie auf dem Platz stehen. Und ich sehe mich als Trainer, der vor allen Dingen Spieler begleiten möchte auf dem Platz. Aber mir geht es auch darum, dass ich Spieler neben dem Platz entwickle. Ja, wir haben natürlich mit jungen Spielern zu arbeiten. Da geht es darum, Persönlichkeiten zu entwickeln. Es geht darum, nicht nur Follower zu entwickeln, sondern auch Leader. Ich glaube, das ist ganz wichtig. Und dann geht es darum, im richtigen Moment den richtigen Ton zu treffen.
1: Röhl war bereits beim gestrigen Trainingsauftakt anwesend. In der kommenden Woche treffen die Salzburger im ersten Testspiel auf den SV Seekirchen. Von 4. bis 9. Juli absolviert die Mannschaft ein Trainingslager in Flachau. Und jetzt gibt es bei uns schon die Wetteraussichten mit Valerie Groß.
10: Das ist jetzt der Beginn einer heißen Wetterphase und wir starten heute mit 25 bis 29 Grad. Das ist ja noch vergleichsweise mild, wenn man sich die Temperaturen in den kommenden Tagen anschaut. Also da werden wir den 30er locker überstreiten. Heute mal im Großteil von Salzburg viel Sonnenschein, einzelne Nebelfelder jetzt aus der Früh lichten sich und ab Mittag entstehen dann über den Bergen ein paar Quellwolken, aus denen sich Wärmegewitter bilden können. Und so wird es jetzt die kommenden Tage dahingehen. Viel Sonne und an den Nachmittagen, da kann es dann ordentlich krachen. Aber es gibt eine gute Nachricht für alle, die die Temperaturen vielleicht nicht so gut vertragen. In den Nächten wird es immer wieder abkühlen. Da werden wir zumindest die 20-Grad-Marke nicht überschreiten. Noch ein Blick auf die aktuellen Temperaturen. In St. Michael messen wir derzeit 13 Grad, in Saalbach 15, in Abtenau sind es 16 und in der Stadt Salzburg bereits 17 Grad.
11: Herzlich willkommen am Donnerstag. Sie sind schon unterwegs. Dann haben wir jetzt für Sie den Überblick mit der ORF Radio Salzburg Verkehrsinformation.
10: Der Frühverkehr rollt schön langsam los. Ein bisschen was ist schon los bei Antering auf der B156, der Lamprechtshausener Straße oder auf der L101, der Matze. Straße bei Elixhausen, genauso vor Eugendorf auf der B1. Und eine Meldung für alle Öffi-Fahrer. Am Deutschen Eck gibt es bei der Bahn eine technische Störung zwischen Traunstein und Übersee. Dadurch werden einzelne Züge zwischen Salzburg und Wörgl über Zell am See umgeleitet und haben circa 1,5 Stunden Verspätung. Die Railjets zwischen München und Salzburg fallen aus. Das Ganze dauert noch voraussichtlich bis 9 Uhr.
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0: Paul McCartney wird heute einen großen Kuchen brauchen, damit da wirklich alle 84 Kerzen drauf haben. Hat heute Geburtstag am 18. Juni.
1: Happy Birthday, glaube ich, würde man sagen.
0: In Liverpool.
1: In Liverpool. Da hat ja alles begonnen, in einer Kellerbar für die Beatles, für die Fab Four. Und von da ist es dann steil bergauf gegangen, sind zu den Weltstars aufgestiegen. Wahnsinn.
0: Ich glaube, bei uns in Salzburg auf jeden Fall in Erinnerung 1965, als sie am Salzburger Flughafen gelandet sind und dann in Obertauern für den Film Help gedreht haben.
1: Ja, da ist natürlich alles eskaliert bei den Fans am Flughafen. Proteste hat es auch gegeben. Beatles Go Home ist auf den Plakaten gestanden. Also da war einiges los, die haben halt polarisiert.
0: Nicht der einzige Promi-Geburtstag heute. Alison Moyet hat heute auch Geburtstag. Das ist die hier.

0: tut das Mikrofon gerade aus, aber Valerie Groß hat sehr laut mitgesungen gerade.
1: Das ist ein richtig lässiger 80er Hit und davon hat sie uns ja einige geschenkt, muss man sagen. Sie bekommt hoffentlich auch was geschenkt heute.
0: Und 65er. Komplett ist der Promi-Geburtstagstag heute mit Anna Veitz. Die hat heute auch Geburtstag, wird 37. Heißt, wenn man alles zusammenzählt, die drei?
1: Macht 186 Jahre.
0: Ist aber nichts gegen diese Herren hier. Die sind zusammen 243 Jahre. Und sie sind auch nur zu dritt.

0: Mit den Rolling Stones schauen wir, dass dieser Donnerstag ins Rollen kommt. Guten Morgen, Salzburg ist hier bei Ihnen. In 10 Minuten ist es 7 Uhr. Das letzte Pommes, das letzte Stück Pizza, letztes Stück Kuchen. Ich finde, da hört sich die Nächstenliebe auf.
1: Bei dir vielleicht.
0: Na?
1: Kommt drauf an, bei wem. Manchen gibt mir das letzte Pommes vielleicht gern, aber es könnte schon sein, dass es eher eine Seltenheit geworden ist.
0: Sollte es aber nicht, weil Expertinnen und Experten sagen, teilen macht glücklich.
1: Man hat zwar selber weniger, aber man fühlt sich reicher, weil man jemand anderem die Freude gemacht hat.
0: Und vielleicht fühlt man sich ja besser, weil die Waage dann nicht so viel anzeigt.
1: Auch das ist sicher ein Argument. Heute wird jedenfalls viel weniger geteilt als früher. Wir haben ein eigenes Handy, eigenen Fernseher, eigenes Werkzeug, alles meins, eigener Rasenmäher und so weiter. Heute wird einfach nicht mehr viel geteilt, sollten wir aber, sagen Experten. Christoph Schlick, er leitet das Sinnzentrum in der Stadt Salzburg. Außerdem ist er Theologe. Und warum Teilen wichtig ist, erklärt er so.
2: Wir haben so in unserer Kultur leider ein ganz starkes Ego-Bewusstsein entwickelt. Wir wollen haben. Wir brauchen alles für uns. Aber was können wir denn wirklich festhalten? Und es gibt so eine Märchengeschichte von den Swabidudas, glaube ich, heißen die. Immer wenn du Freude teilst, wenn du was weiterschenkst, wenn du was zurückgibst, dann kriegst du das auch wieder. Geteilte Freude ist ja doppelte Freude.
3: Das gilt auch, oder sagt man auch, der Liebe nach?
2: Ja, unbedingt. Liebe gehört zu den Dingen, die exponentiell wachsen können. Liebe, Beziehung, Freundschaft, die kann wachsen, aber nur, wenn wir bereit sind, zu teilen, weiterzugeben.
0: Aber ganz ehrlich, beim letzten Stück Kuchen, also...
1: Oder bei den geteilten Pommes.
0: Ich finde, das sollte vielleicht ein bisschen gesellschaftlich akzeptiert werden, dass man da dann einfach das letzte Stück schnappt. Ja. Weil sonst ist immer so, jeder hält sich zurück, hat eigentlich voll den Hunger und schaut so in der Runde und so, aber einfach hingreifen und keiner soll sagen, bist hungrig, ha? Oder du hast dir das jetzt natürlich wieder nehmen müssen.
1: Du wirst dafür eintreten, dass sich das ändert.
0: Ich finde, ab diesem Moment, wenn Ausbahnkurt im Hintergrund läuft, ab diesem Moment 6.53 Uhr ist es jetzt so. Sogar er lacht mir aus.

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2: Im Nachrichtenstudio ist Konstantin Hahn. Guten Morgen. Eigentlich hätte das Rahmenabkommen zwischen dem Iran und den USA zur Beendigung des Kriegs erst morgen in der Schweiz unterzeichnet werden sollen. Jetzt ist aber offenbar alles schneller gegangen als erwartet. Sowohl Washington als auch Teheran bestätigen in der Nacht die Unterzeichnung und auch das Inkrafttreten der Vereinbarung. Christian Lininger berichtet.
3: Zwischen dem französischen Präsidenten Emmanuel Macron und seiner Frau Brigitte sitzend, setzt Donald Trump im Schloss Versailles seine Unterschrift auf das Papier.
4: This was not easy.
3: Das war nicht einfach, das sage ich Ihnen, meint er. Doch nun ist der Krieg im Nahen Osten, wenn sich alle Seiten an das Abkommen halten, beendet. Die Straße von Hormuz wird für den Schiffsverkehr geöffnet und die USA beenden ihre Blockade iranischer Häfen. Im Iran bestätigt der Sprecher des Außenministeriums die Unterzeichnung. Unterschrieben hat dort Präsident Massoud Pezeshkian mit eiserner Miene, wie auf Fotos zu sehen ist. Vieles, auch wie es mit dem iranischen Atomprogramm genau weitergeht, bleibt aber offen. Das soll nun innerhalb von 60 Tagen ausgehandelt werden.
2: In mehreren Bundesländern gibt es Widerstand gegen die geplante Zusammenlegung von Bezirksgerichten. Länder sowie Gemeindevertreter und auch Richterinnen und Richter warnen vor Nachteilen. Der Kärntner Landeshauptmann Fellner fordert, in die Pläne eingebunden zu werden. Der steirische Landeshauptmann Kunasek warnt vor negativen Folgen einer Zusammenlegung von Bezirksgerichten. Und in Tirol werden Bürgerinitiativen gegen die Pläne vorbereitet. Die EU-Staats- und Regierungschefs beraten heute und morgen in Brüssel über das EU-Budget für 2028 bis 2034. Dieses soll insgesamt 2 Billionen Euro umfassen. Österreich fordert ein deutlich kleineres Budget. Eine Einigung soll es erst zu Jahresende geben. Außerdem geht es bei dem Gipfel auch um die begonnenen Beitrittsgespräche mit der Ukraine. Am Tag nach dem 3:1 über Jordanien herrscht Sorge um ÖFB-Abwehrspieler Stefan Posch. Der Steirer hat in der Schlussphase des Spiels einen Schlag ins Gesicht bekommen. Jetzt dort eine Pause. Daniel Kulowitz in den USA.
5: Mit schmerzverzerrtem Gesicht ist Stefan Posch am Spielfeld liegen geblieben nach einem Zusammenstoß mit einem Gegenspieler Jordaniens. Er konnte dann sogar noch weiterspielen, aber mit Verdacht auf Kieferbruch hat der rechte Abwehrspieler die Rückreise nach Santa Barbara ins ÖFB-Hotel angetreten. Ein CT soll nun Klarheit über die Schwere der Verletzung bringen, sagt ÖFB-Teamarzt Michael Fiedler.
6: Posch hat Schmerzen am Unterkiefer links, ist soweit guter Dinge. Wir haben jetzt geplant, sobald wir den Slot für die CT-Untersuchung haben, dieses durchzuführen. Nach dem CT können wir dann zur Diagnose und zur weiteren Therapie Auskunft geben.
5: Bei einem Bruch könnte die WM für Stefan Posch im Worst Case sogar vorbei sein, aber das hofft hier niemand. Für die restlichen Spieler hieß es Auslaufen, Physiotherapie und Stretching am Tag nach dem 3:1. Jene Spieler, die sich einen Startelf-Einsatz versprochen hatten, wurden von Ralf Rangnick mit Einzelgesprächen aufgemuntert.
2: Das waren die Nachrichten mit Konstantin Hahn.
7: Wir stretchen uns auch einmal durch. Sehr gut. Und dann schauen wir, wie das Wetter heute wird.
8: Bist du bereit für diese Temperaturen?
7: Ja, durchgestretcht.
8: Richtig
7: bitte.
8: Heiß. 25 bis 29 Grad heute. Morgen dann sogar bis zu 33 Grad. Also wir werden schwitzen. Das ist einmal sicher. Dazu ist es schwül, allein deswegen schon. Momentan sieht man zum Beispiel in Hinterglemm noch recht dunkle Wolken bei 18 Grad. Da ist direkt noch finster. Auch in Mauterndorf sehr bewölkt bei 14 Grad. Viel aufgelockerter schon in Strobl oder in Werfen, genauso in der Stadt Salzburg bei aktuell 17 Grad. Also es braucht teilweise noch etwas Geduld, bis sich die Wolken aufgelöst haben. Sollte aber im Laufe des Vormittags passieren. Ab Mittag entstehen über den Bergen aber dann schon wieder ein paar Quellwolken. Die sollten eher klein bleiben, aber wir müssen in den kommenden Tagen und auch heute immer wieder auf Wärmegewitter gefasst sein. Das ist jetzt einfach der Beginn einer sehr heißen Wetterphase. Heute bis zu 29 Grad, morgen bis zu 33. Die gute Nachricht, es wird in den Nächten jeweils abkühlen.
7: Hoffen wir, dass wir nur schwitzen die nächsten Tage und nicht direkt kleben. Guten Morgen und willkommen bei Radio Salzburg an diesem Donnerstag. In Schwitzen gebracht hat viele auch gestern eine neue Baustelle auf ihrer Strecke.
8: In der Stadt Salzburg auf der August-Gruber-Straße, da gibt es Arbeiten an der Eisenbahnkreuzung. Und daher hat es gestern schon Stau gegeben. Man sieht es auch jetzt schon über die Verkehrskameras betroffen. Jetzt die Rosa-Kerschbaumer Straße stadteinwärts. Der Berufsverkehr rollt auch schon auf der L101 vor Elixhausen. Auch da ist schon einiges los. Und noch ein Hinweis für alle Öffi-Fahrer. Bei der Deutschen Bahn ist die Strecke zwischen Passau und Regensburg wegen Sanierungsarbeiten gesperrt. Einige Züge werden über das Deutsche Eck umgeleitet. Durch die hohe Streckenauslastung verlängert sich die Reisezeit zwischen Salzburg und Innsbruck. Außerdem haben wir eben heute in der Früh ein Problem, eine technische Störung zwischen Traunstein und Übersee. Dadurch werden einzelne Züge zwischen Salzburg und Wörgl über Zell am See umgeleitet. 1,5 Stunden Verzögerung gibt es da und die Railjets zwischen München und Salzburg, die fallen aus. Dauert voraussichtlich bis 9 Uhr.
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7: Okay.
8: Guten Morgen.
7: Dann hauen wir uns einen Kaffee rein und dazu jetzt direkt Elton John.
10: Ein absolut positiver Moment für uns alle und macht Lust auf mehr.
7: Mehr Musik? Kein Problem hier bei uns. Die geht auf jeden Fall nicht aus im Vergleich zu den Kaffeebohnen. Vielleicht Chris Rea, Cher, Peter Cornelius, alle mit dabei.
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0: stimmt schon. Das ist heute der Start in diesem Donnerstag. Aber meine Damen und Herren, 13:07, guten Morgen Salzburg.
1: Guten Morgen.
0: Man darf das schon nochmal zurückschauen in den Rückspiegel auf gestern, auf diesen Mittwoch, 17. Juni 2026, der wirklich vielen in Erinnerung bleiben wird nach diesem WM-Auftakt für Österreich. Ich finde gestern, es war den ganzen Tag irgendwie, war jeder gut drauf. Also ich bin dann am Nachmittag bis unterwegs gewesen, so einkaufen und dann in der Stadt habe sogar jemanden getroffen, der ganz dachte, ja, nach diesem Sieg habe ich gleich der Arbeit Bescheid gegeben, dass ich gar nicht mehr komme und deswegen habe ich mich direkt in den Gossgarten gesessen.
1: Sehr gut.
0: Und der ist dann gestern Abend da auch noch geguckt, also der hat es wirklich genossen.
1: Kann man natürlich machen, ja. So ist es hoffentlich vielen gegangen bei diesem Erfolg, den der Österreich gestern eingefahren hat. Und überhaupt haben sie da schon interessante Entwicklungen gezeigt. Spanien gewinnt nichts gegen Kap Verde, Portugal gewinnt nichts gegen Kongo. Wir Österreicher zeigen allen, wie man WM-Außenseiter bezwingt. Ist ja gestern der Fall gewesen. WM-Reporter Daniel Kulowitz, er hat mit Fans und Reportern gesprochen, da ein paar Reaktionen eingeholt. Nimm uns doch einmal mit an diesen legendären Tag.
2: Es war einer dieser Tage, wo man später noch ganz genau weiß, wo man war. Hier zum Beispiel nochmal das traumhafte 1:0 aus der Sicht meiner Radiokollegen aus aller Welt.
3: Romano Schmid opens the scoring for Austria.
4: Oben in den Knick.
2: Auch Gänsehaut, oder? Und so haben es die Fans miterlebt, weit hergereist.
5: Ganz liebe Grüße aus San Francisco. Man hat im Vorfeld gehört, dass manche Stadien leer sind und das war aber bummvoll.
2: Wo Österreich hinkommt, ist Party, oder?
5: Immer. Das rockt. Das harmonische Miteinander, auch der verschiedenen Länder miteinander. Und es war einfach schön.
6: Es war ein einmaliges Erlebnis, glaube ich. Also mit so einem Ergebnis, ja. Man hört es an deiner Stimme, du warst voll dabei. Ich habe ein bisschen mitgeschrien, das muss ich zugeben.
2: Tja, und diese Sturm hier, die haben einen ganz strikten Plan in den kommenden Tagen.
6: Für uns geht es jetzt nach Las Vegas weiter.
7: Okay, auch nicht schlecht. Jackpot. Und dann weiter nach Dallas zu Messi. Zuerst holen wir uns in Vegas einen Jackpot und dann kassieren wir nochmal die 3 Punkte. Und dann kauft euch in Messi oder sein Leben.
6: Mir reicht einmal, wenn wir Weltmeister werden. Schauen wir mal, was dann kommt.
2: Montag jedenfalls. Treffpunkt Dallas, 19 Uhr. Der Weltmeister wartet auf uns. Argentina.
8: Austria are going to get a first win in 36 years.
9: Austria, tres.
0: Burschen, das kriegen wir hin und ich finde schon langsam könnte sich dann der Bundespräsident Van der Bellen was überlegen bezüglich Feiertag, weil hat er versprochen.
1: Ja, hat er angekündigt, er ist für Gespräche bereit.
0: Und ich glaube auch alle, die nicht unbedingt Fußballfans sind, würden sich dann trotzdem über diesen Feiertag auch freuen.
1: Auf jeden Fall.
0: Da sind es dann alle wieder dabei. Es ist 16:07. Guten Morgen am Donnerstag.
1: Guten Morgen.

0: raus aus dem Bett und rein in diesen Donnerstag. Cher schubst uns in diesen Tag. Die schiebt uns da ordentlich an. Wir schubsen sie gleich in die Salzburger Seen. Wie kalt das wird, ob es ein lauter Schrei wird oder ein Gleich in einer Minute hier bei uns.
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0: 7.21 Uhr, guten Morgen Salzburg am Donnerstag. Wie laut schreien wir? Wie langsam gehen wir rein ins Wasser?
8: Ja, ich weiß nicht. Also mein Schrei wird wahrscheinlich so hochfrequent, das können nur Hunde hören, so ungefähr in diesem Bereich.
0: Und die Katzen laufen weg.
8: Und ganz langsam werde ich da reingehen. Die Seen sind auf jeden Fall erfrischend. Die klassischen Badeseen, Fuschelsee, Wolfgangsee, Zellersee, haben wir alle so zwischen 17 und 19 Grad. Mhm. Es ist auf jeden Fall eine Abkühlung, weil draußen hat es dann 25 bis 29 Grad heute. Morgen 28 bis 33, da ist man dann schon froh um diese Erfrischung. Am ehesten am Vormittag, vielleicht ist es die bessere Idee, baden zu gehen, wenn man Zeit hat natürlich, weil am Nachmittag jeweils besteht wieder diese Gefahr von Wärmegewittern. Das werden wir jetzt mitnehmen in diesen kommenden Tagen. Durch diese extreme Hitze ist einfach das Potenzial da, wo genau und wann, lässt sich nicht genau sagen. Aber es wird einfach der Fall sein. Es ist sehr heiß, 28 bis 33 Grad eben morgen, bleibt dann auch am Wochenende. Die gute Nachricht, auch in der Nacht wird es dann abkühlen. Da werden wir so knapp unter 20 Grad haben.
0: Was jetzt schon mal fix ist, alle Männer werden beim Reingehen dann wieder so stehen bleiben, wenn das Wasser die Oberschenkel ungefähr erreicht hat. Das ist irgendwie immer so, weil...
8: Man muss mal testen. Wie es so ist.
0: Ja, wenn ein Testen ist.

0: bekommen Sie für Ihr Urlaubsgeld am meisten Urlaub? Guten Morgen Salzburg am Donnerstag. In 4 Minuten ist es 7:30. Der sogenannte Urlaubseuro hat sich das angeschaut. Also an 100er nehmen wir einen grünen Schein und schauen uns bei den ganzen Ländern an, wo bekommt man für diesen 100er am meisten? Von Essen, Hotel, sonst irgendwas.
1: Ja, für einen feinen Urlaub einfach. In Portugal zum Beispiel erhalten die Gäste um ein Drittel mehr als in Österreich für diese 100 Euro. Ein Viertel mehr gibt es zum Beispiel in Spanien, Ungarn oder in der Türkei. Also die klassischen Urlaubsländer. Johannes Schmerker-Lunder, wie hat sich das denn in den letzten Jahren entwickelt?
2: Unterm Strich bekommt man heuer etwas weniger für sein Geld im Ausland. Das hat laut Bank Austria den Grund, dass in einzelnen Urlaubsdestinationen wie der Türkei die Inflation im Vergleich zu Österreich höher war, die Preise also noch stärker gestiegen sind als hierzulande. Vereinfacht gesagt, wird Urlaub im Ausland also tendenziell teurer.
0: Vielleicht noch der Hinweis, wo nicht hinfahren auf Urlaub, zumindest wenn man sich diesen Urlaubseuro anschaut.
1: Deutlich weniger gibt es in England oder in den USA. Am allerwenigsten gibt es in der Schweiz. Das ist die teuerste Urlaubsdestination. Da sind die 100 Euro nur 69 Euro wert.
0: Okay, also dann ab in den Urlaub. Wir starten jetzt und bleiben so lange, bis das Geld aus ist. In der Schweiz sind wir dann wahrscheinlich morgen wieder da. Portugal können wir fast eine Woche bleiben.

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1: Rettungsplan für Karkugel-Skigebiet in letzter Sekunde gescheitert. Gasteinertal verdichtet Busverbindungen wegen gestiegener Nachfrage. Und das Wetter sehr warm und oft sonnig. Marina Schlager begrüßt Sie am Donnerstag, dem 18. Juni, zum Frühjournal um 7:30. Guten Morgen. Die Abtenauer Bergbahnen stehen vor dem Aus. Die geplante Rettung des Karkugel-Skigebietes durch den Raiffeisenverband ist gestern in letzter Minute gescheitert. Dabei waren Finanzierung und Sanierungsplan bereits fixiert. Gefehlt hat nur die Zustimmung eines einzigen Grundeigentümers. Christine Hackenbuchner mit Einzelheiten.
2: Warum der Betroffene die entscheidende Vereinbarung für die Lifttrassen nicht unterschrieben hat, ist nicht bekannt. Masseverwalter Markus Stranemeyer bezeichnet den Ausgang der Tagsatzung gestern jedenfalls als bitter. 4 Monate lang hat er an der Rettung der Bergbahnen gearbeitet.
3: Ich habe wirklich ganz fest an diese Sanierung geglaubt, ja, weil das ist ein super Skigebiet und das müsste eigentlich erhalten bleiben. Nicht nur touristisch erhalten bleiben, sondern auch für Stadt Salzburg, Hallein, für die ganzen Familien, die überall im Land Skifahren gehen.
2: Stattdessen wird das Insolvenzverfahren nun als Konkursverfahren weitergeführt. Der Start in die Sommersaison Anfang Juli mit Sommerrodelbahn und Mountaincarts ist abgesagt. Auch die letzten 5 Mitarbeiter verlieren ihre Jobs. Die Anlagen werden so schnell wie möglich verkauft, um noch eine Quote für die rund 60 Gläubiger zu erzielen, die gerichtlich anerkannt 4,5 Millionen Euro fordern.
3: Diese Quote, die wir den Gläubigern zuwenden können, wird sehr, sehr, sehr gering sein, beziehungsweise wahrscheinlich null sein.
2: Hintergrund ist, dass die Liftanlagen zwar noch einige 100.000 Euro einbringen dürften, der Erlös jedoch voraussichtlich durch Abbau und Renaturierungskosten weitgehend aufgebraucht werden wird.
1: Mit Bedauern reagiert das Land Salzburg auf die von den ÖBB angekündigte Verschiebung der Hochleistungsstrecke im Flachgau sowie den geplanten Bahnausbau im Bereich Basluek. Die Entscheidung sei schmerzlich, aber dennoch verkraftbar, heißt es aus dem Büro von Verkehrsreferent Stefan Schnöll von der ÖVP. Mit einer Gesamtinvestitionssumme von 5,1 Milliarden Euro sei man in Salzburg noch immer sehr gut ausgestiegen. Beide ÖBB-Projekte werden, wie berichtet, um 2 Jahre später fertig als geplant. Die Postbusverbindung von Schwarzach, St. Veit über Dorfgastein, Bad Hofgastein und Bad Gastein fährt ab sofort doppelt so oft. Das haben der Salzburger Verkehrsverbund und die Tourismusverbände bekannt gegeben. Hintergrund für die Verdichtung ist die Einführung der Mobilitätsabgabe, berichtet Tanja Gelecki.
4: Seit der Einführung dieser verpflichtenden Mobilitätsabgabe sei die Nachfrage der Touristen für den öffentlichen Verkehr im Gasteinertal deutlich gestiegen, sagt die Nachhaltigkeitskoordinatorin der Tourismusverbände, Theresa Kreinz.
5: Hat man schon gemerkt, einfach, dass die Busse voller sind, manchmal auch überfüllt. Ich glaube schon, dass einfach der Zugang dazu leichter geworden ist.
4: Ab sofort fährt die Linie doppelt so oft und zwar im Viertelstundentakt. Auch die Postbusverbindung zwischen Zell am See und Kaprun fährt jetzt deutlich öfter. Finanziert werden diese Verdichtungen dank einer Vorfinanzierung der Einnahmen durch die Mobilitätsabgabe, sagt der Geschäftsführer vom Salzburger Verkehrsverbund Johannes Gfrerer.
6: Der Viertelstundentakt ist eine Maßnahme, dass wir die Mittel aus Guest Mobility genau dort einsetzen, wo sie auch erwirtschaftet werden. Und das ist vor allem Pinzgau-Bongau.
4: Auch die teilweise überlastete Postbuslinie von Salzburg über Fuschl, St. Gilgen und Strobel nach Bad Ischl soll demnächst weiter verdichtet werden, sagt Gfrerer. Einen genauen Zeitplan dafür gibt es allerdings noch nicht.
1: Im Jahr 2029 sollen jede Salzburgerin und jeder Salzburger mit digitalen Euros bezahlen können. Das wurde bei einer Diskussion von Salzburg Global im Schloss Leopoldskron betont. Damit will sich die EU von amerikanischen Zahlungsdienstleistern wie Visa und Mastercard unabhängiger machen. Das Bargeld werde dennoch bestehen bleiben, wird betont. Matteo Eichhorn berichtet.
7: Derzeit werden so gut wie alle Kartenzahlungen in Österreich von Visa und Mastercard abgewickelt. Diese Dienstleistung bringt nicht nur hohe Kosten für die Händlerinnen und Händler, die Datenflüsse in die USA wären im Ernstfall ein Sicherheitsrisiko. Mit einer digitalen Brieftasche auf einer Handy-App will die Europäische Zentralbank die amerikanischen Anbieter umgehen. Die EZB werde keine Einsicht in diese Transaktionen haben, verspricht der Projektleiter Piero Cipollone.
8: Wir haben den Datenschutz von Anfang an als wesentliches Kriterium betrachtet. Wir haben ein System entwickelt, das angesichts des heutigen Stands der Technik zu den fortschrittlichsten gehört, die man sich vorstellen kann. Es ist uns wichtig zu betonen, dass der Zugang zum Bargeld und dessen Verwendung unter allen Umständen gewährleistet sein muss. Das gilt insbesondere für unsere schwächsten Bevölkerungsgruppen.
9: Specialmente per la parte più fragile della popolazione.
7: Vor allem für den Onlinehandel und bei Banküberweisungen sei der digitale Euro eine gute Ergänzung zum Bargeld, betont Cipollone. Das Bargeld werde auch in Zukunft eine wichtige Rolle spielen.
1: Zum Sport. Danny Röhl übernimmt als neuer Trainer von Bundesligist Salzburg eine Mannschaft im Umbruch. Nach der schwächsten Platzierung der Vereinsgeschichte in der Vorsaison peilt der 37-Jährige einen Neustart an.
10: Es geht darum, dass wir Verantwortung übernehmen für unseren Nebenmann, dass wir jeden Tag mit Energie auf dem Platz stehen. Und ich sehe mich als Trainer, der vor allen Dingen Spieler begleiten möchte auf dem Platz. Aber mir geht es auch darum, dass ich Spieler neben dem Platz entwickle. Ja, wir haben natürlich mit jungen Spielern zu arbeiten. Da geht es darum, Persönlichkeiten zu entwickeln. Es geht darum, nicht nur Follower zu entwickeln, sondern auch Leader. Ich glaube, das ist ganz wichtig. Und dann geht es darum, im richtigen Moment den richtigen Ton zu treffen.
1: Röhl war bereits beim gestrigen Trainingsauftakt anwesend. In der kommenden Woche treffen die Salzburger im ersten Testspiel auf den SV Seekirchen. Von 4. bis 9. Juli absolviert die Mannschaft ein Trainingslager in Flachau. Und schon jetzt gibt es die Wetteraussicht mit Valerie Groß.
4: Am Sonntag ist ja kalendarischer Sommerbeginn und das Wetter hat die Nachricht erhalten. Die Temperaturen werden sogar hochsommerlich. Morgen 28 bis 33 Grad. Heute werden wir knapp unter dem 30er bleiben mit den Höchstwerten. Dazu viel Sonnenschein, die wird sich doch häufig zeigen. Wolken und Hochnebel sollten sich bald auflösen. Und im Laufe des Tages entstehen dann aber gerade über den Bergen wieder so ein paar Quellwolken, aus denen sich auch Wärmegewitter bilden können. Und das wird auch in den kommenden Tagen so bleiben. Ein aktueller Blick auf die Temperaturen in Zederhaus und Bramberg. Da hat es 15 Grad, in Oberndorf und der Stadt Salzburg 19 Grad.
11: Man kennt seine Strecke in die Arbeit. Guten Morgen Salzburg um 7.37 Uhr. Aber kennen Sie auch schon diese Baustelle, diese Sperre in Salzburg-Itzling?
4: Ja, einige lernen Sie jetzt gerade kennen in der Stadt Salzburg auf der Rosa-Kerschbaumer Straße und der Elisabethstraße stadteinwärts vor einer Baustelle beim Bahnübergang Andreas-Hofer Straße. Aktuell 10 Minuten mehr. Bitte Fahrzeit einplanen. Ansonsten auch einiges los auf dem Weg in die Stadt, auf der L101, auf der Matzierstraße vor Elixhausen, auf der B1, der Wiener Straße vor Eugendorf und auch rund um Bergheim auf der B156, der Lambrechtshausener Straße. Gute und sichere Fahrt.
11: Wir machen sie aber nicht nur bekannt mit neuen Baustellen, sondern auch mit der besten Musik. Uli Berg gleich und jetzt Status Quo.
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4: Guten Morgen.

0: Guten Morgen Salzburg um 7.44 Uhr. Kleiner Selbsttest für die Frühjahrs. Wenn Ihnen jemand entgegenkommt, gehen Sie dann links oder rechts vorbei? Also zum Beispiel am Gang entgegenkommt oder am Gehsteig. Radio Salzburg. Da gibt es jetzt tatsächlich ein Ergebnis.
1: Mhm. Wir Menschen haben einen Linksdrall.
0: Tatsächlich.
1: Anscheinend gehen wir automatisch nach links. Ein Forscherteam hat das jetzt herausgefunden und einfach diese erstaunliche Entdeckung gemacht. Auf der Straße, in Gruppen, beim Zu-Fuß-Gehen, da weichen die allermeisten links aus.
0: Und es ist wirklich wurscht, ob man jetzt rechts oder links Ende ist?
1: Ich hätte es fast anders eingeschätzt, aber es ist offenbar komplett wurscht. Durch die Bank zieht es uns nach links, also auch wenn wir am Gehweg irgendwem ausweichen, machen wir das auch so.
0: Wieso machen wir das so? Gibt es da auch ein Ergebnis?
1: Nicht wirklich. Okay. Dieser Linksdrall ist absolut unklar. Die Kultur hat einmal nichts damit zu tun, kann man offenbar ausschließen. Dürfte wohl irgendwie im Gehirn verankert sein.
0: Alles
1: sucht
0: klar.
1: Man noch nach Erklärungen.
0: Dann starten wir hinein in diesen Donnerstag mit links und probieren das direkt mal aus am Weg zur Kaffeemaschine, wohin man ausweicht.

0: Guten Morgen, Salzburg läuft bei Ihnen am Donnerstag. In 10 Minuten ist es 8 Uhr. Das ist jetzt eine wichtige Information im allgemeinen Interesse. Für einen Deo-Roller brauchen Sie keinen Führerschein. Ich wiederhole, keinen Führerschein für Deo-Roller.
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0: Ab heute und die nächsten Tage wieder um oder über 30 Grad bedeutet für einige Branchen aufrüsten und Großeinkauf, damit genug da ist.
2: Von allem, und das gilt natürlich vor allem für die Restaurants, für die Buffets in Freibädern oder an den Badeseen, für alle Gastgärten. Edina Geisecker hat einmal mit der Betreiberin vom Badbuffet am Hintersee gesprochen, mit Elisabeth Moser, und die sitzt gerade vor einer sehr langen Einkaufsliste.
3: Ja, die liegt vor mir.
4: Was steht ganz oben? Was ist der erste Artikel und was ist der letzte?
3: Der süße Senf ist ausgegangen. Der ist einmal wichtig, weil das braucht man auch für die Würstchen. Nicht nur einen scharfen Senf, sondern auch einen süßen Senf. Aber auch Müllsäcke stehen drauf.
4: Wo kauft man da ein?
3: Ja, natürlich regional schaut man schon. Aber gewisse Sachen fährt man natürlich nach Salzburg in den Großhandel und kauft halt dort ein. Und das andere macht man eh viel selber. Die Kuchen und das werden eh selber gemacht. Da schaut man halt, dass dann jederzeit hat Schwiegermutter und auch Freunde, dass das alles dann da ist.
4: Ui, was wird denn da alles gebacken?
3: So leichte Torten oder Kuchen oder auch mal ein Kugelhupf mit Beeren und so, das wird eigentlich voll gern gegessen von den Leuten.
4: Ihr werdet ja einen Vorrat da irgendwo einfrieren müssen, habt ihr so eine ganz große Gefriertruchen?
3: Ja, natürlich muss man das Eis ein bisschen vorrätig haben, obwohl man ja von den Lieferanten immer wirklich kurz beliefert wird, also auch am Wochenende.
4: Da sind wir ehrlich, ein Badetag ohne Eis, das geht einfach nicht.
3: Nein, das ist schon mal ganz wichtig. Also das gehört einfach dazu.
4: Jetzt gibt es ja ein paar, die sind da recht empfindlich bei der Wassertemperatur. Wie viel hat denn der Hintersee aktuell?
3: Ja, jetzt sind wir wieder ein bisschen frischer. Jetzt sind wir bei 16, 17 Grad. Aber wie gesagt, das geht jetzt dann ganz schnell dann, wenn es in der Nacht dann nicht mehr so kalt ist. Also die 20 Grad, 19, 20 Grad haben wir dann gleich wieder mal.
0: Fakt ist, Pommes beim Badesee oder im Freibad schmecken einfach am besten. Punkt. Gibt's keine Diskussion.
2: Am besten, wenn man sie alleine isst, oder was?
0: Teilen darf man doch nicht. Aber führt uns gleich zum nächsten Thema um kurz nach acht. Wir reden gleich übers Teilen oder das Nicht-Teilen. Kiss.

0: Sehr gut, haben uns alle unser Guten Morgen-Bussi auch schon abgeholt.
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0: In 5 Minuten ist es 8 Uhr.

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3: Im Nachrichtenstudio ist Konstantin Hahnen. Guten Morgen. Die Urlaubssaison steht vor der Tür. Die Bank Austria hat deswegen wieder unterschiedliche Urlaubsländer einem Preisvergleich unterzogen. Der Urlaubseuro berechnet, um wie viel Waren und Dienstleistungen im Ausland mehr oder weniger wert sind als in Österreich. Johannes Schmerker-Lunder aus unserer Wirtschaftsredaktion. In welchen Ländern ist es denn vergleichsweise günstig?
4: Ja, in Griechenland und Slowenien sind 100 Euro um rund ein Fünftel mehr wert als in Österreich, in Spanien und der Türkei um ein Viertel mehr und in Portugal gar um ein Drittel mehr, also 134 Euro. In den beliebtesten Urlaubsländern, Italien und Kroatien, sind die Preise im Schnitt etwas höher als in Österreich. Am teuersten hingegen ist es für uns in der Schweiz. Dort bekommt man um ein Drittel weniger für sein Geld.
3: Wie hat sich denn der Wert des Urlaubseuros im Vergleich zum Vorjahr entwickelt?
4: Unterm Strich bekommt man heuer etwas weniger für sein Geld im Ausland. Das hat laut Bank Austria den Grund, dass in einzelnen Urlaubsdestinationen wie der Türkei die Inflation im Vergleich zu Österreich höher war, die Preise also noch stärker gestiegen sind als hierzulande. Vereinfacht gesagt wird Urlaub im Ausland also tendenziell teurer.
3: Danke, Johannes Schmerker-Lunder. Bei einem Drohnenangriff auf Moskau ist nach russischen Angaben eine Ölraffinerie im Südosten der Stadt getroffen worden. Der Bürgermeister Moskaus erklärt, die Luftabwehr habe mehr als 40 Drohnen abgefangen. Über der Raffinerie waren Flammen und dichte Rauchwolken zu sehen. Verletzte soll es keine geben. Ein leichtes Erdbeben hat sich am Abend bei Telfs im Bezirk Innsbruck-Land ereignet. Die Erdstöße haben eine Stärke von 2,2 erreicht. Das Beben wurde in Telfs und Umgebung zum Teil deutlich wahrgenommen. Schäden an Gebäuden seien bei dieser Stärke aber nicht zu erwarten, teilt der österreichische Erdbebendienst Geosphere Austria mit. Bei der Fußball-Weltmeisterschaft hat es wieder eine große Überraschung gegeben. Die Demokratische Republik Kongo erreicht gegen den Mitfavoriten Portugal ein Unentschieden. Martin Lang in den USA.
5: Die Portugiesen, wo der 41-jährige Cristiano Ronaldo jetzt der älteste WM-Startelfspieler ist, vergeben viele Chancen, haben aber auch sehr große Mühe beim 1:1 gegen Kongo. Für die Kongolesen ist es ihr erstes WM-Tor und ihr erster WM-Punkt, laut Genk-Legionär Kayembe verdient.
6: We deserve to have this point, but
5: wir wollen aber noch mehr und schauen, was weiter passiert.
6: What will happen?
5: In dieser Gruppe gewinnt zum Auftakt Kolumbien 3:1 gegen WM-Neuling Usbekistan und England-Stürmer Harry Kane braucht zwar eine Elfmeter-Wiederholung zum 1:0 gegen Kroatien, aber im Offensivspektakel gewinnt England am Ende 4:2 den zweifachen Torschützen Kane. Freut ein fantastisches Match zum Turnierstart.
7: What a fantastic match to start the tournament.
5: Und es sollen sich zu Hause auch alle freuen und feiern. In der England-Gruppe gewinnt Ghana dank eines Tores in der Nachspielzeit 1:0 gegen Panama.
3: Das waren die Nachrichten mit Konstantin Hahn.
8: Und hier ist das Wetter mit Valerie Groß.
1: Rechtzeitig zum Sommerbeginn am Sonntag stellt sich das Wetter auch dementsprechend ein. 28 bis 33 Grad sind in den kommenden Tagen möglich. Heute werden wir knapp unter dem 30er bleiben mit den Höchstwerten. Dazu gibt es einiges an Sonne. Auch Wolken sind dabei, gerade am Nachmittag. Die entstehen da gerade über den Bergen einige Quellwolken, aus denen sich auch Wärmegewitter bilden können. Und auch die werden uns in den kommenden Tagen begleiten. Noch ein Blick auf die aktuellen Temperaturen. In Tamsvik hat es 14 Grad, in Radstadt 16, in Lofer 17 und der Stadt Salzburg 19.
8: Wo lassen Sie am Weg in diesen Donnerstag ein paar Minuten liegen? Hier ist der Überblick, hier ist die ORF Radio Salzburg Verkehrsinformation.
1: Etwa auf der L101 der Marzierstraße bei Elixhausen, auf der B156 Lambrechtshausener Straße rund um Bergheim, auf der B1 der Wiener Straße vor Eugendorf und in der Stadt Salzburg auf der Münchner Bundesstraße. Rund um den Kapuzinerberg auch einiges los. Und im Stadtteil Itzling, da sorgt eine Baustelle für Probleme beim Bahnübergang in der Andreas-Hofer Straße. Rundherum, deswegen eigentlich im ganzen Stadtteil Stau, auf der Rosa-Kerschbaumer Straße zum Beispiel, auf der Elisabethstraße, der Itzlinger Hauptstraße. Alles stadteinwärts. Mindestens 10 Minuten Ihr Zeitverlust. Gute Fahrt.
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1: Guten Morgen.
8: Schnelligkeit entscheidet jetzt, wie dieser Donnerstag für Sie wird. Wenn Sie jemand fragt, was Sie niemals in Ihrem Leben teilen würden, dann sagen Sie natürlich...
11: Guten Morgen, ja, meine Frau.
1: Sehr gute Antwort, 100 Punkte.
8: Ist schnell ausgeschossen. Also schnell war, jetzt muss man nur mal hoffen, dass der Schatze das gehört hat.
1: Es gibt da extra Pommes dann am Wochenende beim Buffet.
8: Schatzi teilen wir nicht, Zahnbürste finde ich geht auch nicht zum Teilen. Und Frühstück muss auch nicht sein. Was man teilt und was nicht, gleich Thema hier bei uns.

0: Minuten nach 8 gerade erzählt, Zahnbürste würden wir niemals teilen. Niemals.
1: Aber...
0: Was beste Freundin hat mir gerade geschrieben, sie findet es spannend, ich würde die Zahnbürste niemals teilen mit jemandem, aber den Kaugummi teilen wir dann doch immer wieder mal.
1: Diese Logik kann keiner erklären.
0: Zur Verteidigung, späte Stunde, davor Döner mit extra viel Zwiebel.
1: Geh hier auf.
0: Und ich war vielleicht nicht mehr ganz zurechnungsfähig. Da kommt man dann drauf, dass man sich vielleicht den Kaugummi einfach mal teilt. Aber das Teilen ist mittlerweile echt viel, viel weniger geworden. Früher war das noch ganz normal.
1: Ja, da hat man sich vielleicht die Bohrmaschine mit dem Nachbarn geteilt. Ganz früher das Radiogerät, den Fernseher. Haben sich einen Haufen Leute geteilt, einen. Das war ja alles sehr teuer.
0: Heute?
1: Nicht in jedem Haushalt einfach.
0: Ist das Ausnahme? Natürlich, gestern Public Viewing, da sitzt man dann zusammen, auch viele vor einem Fernseher, aber sonst eher weniger. Teilen ist wichtig, haben wir heute schon gehört in Guten Morgen Salzburg, aber wir drehen das ein bisschen um. Was würden Sie denn niemals teilen in Ihrem Leben? Also ich schmeiße einmal die Zahnbürste ins Rennen.
2: Mein Handy und so teile ich nicht, aber das wird doch wahrscheinlich ein bisschen schwer sein. Aber sonst würde ich sagen, dass ich nicht sehr besitzergreifend bin und keine großen Probleme habe, mal was zu teilen, weil nur weil ich es teile, wird es mir ja nicht weggenommen. Deswegen ist es wahrscheinlich nicht so dramatisch.
3: Ich würde sagen, ich bin da auch nicht so besitzergreifend. Gerade durch das, dass man Geschwister hat, wird das egoistische Denken vielleicht ein bisschen reduziert.
4: Schwierige Frage. Mein Partner, den würde ich mit keinem teilen, weil ja, der gehört halt mir.
5: Also ich halte schon was von Monogamie. Dementsprechend würde ich meine Partnerin jetzt nicht mit Fremden teilen wollen.
1: Ihre Zahnbürste?
4: Ja, die auch nicht.
5: In einer Notsituation, wenn ich am Berg bin, dann würde ich meine Zahnbürste theoretisch schon teilen, tatsächlich. Aber es ist halt nicht angenehm.
4: Ja, alles, was mit Hygiene zu tun hat oder sehr persönliche Dinge, würde ich sagen, teilt man jetzt nicht so gern.
5: Ich bin da eigentlich relativ offen. Ich denke mal so, sharing is caring und dementsprechend ist es eigentlich ganz wichtig, dass man Sachen teilt.
6: Ich wohne nicht alleine, sondern in der WG und da wird eigentlich alles geteilt. Wenn ich was teile, teilt ja vielleicht auch wer anders was mit mir und dann kriege ich davon ja auch was und man hat mehr davon.
1: Bei der Zahnbürste bin ich auch dabei und ich bleibe aber auch bei den Pommes. Ich bestelle sie nicht selber, aber ich esse sie trotzdem alle.
0: Das sind uns Männer die Liebsten, wenn die Frau sagt, nein, ich habe keinen Hunger, passt schon.
1: Das ist der Klassiker.
0: Dann
1: aber ihr wisst,
0: gefühlt,
1: was kommt.
0: Ja, eh. Wir wissen, dass wir trotzdem was mitnehmen müssen. Und wir teilen natürlich sehr, sehr gerne. Teilen heute auch Thema bei uns in der Mittagszeit ab 13 Uhr.

0: Also es ist 8:12. Da sind wir jetzt erwischt worden. Radio Salzburg. Am Donnerstag, guten Morgen.
1: Guten Morgen.
0: 13 Minuten.

0: Wetterprognose für die nächsten Tage. Wir werden vermutlich wieder mehr Tattoos sehen.
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0: Jetzt hör meins von Josh um 18 nach 8.

0: Wir pfeifen einmal ab für die Trinkpause.
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2: Guten Morgen.
0: Um 8.21 Uhr, vielleicht haben Sie es ja auch schon mitbekommen, neu bei dieser WM die sogenannten Trinkpausen nach rund 20 Minuten, dass die Spieler einfach einmal einen ordentlichen Schluck Wasser trinken können und irgendwer wahrscheinlich ganz viel Geld verdient mit dieser Werbeeinschaltung.
2: Mit
0: Aber
2: Sicherheit.
0: Hat schon was Gutes, bei der WM wird getrunken und bei uns auch, wenn man sich jetzt so das Wetter für die nächsten Tage anschaut.
2: Ja, ist auf jeden Fall notwendig, so ein Hydration Break. Die Temperaturen sommerlich bis hochsommerlich und man hört es eh immer, trinken nicht vergessen. Aber die Frage ist, was ist eigentlich genug? Ernährungsberaterin Gerlinde Lercher erklärt das so.
3: Für einen gesunden Erwachsenen ca. 30 Milliliter pro Kilogramm Körpergewicht. Das ist der normale Wasserbedarf. Das heißt, wenn jetzt wer 70 Kilo hat, ist man schon über die 2 Liter, wo man immer sagt, 1,5 bis 2 Liter, so Daumen mal Pi. Natürlich auch die Bewegung, die Hitze jetzt kommt dazu, braucht man ein bisschen mehr. Und Kinder und ältere Menschen brauchen sowieso mehr Flüssigkeit. Also gerade im Alter ist das Austrocknen auch immer das Thema, dass das halt einfach auch die Leute sich dann schlechter konzentrieren können, vielleicht die Sturz Gefahr höher ist und wirklich hier austrocknen.
0: Also schauen Sie da bitte wirklich auf Sie und auf Ihre Mitmenschen, vielleicht Oma, Opa, die was von der Familie sind und erinnern, hey, bitte
2: gerade in den nächsten Tagen
0: trinken. Mhm. Wie schaut es mit der Temperatur aus? Eh auch immer wieder mal Thema.
3: Nicht zu kalt, weil zu kaltes Wasser kann eher das Durstgefühl wieder ein bisschen dämpfen und wir sollen ja doch viel trinken, wenn es so heiß ist. Also eher so Raumtemperatur. Tee geht natürlich auch. Natürlich ungezuckert ist besser. Und wenn man jetzt das Gefühl hat, man braucht ein bisschen mehr Elektrolyte, dann würde es reichen, wenn man Fruchtsaft, einen guten verdünnt, also einen hundertprozentigen Saft, ein Teil Saft und drei Teile Wasser. Und wenn ich noch will, kann ich noch eine Prise Salz reingeben.
0: Salz entzieht aber eigentlich immer Flüssigkeit, oder?
2: Ja, aber Prise.
0: So. Okay, ich verstehe. Naja, also schauen, dass genug trinken. Vielleicht eh jetzt direkt mal einen großen Schluck nehmen, weil es wird direkt heißer. Bei uns geht es jetzt weiter mit Joke.

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2: Rettungsplan für Karkogel-Skigebiet in letzter Sekunde gescheitert. Gasteinertal verdichtet Busverbindungen wegen gestiegener Nachfrage. Das Wetter sehr warm und meist sonnig. Marina Schlager begrüßt Sie am Donnerstag, dem 18. Juni, zum Journal um 8:30. Die Abtenauer Bergbahnen stehen vor dem Aus. Die geplante Rettung des Karkogel-Skigebiets durch den Raiffeisenverband ist gestern in letzter Minute gescheitert. Dabei waren Finanzierung und Sanierungsplan bereits fixiert. Gefehlt hat nur die Zustimmung eines einzigen Grundeigentümers. Christine Hackenbuchner berichtet.
3: Warum der Betroffene die entscheidende Vereinbarung für die Lifttrassen nicht unterschrieben hat, ist nicht bekannt. Masseverwalter Markus Stranemeyer bezeichnet den Ausgang der Tagsatzung gestern jedenfalls als bitter. 4 Monate lang hat er an der Rettung der Bergbahnen gearbeitet.
4: Ich habe wirklich ganz fest an diese Sanierung geglaubt, ja, weil das ist ein super Skigebiet und das müsste eigentlich erhalten bleiben. Nicht nur touristisch erhalten bleiben, sondern auch für Stadt Salzburg, Hallein, für die ganzen Familien, die überall im Land Skifahren gehen.
3: Stattdessen wird das Insolvenzverfahren nun als Konkursverfahren weitergeführt. Der Start in die Sommersaison Anfang Juli mit Sommerrodelbahn und Mountaincarts ist abgesagt. Auch die letzten 5 Mitarbeiter verlieren ihre Jobs. Die Anlagen werden so schnell wie möglich verkauft, um noch eine Quote für die rund 60 Gläubiger zu erzielen, die gerichtlich anerkannt 4,5 Millionen Euro fordern.
4: Diese Quote, die wir den Gläubigern zuwenden können, wird sehr, sehr, sehr gering sein, beziehungsweise wahrscheinlich null sein.
3: Hintergrund ist, dass die Liftanlagen zwar noch einige 100.000 Euro einbringen dürften, der Erlös jedoch voraussichtlich durch Abbau- und Renaturierungskosten weitgehend aufgebraucht werden wird.
2: Im Jahr 2029 sollen jede Salzburgerin und jeder Salzburger mit digitalen Euros bezahlen können. Das wurde bei einer Diskussion von Salzburg Global im Schloss Leopoldskron betont. Damit will sich die EU von amerikanischen Zahlungsdienstleistern wie Visa und Mastercard unabhängiger machen. Das Bargeld werde dennoch bestehen bleiben, wird betont. Matthieu Eichhorn mit Einzelheiten.
5: Derzeit werden so gut wie alle Kartenzahlungen in Österreich von Visa und Mastercard abgewickelt. Diese Dienstleistung bringt nicht nur hohe Kosten für die Händlerinnen und Händler, die Datenflüsse in die USA wären im Ernstfall ein Sicherheitsrisiko. Mit einer digitalen Brieftasche auf einer Handy-App will die Europäische Zentralbank die amerikanischen Anbieter umgehen. Die EZB werde keine Einsicht in diese Transaktionen haben, verspricht der Projektleiter Piero Cipollone.
6: Wir haben den Datenschutz von Anfang an als wesentliches Kriterium betrachtet. Wir haben ein System entwickelt, das angesichts des heutigen Stands der Technik zu den fortschrittlichsten gehört, die man sich vorstellen kann. Es ist uns wichtig zu betonen, dass der Zugang zum Bargeld und dessen Verwendung unter allen Umständen gewährleistet sein muss. Das gilt insbesondere für unsere schwächsten Bevölkerungsgruppen.
5: Vor allem für den Onlinehandel und bei Banküberweisungen sei der digitale Euro eine gute Ergänzung zum Bargeld, betont Cipollone. Das Bargeld werde auch in Zukunft eine wichtige Rolle spielen.
2: Die Postbusverbindung von Schwarzach, St. Veit über Dorfgastein, Bad Hofgastein und Bad Gastein fährt ab sofort doppelt so oft. Das haben der Salzburger Verkehrsverbund und die Tourismusverbände bekannt gegeben. Hintergrund für die Verdichtung ist die Einführung der Mobilitätsabgabe, berichtet Tanja Geletzki.
7: Seit der Einführung dieser verpflichtenden Mobilitätsabgabe sei die Nachfrage der Touristen für den öffentlichen Verkehr im Gasteinertal deutlich gestiegen, sagt die Nachhaltigkeitskoordinatorin der Tourismusverbände, Theresa Kreinz.
8: Da hat man schon gemerkt einfach, dass die Busse voller sind, manchmal auch überfüllt. Ich glaube schon, dass einfach der Zugang dazu leichter geworden ist.
7: Ab sofort fährt die Linie doppelt so oft und zwar im Viertelstundentakt. Auch die Postbusverbindung zwischen Zell am See und Kaprun fährt jetzt deutlich öfter. Finanziert werden diese Verdichtungen dank einer Vorfinanzierung der Einnahmen durch die Mobilitätsabgabe, sagt der Geschäftsführer vom Salzburger Verkehrsverbund Johannes Gfrierer.
9: Der Viertelstundentakt ist eine Maßnahme, dass wir die Mittel aus Guest Mobility genau dort einsetzen, wo sie auch erwirtschaftet werden. Und das ist vor allem Pinzgau-Bongau.
7: Auch die teilweise überlastete Postbuslinie von Salzburg über Fuschl, St. Gilgen und Strobel nach Bad Ischl soll demnächst weiter verdichtet werden, sagt Gfrera. Einen genauen Zeitplan dafür gibt es allerdings noch nicht.
2: Die sogenannte Stille Stunde der Supermarktkette Rewe wird ausgeweitet. In Salzburg ist das Ganze vor 2 Jahren gestartet worden für Menschen mit Autismus. Eine Stunde lang wird die Beleuchtung in den Geschäften gedämmt und der Geräuschpegel gesenkt. In Salzburg gibt es künftig in jedem Bezirk eine Billa-Filiale, die an der Initiative teilnimmt, sowie 2 Billa-Plus-Filialen. Damit zum Sport. Danny Röhl übernimmt als neuer Trainer von Bundesligist Salzburg eine Mannschaft im Umbruch. Nach der schwächsten Platzierung der Vereinsgeschichte in der Vorsaison peilt der 37-Jährige einen Neustart an. Gefehlt haben beim ersten Mannschaftstraining gestern unter anderem Kapitän Mats Bitztrup und Tim Drummer. Beide stehen unmittelbar vor ihrem Abschied aus Salzburg und auch sonst wird im Kader in den nächsten Wochen mit Zu- und Abgängen noch viel Bewegung sein. Mehr zum Trainingsauftakt gestern hören Sie in wenigen Minuten. In Guten Morgen Salzburg fahren wir noch die Wetteraussichten mit Valerie Groß.
10: Ja, und momentan schwitzt man ja eigentlich ohne sich zu bewegen. Es hat eine großzügige Luftfeuchtigkeit, um es charmant zu sagen, eigentlich in ganz Salzburg. Und das ist schon ein Vorgeschmack auf die kommenden Tage. Es wird recht schwül und der Grund ist eben diese Kombination aus den sommerlichen bis hochsommerlichen Temperaturen, die Sonne und die möglichen Wärmegewitter, mit denen muss man ab heute einfach rechnen. Wir haben heute 25 bis knapp unter 30 Grad, morgen dann bis zu 33 und das ist eine explosive Mischung. Speziell am Samstag können auch heftige Gewitter dabei sein. Noch ein Blick auf die aktuellen Temperaturen. Ramingstein meldet 17 Grad, Paarwerfen 18. In Fusch und in der Stadt Salzburg hat es bereits 19 Grad.
11: Also ist gesperrt.
10: Minimal.
11: Ich habe gerade die Zeitung verwendet, um dir zuzuwacheln, damit sie jetzt, wo wir eh schon alles im Journal gehört haben, trotzdem
10: danke
11: noch.
10: Danke für deine Bemühungen.
11: Sehr gerne. Sie schalten vielleicht im Auto einfach die Klimaanlage ein bisschen ein. Das kühlt dann auch. Vielleicht nicht direkt auf dem Hals, sonst sind wir dann die nächsten Tage wieder krank, wie das oft mal ist. Und dann starten wir rein in diesen Donnerstag. Wo dauert es denn länger? 8.37 Uhr, hier ist der Überblick.
10: Ja, kühl vielleicht die Nerven, weil in der Stadt Salzburg im Stadtteil Itzling gibt es da jetzt so eine Baustelle, die immer wieder für Probleme sorgt vor der Baustelle beim Bahnübergang in der Andreas-Hofer Straße. Da staut es immer wieder zum Beispiel auf der Rosa-Kerschbaumer Straße. Durchhalten ist da angesagt noch bis 27. Juli übrigens. Stau ebenfalls auf der B156, nach wie vor auf der Lamprechtshausener Straße rund um Bergheim.
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0: Fragen bei den Salzburger Fußballbullen. Schönen guten Morgen, 8.45 Uhr. Radio Salzburg läuft binnen am Donnerstag. Und man muss sagen, das ist wahrscheinlich auch dringend notwendig nach drei titellosen Saisonen in Serie. Schönen guten Morgen, Thomas Gonas.
1: Schönen guten Morgen.
0: Der Neustart gestern, der war eher so, naja, ein bisschen ein Stolperstart.
1: Ja, erst ist der Trainingsbeginn um eine Stunde verschoben worden und die Mannschaft dann zunächst einmal ohne neuen Cheftrainer aufs Feld gekommen im Trainingszentrum in Taxham. Mit 20 Minuten Verspätung hat dann aber auch der neue Chef Danny Röhl den Rasen betreten, praktisch mit einem ganz frisch unterschriebenen Vertrag dann in der Tasche.
2: Ich hoffe, die Mannschaftskasse ist noch nicht fertig. Ja, da muss ich direkt Strafe zahlen. Natürlich stellt man sich dann immer auf einem Blatt Papier das vor, dass man noch 5 Tage hat zum Eingewöhnen. Das Gute war, die letzten 2 Stationen habe ich jeweils in der Saison übernommen. Also weiß ich, dass man gerade in den ersten Tagen flexibel sein muss.
0: Dass Danny Röhl neuer Bullencoach werden wird, das hat sich ja schon ein bisschen abgezeichnet. Hat dann aber doch sich ein bisschen in die Länge gezogen, wie der berühmte Strudelteig.
1: Ja, ich weiß nicht, ob es den in Schottland auch gibt, aber Danny Röhls Ex-Club, die Glasgow Rangers, die sind da in den Verhandlungen mit der Salzburg-Sportchef Markus Mann doch eher hartnäckig gewesen.
3: Jetzt kamen in den letzten Tagen dann nochmal ein paar Kleinigkeiten und manchmal ein paar größere Kleinigkeiten nochmal mit dazu, die zu klären waren. War jetzt aber nichts gewesen, wo wir irgendwie jetzt die Befürchtung hatten, dass es nochmal platzen könnte. Wir hätten sicherlich auch gerne ein paar Tage früher genommen und trotzdem ist es jetzt einfach wichtig, dass es geklappt hat und dass der nicht hier ist.
0: Und das eben von Vorbereitungstag 1 an.
1: Ja, denn die Aufgabe, die ist alles andere als einfach für den 6. Salzburg-Trainer seit Sommer 2023. Die Mannschaft, die ist im Umbruch. Der Auftrag nach 3 titellosen Saisonen klar.
2: Ich durfte einige tolle Champions-League-Spiele hier sehen in Salzburg. Das waren immer ein Spektakel. Ein Aushängeschild, nicht nur in Österreich, sondern auch in ganz Europa. Und für mich geht es einfach nur darum, viel, viel Erfolg dem Club zurückzubringen.
1: Ja, und genau deshalb heißt es jetzt ab an die Arbeit und hoffen, dass der Last-Minute-Stolperstart gestern nicht zum schlechten Omen für die nächsten Monate wird.
0: Hoffen wir mal.
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0: Es stimmt tatsächlich. Selbst ausprobiert gerade. Guten Morgen, in 10 Minuten ist es 9.
1: Guten Morgen.
0: Radio Salzburg läuft bei Ihnen. Wenn uns Menschen entgegenkommen, im Gang zum Beispiel, am Gehweg oder was weiß ich, irgendwo in einem Raum und wir ausweichen müssen, dann gehen wir automatisch nach links.
1: Menschen haben offenbar einen Linksdrall. Es gibt jetzt keine wissenschaftliche, konkrete Erklärung, warum das so ist.
0: Aber es ist so. Also auf diesen 50 Metern vom Studio zur Kaffeemaschine gerade ausprobiert, tatsächlich. Immer links vorbei und die anderen automatisch.
1: Mhm. Und es gibt aber so ein paar Ideen, warum das so sein könnte.
2: Ja, guten Morgen. Und zwar, das Thema hat der Herr Obermeier gehabt. Automatisch haben wir gelernt, dass wir, wenn wir auf einer Freilandstraße gehen, unbedingt links gehen.
0: Stimmt, so gibt es ja diesen Merksatz, links gehen, Gefahr sehen.
2: Was haben Sie?
0: Links gehen, Gefahr sehen.
2: Das auch noch.
0: Ist doch irgendwas hängen geblieben von der Volksschule. Zumindest dieser Satz.
1: Ein bisschen was.
0: Also, wenn Sie wollen, meine Damen und Herren, gerne einfach mal ausprobieren. Und dann sind wir morgen ab 6 wieder für Sie da.
2: Das auch noch.
1: Mhm. Ja, das auch noch.
0: Das auch noch. Und vielleicht sollen wir dann einmal ein bisschen lauter drehen. Weil Roxette singen jetzt. Und damit wir die Gabe jetzt dann gleich gut verstehen, die begleitet sie ab 9 durch den Vormittag.
1: Schönen Tag.

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1: Im Nachrichtenstudio ist Konstantin Hahn. Das Rahmenabkommen zur Beendigung des Kriegs zwischen den USA und dem Iran ist bereits von beiden Präsidenten unterzeichnet worden. Das teilen Regierungsvertreter aus Washington und Teheran jeweils mit. Christoph Kohl in Washington. Ist dieser Deal jetzt besser als die Vereinbarung, die vor 11 Jahren in Wien abgeschlossen wurde?
2: Nein, das ist dieses Abkommen nicht, denn es spart die zum Beispiel heikle Frage des iranischen Nuklearprogramms zu weiten Teilen aus. Diese Details sollen erst in den nächsten 60 Tagen geklärt werden. Im Endeffekt bekommt der Iran recht viel, etwa Milliarden Dollar an eingefrorenem Vermögen, kann wieder Öl verkaufen, während die USA eigentlich nur eine Rückkehr zum Status quo vor dem Krieg erreicht haben. Eben die Wiedereröffnung der Straße von Hormus, die ja vor dem Krieg bereits frei befahrbar war. Jetzt ist diese nur mal für die nächsten 60 Tage wieder befahrbar. Also der große Wurf, als den Trump das Abkommen verkauft, ist es nicht.
1: Danke, Christoph Kohl in Washington. Der Urschuss zur Causa Pilnacek geht heute in die nächste Runde. Die ÖVP hat die Sinnhaftigkeit des Urschusses von Anfang an in Frage gestellt. Tatsächlich gibt es bisher keine Beweise für politische Einflussnahme. Viktoria Waldhäusl beobachtet den Urschuss seit Anfang an für uns. Wie sinnvoll ist dieser Urschuss also?
3: Ich finde nein, weil erstens doch einige Zusammenhänge beleuchtet wurden, die strafrechtlich nicht relevant sind, aber sagen wir zumindest merkwürdig ausschauen. Aktuelles Beispiel, gestern war der Bundespolizeidirektor Michael Takacs geladen, unter anderem, weil er einer von Pilnaceks Vertrauten geraten haben soll, Pilnaceks Laptop verschwinden zu lassen. Er hat das gestern zurückgewiesen und von Verschwörungstheorien gesprochen, aber ich denke, die Politik tut gut daran, so etwas aufzuklären oder sich zumindest damit zu befassen, weil sonst einfach zu viele Fragezeichen stehen bleiben.
1: Heute sind noch einmal 2 hohe Polizeibeamte geladen. Was wird uns da erwarten?
3: Da wird es vor allem darum gehen, wer wen wann über was informiert hat, aber da erwarte ich mir jetzt nicht den großen Erkenntnisgewinn. Auch nächste Woche übrigens nicht. Da sind noch mehrere Mediziner geladen, die Obduktionsgutachten erstellt haben. Und da stellt jetzt nicht mehr nur die ÖVP die Sinnfrage. Es geht ja nicht nur darum, ob man einen U-Ausschuss macht, sondern auch darum, wie. Und da geht manchen Abgeordneten jetzt langsam die Geduld aus. Sie würden jetzt dann gerne wirklich einmal Politiker befragen.
1: Die Befragungen im Urschuss gehen jedenfalls noch bis in den Herbst weiter. Die heimischen Universitäten können sich im internationalen Vergleich verbessern. Im aktuellen QS-Uni-Ranking ist es für fast alle vertretenen österreichischen Unis wieder aufwärts gegangen. Die mit Abstand bestgereihte heimische Hochschule ist weiter die Uni Wien auf Rang 140 nach Platz 152 im Vorjahr. Insgesamt landen 6 Unis aus Österreich in den Top 500. Das waren die Nachrichten mit Konstantin Hahn. Zum Wetter.
4: Für einige Stunden scheint heute die Sonne. Strahlend sonnig haben wir es jetzt zum Beispiel in Bregenz und Innsbruck. Wolken ziehen aber auch durch und die bringen am Nachmittag und Abend einzelne Regenschauer und Gewitter. Am größten ist die Wahrscheinlichkeit dafür von Osttirol bis ins Südburgenland. Außerdem wird es sehr warm bis heiß mit Höchstwerten von 26 bis 33 Grad. Und Stichwort Hitze, die steigert sich in den kommenden Tagen. Am Wochenende werden es stellenweise bis zu 37 Grad. So viel zum Wetter von Nathalie Auer.
5: ORF Radio Salzburg, Verkehrsinformation um 9.04 Uhr, Stadt Salzburg, Rosa-Kerschbaumer Straße und Elisabeth-Straße stadteinwärts vor einer Baustelle beim Bahnübergang Andreas-Hofer Straße müssen Sie mit 20 Minuten Verzögerung rechnen. Ansonsten kommen Sie momentan gut voran. Wir wünschen gute Fahrt.
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5: Eine kurze Hose, Sonnencreme im Gesicht und die rot-weiß-rote Brille auf.
7: Wir singen rot, wir singen weiß, wir singen rot-weiß-Western.
5: Genau, so fühlt sich dieser Fußballsommer an, ole ole. Und so klingt er gleich in Radio Salzburg. Nena, Giovanni Zarella und UB40 stehen schon in Warteposition am Spielrand. Einen schönen Donnerstag.

0: Und da fliegt er. Donnerstag Vormittag in Radio Salzburg. Haben Sie heute vielleicht schon mit jemandem was geteilt? Zum Beispiel Zeit. Wir teilen jetzt gerade Zeit miteinander. Oder jemanden bestimmten, in dem Sie zugehört haben. Oder Sie teilen im Büro Ihren Arbeitsplatz oder Ihren selbstgebackenen Kuchen. Teilen ist jedenfalls eine grundlegende soziale Fähigkeit, die wir für ein gutes Miteinander unbedingt brauchen. Deshalb ist es wichtig, schon kleinen Kindern das Teilen zu lernen. Christoph Schlick ist Theologe und Gründer des Sinnzentrums in der Stadt Salzburg. Er beobachtet trotz vieler Ego-Tendenzen in der Gesellschaft, dass besonders Jugendliche durchaus gerne teilen.
1: Ich glaube, dass die jungen Menschen heute wirklich bereiter sind, als das vielleicht noch vor zwei oder drei Generationen junger Menschen war, dass man miteinander etwas tut, dass man mehr aufeinander schaut, dass man merkt, nur wenn der Zusammenhalt da ist, dann können wir uns weiterentwickeln. Natürlich haben wir diese anderen Tendenzen mit der modernen Technologie, mit den Handys und so, dass man sehr bei sich ist. Aber selbst dort, wenn ich junge Menschen beobachte, werden Spiele geteilt und man spielt fast weltweit vernetzt miteinander.
0: Ab 13 Uhr ist Christoph Schlick heute auch zu Gast in der Radio Salzburg Mittagszeit und wir freuen uns auf Ihre Geschichten vom Teilen. Was mussten Sie zum Beispiel als Kind teilen? Was würden Sie niemals teilen? Wann fällt Teilen wirklich schwer? Darüber wollen wir heute auch mit Ihnen reden ab 13 Uhr.

Bevor es Emojis, WhatsApp-Nachrichten und blaue Hackerl gegeben hat, musste man beim Flirten noch richtig kreativ sein. Neil Diamond nimmt uns jetzt in Radio Salzburg mit in diese Zeit, als man Liebesbriefe noch mit Tinte und viel Pathos geschrieben hat. Longfellow Serenade. Such were the plans I'd made.

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1: Halb 10 mit Marina Schlager. Mit Bedauern reagiert das Land Salzburg auf die von den ÖBB angekündigten Verschiebungen der Hochleistungsstrecke im Flachgau sowie des geplanten Bahnausbaus im Bereich Pasloeck. Die Entscheidung sei schmerzlich, aber dennoch verkraftbar, heißt es aus dem Büro von Verkehrsreferent Stefan Schnöll von der ÖVP. Mit einer Gesamtinvestitionssumme von 5,1 Milliarden Euro sei man in Salzburg aber noch immer sehr gut ausgestiegen. Beide ÖBB-Projekte werden, wie berichtet, um 2 Jahre später fertig als geplant. Die Postbusverbindung von Schwarzach, St. Veit über Dorfgastein, Bad Hofgastein und Bad Gastein fährt ab sofort doppelt so oft. Das haben der Salzburger Verkehrsverbund und die Tourismusverbände bekannt gegeben. Hintergrund für die Verdichtung ist die Einführung der Mobilitätsabgabe. Seit dieser sei nämlich die Nachfrage der Touristen für den öffentlichen Verkehr im Gasteinertal deutlich gestiegen, wie es heißt. Auch die teilweise überlastete Postbuslinie von Salzburg über Fuschl, St. Gilgen und Strobel nach Bad Ischl soll demnächst weiter verdichtet werden. Dort beklagen Fahrgäste ja immer wieder, dass sie aufgrund voller Busse nicht mehr mitgenommen werden. Die sogenannte stille Stunde der Supermarktkette Rewe wird ausgeweitet. In Salzburg ist das Ganze vor 2 Jahren gestartet worden für Menschen mit Autismus. Eine Stunde lang wird die Beleuchtung in den Geschäften gedimmt und der Geräuschpegel gesenkt. In Salzburg gibt es künftig in jedem Bezirk eine Billa-Filiale, die an der Initiative teilnimmt, sowie 2 Billa-Plus-Filialen. Damit zu den Wetteraussichten. Wir stehen am Beginn einer längeren Hitzewelle. Auch heute wird es sonnig und sehr warm. Am Nachmittag können über den Bergen ein paar Quellwolken entstehen. Im Lungau und in den Tauern sind vereinzelte Regenschauer oder Gewitter möglich. Ansonsten bleibt es trocken bei Temperaturen zwischen 25 und 30 Grad. Auch der morgige Freitag wird hochsommerlich. Mit viel Sonnenschein in den südlichen Landesteilen können sich ein paar Quellwolken bilden. Auch einzelne Wärmegewitter sind dort möglich. Die Temperaturen erreichen morgen 28 bis 33 Grad und sogar in 2000 Metern Höhe knapp 20 Grad.
2: ORF Radio Salzburg, Verkehrsinformation um 9.32 Uhr, Stadt Salzburg, Rosa-Kerschbaumer Straße und Elisabethstraße stadteinwärts. Vor einer Baustelle beim Bahnübergang Andreas-Hofer-Straße müssen Sie immer wieder mit Stau rechnen. Ansonsten kommen Sie gut voran auf Salzburgs Hauptverbindungen. Wir wünschen gute Fahrt.
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0: Der Donnerstagvormittag in Radio Salzburg. Heute haben wir den 18. Juni. Wenn Sie heute Geburtstag haben, alles Liebe und Gute, herzlichen Glückwunsch. Sie teilen Ihren Jubeltag auch mit ein paar Promis. Skistar Anna Veit wird heute 37, Sängerin Alison Moyet wird 65 und Sir Paul McCartney wird 84 Jahre alt. Und in diesen 84 Jahren ist einiges passiert. Ein Radio Salzburg Rückblick auf ein bewegtes Leben.
1: James Paul McCartney wurde am 18. Juni 1942 im englischen Liverpool geboren. Sein Vater war Baumwollhändler, seine Mutter Krankenschwester.
2: Ich komme aus sehr einfachen Verhältnissen und habe Leute aus den verschiedensten Familien kennengelernt. Ich denke, ich hatte es am besten. Richtig bodenständig.
1: In der Schule lernte McCartney seinen Beatles-Kollegen George Harrison kennen. John Lennon traf er in der Schülerband The Quarrymen, aus der 1960 die erfolgreichste Band aller Zeiten entstand, die Beatles. Yesterday, all my troubles seem so far away. Paul McCartney, der bis heute keine Noten lesen kann, hat allein für die Beatles 43 Welthits komponiert, von denen sich jeder einzelne mehr als 1 Million Mal verkauft hat. Die besten Ideen kommen ihm im Schlaf. Er fällt aus dem Bett mit einer Melodie im Kopf, sagt er. Nachdem sich die Beatles 1970 getrennt hatten, gründete Paul McCartney mit seiner ersten Frau Linda die Wings. Paul McCartney gilt mit einem geschätzten Vermögen von rund 1 Milliarde Euro als einer der reichsten Briten. Wird es aber nicht müde zu betonen, dass Geld für ihn nur eine Nebensache ist.
2: Ich lebe kein Luxusleben, habe keinen Chauffeur und nur wenig Dienstboten. Geld gibt mir hauptsächlich ein sicheres Gefühl.
1: Auch als Solist feiert der Ex-Beatle große Erfolge. Ebony and Ivory wurde ein Welthit. Hope of Deliverance, sein größter Solo-Hit in Europa. Wenn Paul McCartney nicht gerade im Studio an neuen Liedern tüftelt, engagiert er sich für Umwelt- und Tierschutz sowie die Förderung des musikalischen Nachwuchses und verbringt viel Zeit mit seinem Hobby, der Malerei.
2: Die Leute haben mich immer gefragt, was kommt jetzt? Als die Beatles Nummer 1 in England waren, was kommt? Dann waren wir Nummer 1 in den USA. Wenn ich ehrlich bin, plane ich nie länger als 2 Wochen im Voraus.
0: Ja, und trotzdem fallen ihm immer wieder neue Songs ein, wahrscheinlich ganz spontan. Gerade erst hat der Jubilar ein Lied veröffentlicht, Home to Us, sein allererstes Duett mit Ex-Beatle Ringo Starr. Paul McCartney jetzt in Radio Salzburg. So klingt's, wenn zwei Herren über 80 gemeinsam Musik machen. Großartig.

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1: Über 60 Bergseen verteilen sich auf Salzburgs südlichsten Gau, den Lungau. Heute begeben wir uns ins Görriachtal zu den Landwehrseen.
0: Die Wanderfakten.
1: Schwierigkeit mittel und für die gesamte Tour benötigen sie rund 4 Stunden und 30 Minuten. Die Anreise erfolgt per Auto zum Umkehrplatz kurz vor dem Hüttendorf im hinteren Görriachtal. Auch mit dem Bus ist die Anreise möglich bis zur Haltestelle Görriach, Parkplatz Hüttendorf.
0: So kommen sie an ihr Ziel.
1: Sie starten vom Ausgangspunkt und passieren das Hüttendorf mit der Hansalhütte. Nach 15 Minuten erreichen sie bereits das erste Highlight, einen mächtigen Wasserfall. Mit der Zeit öffnet sich der breite Talschluss. Sie erkennen den höchsten Gipfel der Schladminger Tauern, den rund 2800 Meter hohen Hochgolling. Der steinige, aber breite Karrenweg gewinnt schnell an Höhe, bis sie schließlich die Landwehrseehütte auf knapp 2000 Metern erreichen. Von hier aus sind es nur wenige Schritte bis zu einem Kreuz und zum unteren Landwehrsee. Wenn sie diesen passieren, führt noch eine rund 70 Meter hohe Steilstufe zum oberen Landwehrsee. Der Bergsee ist umgeben von einer atemberaubenden Felsarena. Beim Abstieg gehen sie wieder denselben Weg retour.
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3: Im Nachrichtenstudio ist Konstantin Hahn. Der Staat muss sparen und das trifft auch die ÖBB. Im Zuge des geschnürten Sparbudgets der Bundesregierung ist der Rahmenplan der ÖBB zusammengekürzt worden. Dadurch will das Verkehrsministerium in den nächsten beiden Jahren 500 Millionen Euro einsparen. Claudia Peintner-Schmidt berichtet.
4: In Tirol ist man erleichtert. Der für den Güterverkehr wichtige Nordzulauf zum Brenner Basistunnel wird nun doch wie geplant gebaut. Um 2 Jahre verschoben wird dafür der Bau der Flughafenspange in Niederösterreich zwischen Schwechat und Bruck an der Leiter. Ebenso der Ausbau der Weststrecke zwischen Köstendorf und Salzburg. Später kommt auch der Schienenausbau auf der Bürnstrecke zwischen Nettingsdorf und Rohrbartal. Für Passagiere ändert sich durch die Bauverschiebungen auf den ersten Blick wenig. Allerdings ist die Schieneninfrastruktur in Österreich teils veraltet. Manche Strecken sind überlastet, weshalb es für Fahrgäste weiter zu Verspätungen kommen kann. Positiv ist, der Fahrplan oder der Kauf neuer Züge ist vom Sparpaket nicht betroffen. In Summe investieren die ÖBB in den nächsten 6 Jahren rund 19,5 Milliarden Euro in die heimische Bahninfrastruktur.
3: US-Präsident Trump schließt eine Wiedereinführung von Sanktionen gegen Russland nicht aus. Er habe sicherstellen wollen, dass der Ölpreis so niedrig wie möglich bleibe, sagt Trump am Rande des G7-Gipfels in Frankreich. Die Ausnahmegenehmigung von Sanktionen auf russisches Öl, das über den Seeweg transportiert wird, ist um Mitternacht ausgelaufen. Heute könnte die Vorentscheidung über den nächsten britischen Premierminister fallen. Andy Burnham, der Bürgermeister von Manchester, kämpft um einen Parlamentssitz. Den muss er gewinnen, um Keir Starmer bei einer Kampfabstimmung herauszufordern. Aus Großbritannien Jörg Winter.
5: 76.000 Wahlberechtigte. In einem regionalen Wahlkreis entscheiden, wer 70 Millionen regieren soll. Ungewöhnlich, aber schnell erklärt. Andy Burnham, der Bürgermeister von Manchester, will den Job von Premierminister Keir Starmer. Dazu braucht er laut Regularien zuerst einen Parlamentssitz. Den will er heute bei der Nachwahl in Makerfield, einem Vorort von Manchester, ergattern und dann Keir Starmer bei einer Kampfabstimmung herausfordern. Wer bei dieser Nachwahl für mich stimmt, stimmt für den Wandel und Veränderung bei Labour, sagt Andy Burnham. Der ist bei der Parteibasis beliebt. Eine Kampfabstimmung gegen Starmer dürfte er locker gewinnen. Der Premierminister gilt seit Monaten nach einer Serie an Pannen und Fehlentscheidungen als angeschlagen. Über sein politisches Ende wird ebenso lange spekuliert. Jetzt könnte es wirklich kommen.
3: Der US-Tech-Konzern Apple will die Preise erhöhen. Als Grund nennt Apple-Chef Tim Cook den groß angelegten Bau von Rechenzentren für künstliche Intelligenz. Dadurch würden die Preise für Speicherchips in die Höhe schießen. Wann, wie stark und für welche Produkte die Preise erhöht werden sollen, sagt der Apple-Chef aber nicht. Das waren die Nachrichten mit Konstantin Hahn. Zum Wetter.
6: In allen Landeshauptstädten messen wir mittlerweile über 21 Grad und bis zum Nachmittag legen die Temperaturen weiter zu und steigen auf 26 bis 33 Grad. Häufig scheint auch die Sonne. Vollkommen ungetrübt ist es derzeit zum Beispiel in Vorarlberg und Nordtirol. Am Nachmittag und Abend bilden sich dann aber auch einzelne Schauer und Gewitter, und zwar besonders in Osttirol, Kärnten, in der südlichen Steiermark und im Südburgenland. In den kommenden Tagen wird es dann noch heißer, mit bis zu 37 Grad. So viel zum Wetter von Nathalie Auer.
7: ORF Radio Salzburg, Verkehrsinformation um 10.04 Uhr. Es sind uns keine Störungen gemeldet worden. Sie kommen überall gut voran. Wir wünschen gute und sichere Fahrt.
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7: Wenn es zu kühl ist, jammern wir. Wenn es zu heiß wird, jammern wir. Richtiges Wetter gibt's nicht. Aber auch unsere Pflanzen lassen manchmal bei zu viel Sonne und Hitze ihr Kopferl hängen. Wie wir unseren Garten gut durch diese Hitzetage bringen, darüber reden wir gleich. Schönen Vormittag.

0: 30, 31, 32, das sind nicht die Lottozahlen, das sind die Höchstwerte in Salzburg für heute, morgen und übermorgen. Sonnig und hochsommerlich heiß wird es in Richtung Wochenende. Im Gemüsebeet sind die Pflanzen in den vergangenen Tagen endlich ordentlich gewachsen, weil es dann doch endlich mal geregnet hat. Aber wie bringt man Gurke, Tomate und Co. jetzt durch diese heißen Tage, Gärtner Hannes Käfer?
1: Durch dieses Wetter haben wir konstant Feuchtigkeit gehabt in den Pflanzen und das taugt. Und wenn es jetzt hochsommerlich wird, dann passiert es plötzlich, dass die Bedingungen wieder wechselhaft werden. Das heißt, man gießt einmal nicht, man ist nicht so dahinter. Gurken zum Beispiel, die werden bitter, wenn sie wirklich öfters zu trocken sind. Tomaten, die dann schon reif sind, die Paradeiser, die platzen auch auf. Das ist oft ein Zeichen, dass einmal trocken, einmal nass, das ist ein Schmarrn.
0: Wichtigster Tipp.

0: also, die Erde konstant feucht halten. Am besten, indem man gleich in der Früh wirklich kräftig gießt. Wenn es ganz heiß ist, das Ganze dann am Abend noch einmal. Zweitwichtigster Tipp, ordentlich düngen. Durch das rasche Wachstum brauchen die Pflanzen viele Nährstoffe.
1: Da aber jetzt nicht Hornspäne, weil bis die Hornspäne wirken, reißen sie die Paradeispflanzen aus und haben sie so einen Kompost. Da gehört einfach Flüssigdünger, es gibt organisch-biologische Flüssigdünger zu kaufen, die sofort zu den Wurzeln kommen, sofort auch schnell wirken. Und ein super hausgemachter Dünger ist natürlich die Brennnesseljauche. Ein bisschen aufpassen bei Salaten, aber gerade beim Fruchtgemüse ist Brennnesseljauche einfach der Top-Dünger.
0: Ja, jetzt wissen wir, was zu tun ist, und die Wetterprognose für Pflanzen, Tiere und Menschen, die gibt's dann in 40 Minuten hier bei uns in Radio Salzburg.

Er muss groß sein und eine gute Auflösung haben. Der Fernseher ist in diesen Tagen unverzichtbar. Ja, genau, sonst kann man nicht mitgrölen. Ohne Fernseher geht bei dieser WM gar nichts. Und deshalb gibt's jetzt in Radio Salzburg eine Hymne auf dieses wunderbare Gerät. Aha, haben schon in den 80ern darüber gesungen, dass die Welt in der Röhre manchmal schöner ist als die Realität. 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
1: Um 10.30 Uhr mit Marina Schlager. Zwei Rumänen wurden gestern beim Ladendiebstahl in einem Geschäft in St. Michael im Lungau erwischt. Die beiden 38- und 49-Jährigen konnten zunächst flüchten, dann aber von der Polizei vorläufig festgenommen werden. Sie hatten im Auto Diebesgut im Wert von 5.000 Euro dabei. Die beiden Rumänen wurden auf freiem Fuß angezeigt. Die Abtenauer Bergbahnen stehen vor dem Aus. Die geplante Rettung des Karkogel-Skigebiets durch den Raiffeisenverband ist gestern in letzter Minute gescheitert. Dabei waren Finanzierung und Sanierungsplan bereits fixiert. Gefehlt hat nur die Zustimmung eines einzigen Grundeigentümers. Warum dieser die entscheidende Vereinbarung für die Lifttrassen nicht unterschrieben hat, ist nicht bekannt. 4 Monate lang sei an der Rettung der Bergbahnen gearbeitet worden, heißt es vom Masseverwalter. Die Postbusverbindung von Schwarzach-St. Veit über Dorfgastein, Bad Hofgastein und Bad Gastein fährt ab sofort doppelt so oft. Das haben der Salzburger Verkehrsverbund und die Tourismusverbände bekannt gegeben. Hintergrund für die Verdichtung ist die Einführung der Mobilitätsabgabe. Seit dieser sei nämlich die Nachfrage der Touristen für den öffentlichen Verkehr im Gasteinertal deutlich gestiegen, wie es heißt. Auch die teilweise überlastete Postbuslinie von Salzburg über Fuschl, St. Gilgen und Strobel nach Bad Ischl soll demnächst weiter verdichtet werden. Dort beklagen Fahrgäste ja immer wieder, dass sie aufgrund voller Busse nicht mehr mitgenommen werden. Zum Wetter. Wir stehen am Beginn einer längeren Hitzewelle. Auch heute wird es sonnig und sehr warm. Am Nachmittag können über den Bergen ein paar Quellwolken entstehen. Im Lungau und in den Tauern sind vereinzelte Regenschauer oder Gewitter möglich. Ansonsten bleibt es trocken bei Temperaturen zwischen 25 und 30 Grad. Auch der morgige Freitag wird hochsommerlich mit viel Sonnenschein. In den südlichen Landesteilen können sich ein paar Quellwolken bilden. Auch einzelne Wärmegewitter sind dort möglich. Die Temperaturen erreichen morgen 28 bis 33 Grad und sogar in 2000 Metern Höhe knapp 20 Grad.
2: ORF Radio Salzburg, Verkehrsinformation um 10.32 Uhr. Sie kommen gut voran auf Salzburgs Hauptverbindungen. Es sind uns keine Störungen gemeldet worden. Wir wünschen gute Fahrt.

0: Ein Superhit aus den 70ern. Lynn Anderson war das in Radio Salzburg. Die Sonne lacht heute schon vom Himmel und pünktlich zur Sommersonnenwende am Wochenende wird's richtig hochsommerlich heiß, fast schon. In der Wetterdienststelle begrüße ich Josef Hasselhofer. Hallo, schönen Donnerstagvormittag.
1: Hallo, schönen Vormittag.
0: Aber jetzt gehen wir es mal langsam an. Wie warm wird es denn heute noch?
1: Heute wird es erreicht die Temperatur 25 bis 29 Grad. 25 Grad hat es derzeit schon in der Stadt Salzburg und in Lofer. Es wird also noch um etwa 4 Grad wärmer am Nachmittag.
0: Und es bleibt trocken. Das heißt, das sind jetzt endlich mal gute Tage auch für die Heuarbeit.
1: Ein kleines Risiko für Gewitter am Nachmittag hat man doch, denn über den Bergen entstehen am Nachmittag Quellwolken und da kann es ganz vereinzelt mal einen kurzen Regenschauer oder ein kurzes Gewitter geben. Die sind aber heute nur ganz vereinzelt, sodass das Risiko doch relativ gering ist. Morgen wird die Luft noch etwas stabiler, das heißt, es gibt morgen mehr Sonnenschein. Das Gewitterrisiko ist ganz gering, vielleicht entlang der hohen Tauern oder im Lungau, dass vielleicht lokal am Nachmittag mal ein kurzes Gewitter niedergehen kann. Das ist aber, ich sag mal, stark Regen für eine Viertelstunde, dann ist das Ganze wieder vorbei und es wird durch den Sonnenschein noch wärmer. In der Früh hat es 11 bis 18 Grad, am Nachmittag dann 29 bis 33 Grad Celsius.
0: Also perfektes Badewetter wird das und auch richtig gutes Wetter für die Sonnenwendfeuer am Wochenende?
1: Ja, Badewetter ja, denn bis in die Mittagsstunden am frühen Nachmittag, da gibt es viel Sonnenschein. Es wird 27 bis 31 Grad warm. Das heißt, auch der Samstag wird sehr heiß. Aber am Nachmittag, da wird die Luftschichtung labiler. Das heißt, es bilden sich dann mehr Quellwolken. Und da breiten sich im Laufe des Nachmittags dann doch einige Gewitter auf das Land aus. Da ist das Risiko, dass man ein Gewitter erlebt, dann doch relativ groß. Das sollte man auch, wenn man baden ist, auf den Himmel schauen. Wenn es dann von Westen her schwarz wird oder wenn über einem eine Quellwolke entsteht, dann sollte man vielleicht doch wieder denken, dass man zusammenpackt.
0: Also rechtzeitig aus dem Wasser und wieder ab nach Hause. Danke für diese Vorschau, Josef Hasselhofer.

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1: Im Nachrichtenstudio ist Konstantin Hahn. Die geplanten Zusammenlegungen von Bezirksgerichten stoßen in mehreren Bundesländern auf Widerstand. Länder- und Gemeindevertreter, aber auch Richterinnen und Richter warnen vor Nachteilen. Annabella Mini berichtet.
2: Kritik kommt unter anderem aus Kärnten. SPÖ-Landeshauptmann Daniel Fellner richtet seiner Parteikollegin Justizministerin Anna Sporrer eine klare Botschaft aus.
3: Ich erwarte mir konkret, dass wir in die Pläne eingeweiht werden. Wenn es jetzt darum geht, ein Bezirksgericht in Hermagor plötzlich zu schließen und ich das aus der Zeitung erfahre, dann ist das inakzeptabel.
2: Auch in der Steiermark warnt FPÖ-Landeshauptmann Mario Kunasek vor negativen Folgen einer Zusammenlegung von Bezirksgerichten. Auch mehrere Standorte in Tirol sind betroffen. Dort werden bereits Bürgerinitiativen vorbereitet. Kritik kommt auch aus der Justiz selbst. Der Präsident der Richtervereinigung Gernot Kandut sieht einen
4: gewissen Einsparungsbedarf, allerdings nur in der Verwaltung und nicht in der Rechtsprechungstätigkeit. Also für die Tätigkeit der Richterinnen und Richter hat das keine Auswirkungen. Es wird dennoch der Fehlbestand gleich bleiben.
2: Fix sei derzeit aber noch nichts. Betroffen wären in jedem Fall nicht das Personal, sondern ausschließlich die Standorte der Bezirksgerichte.
1: Bei einem schweren ukrainischen Drohnenangriff auf Moskau ist eine Raffinerie in Brand geraten. Die Flugabwehr der russischen Hauptstadt habe rund 180 Drohnen abgefangen, teilt der Bürgermeister Moskaus mit. Auf im Internet geteilten Videos sind eine große Explosion und mehrere Brandherde zu sehen. Auch ein Wohnhaus und ein großer Gartenfachmarkt in Moskau wurden getroffen. Am EU-Gipfel in Brüssel diskutieren die Staats- und Regierungschefs ab heute darüber, wie man besser mit der Konkurrenz aus China umgeht. Es geht unter anderem darum, ob eine härtere Gangart nötig ist, um sich gegen unfaire Handelspraktiken Chinas zu wehren. Aus Brüssel, Verena Sophie Meyer.
5: Wie soll die EU mit China umgehen, der Weltmacht in Fernost, die mit ihrer Handelspolitik gerade die europäische Industrie bedroht? Produkte aus China überschwemmen den europäischen Markt zu Dumpingpreisen, weil sie in China subventioniert werden. Etwa Stahl, Elektroautos, Solarzellen und Windturbinen. Gleichzeitig ist Europa von chinesischen Rohstoffen wie seltenen Erden oder auch bei Wirkstoffen für Medikamenten abhängig. Einige Schutzmaßnahmen hat die EU schon ergriffen. Sie hebt etwa Zölle auf Elektroautos ein. Doch viele EU-Länder wollen noch eine härtere Gangart gegenüber China, mit nur wenigen Ausnahmen wie etwa Spanien. Auf höchster Ebene diskutieren die EU-Spitzen deshalb heute, wie sie die Abhängigkeiten von China reduzieren und die eigene Industrie künftig schützen wollen und ob es dazu weitere Maßnahmen braucht.
1: Der Schriftsteller Clemens Jesetz erhält heuer den großen österreichischen Staatspreis. Das ist die höchste künstlerische Auszeichnung der Republik. Sie ist mit 30.000 Euro dotiert. Kulturminister Babler würdigt Setz als eine der bedeutendsten Stimmen der österreichischen Gegenwartsliteratur. Der 43-jährige Autor wird neben seiner Auszeichnung auch Mitglied des österreichischen Kunstsenats. Das waren die Nachrichten mit Konstantin Hahn. Zum Wetter.
6: Spitzenreiter bei den Temperaturen ist derzeit Bludenz mit 28 Grad. Am Nachmittag wird es dann noch wärmer mit 26 bis 33 Grad. Immer wieder scheint auch die Sonne. Die meisten Sonnenstunden gehen sich im Rheintal aus. Über den Bergen entstehen ab Mittag dann aber auch Quellwolken und stellenweise können sich daraus Regenschauer und Gewitter entwickeln. Am wahrscheinlichsten gibt es sie von Osttirol bis ins Südburgenland. Morgen sind dann heftige Gewitter im Westen möglich und es wird noch heißer mit bis zu 35 Grad. So viel zum Wetter von Nathalie Auer.
7: ORF Radio Salzburg, Verkehrsinformation um 11.04 Uhr, Stadt Salzburg, Rosa-Kerschbaumer Straße und Elisabethstraße, Stadt einwärts. Vor der Baustelle beim Bahnübergang Andreas-Hofer Straße brauchen Sie aktuell 15 Minuten länger. Ansonsten kommen Sie gut voran auf Salzburgs Hauptverbindungen. Wir wünschen gute Fahrt.
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7: Manche Songs erzählen Geschichten und manche schreiben Musikgeschichte. Michael Jackson hat mit diesem hier beides geschafft. 1983 hat er dazu erstmals schlürfende Tanzbewegungen präsentiert. Der legendäre Moonwalk war geboren. Hier ist Billie Jean in Radio Salzburg.
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0: Radio Salzburg am Donnerstagvormittag. Wir reden heute übers Teilen. Würden wir mehr teilen, dann wäre die Welt vielleicht sogar eine bessere. Aber teilen muss man bekanntlich auch lernen. Für Kinder zwischen 1,5 und 4 Jahren ist das Teilen von Dingen oder Essen teilen noch besonders schwierig. Da gilt noch, ich will haben, alles meins. Edina Geisiger wollte wissen, hat sich das im Laufe der Lebensjahre gebessert? Oder anders gefragt, was mussten Sie früher als Kind teilen? Wollten das vielleicht gar nicht? Und vor allem teilen mit wem?
1: Also ich bin ein verwöhntes Einzelkind, ich habe gar nichts teilen. Was musste ich teilen? Ja, in der Schule wahrscheinlich schon mit Freunden und auch in der Familie wahrscheinlich mal was teilen, aber jetzt nicht so ausgeprägt wie jemand, der Geschwisterchen zu Hause hat.
2: Würden Sie als Einzelkind sagen, es ist trotzdem wichtig, dass man das Teilen lernt, am besten schon als Kind?
1: Ja, schon, weil ich glaube, dann bleibst teilweise auf der Strecke im Leben, wenn du das nicht gelernt hast.
3: Gezwungenermaßen mit meinem Bruder, weil man einfach, keine Ahnung, früher gleiches Zimmer, irgendwelche speziellen Süßigkeiten oder so essen.
4: Also ich habe einen großen Bruder. Und man muss ziemlich alles teilen, ja. Also nicht nur Sachen, sondern auch Gefühle. Spielzeug, Kleidung, Zimmer. Natürlich das Essen, das ist immer ein großer Streit gewesen beim Essen.
5: Ich habe eine Schwester und mit meiner Schwester habe ich dann halt Kleidungsstücke geteilt, zum Beispiel, dass die halt dann von den Eltern für männlich und weiblich gekauft worden sind, dass man das quasi beide tragen können.
2: Mit wem mussten Sie in Ihrer Kindheit teilen?
6: Mit meinem Geschwister. Klassiker würde ich halt sagen, wenn es um Süßigkeiten ging, dass man da halt teilen musste.
2: Haben Sie das gern getan?
6: Es kam schon mal zu Auseinandersetzungen, aber ich schätze mal, das ist bei Kindern ganz normal.
0: Wie ist das mit dem Teilen? Haben wir Teilen verlernt? Was teilen Sie gerne? Brauchen wir ein neues Miteinander? Darüber wollen wir heute auch mit Ihnen ausführlich reden. Ab 13 Uhr in der Radio Salzburg Mittagszeit.

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1: Um 11:30 mit Marina Schlager. Zwei Jugendliche wurden heute Nacht nach einer großen Fahndung auf der Staatsbrücke festgenommen. Sie sollen in ein Tabakgeschäft eingebrochen sein, indem sie die Eingangstür aus Glas mit einem Hammer geöffnet haben. Danach dürften sie zuerst zu Fuß und dann per Motorrad geflüchtet sein. Auf der Staatsbrücke haben sie die Polizisten dann aufhalten können und festgenommen. Diebesgut wurde sichergestellt, meldet die Polizei. Wie hoch der Wert der Beute ist, ist noch nicht bekannt. Die beiden 16-Jährigen wurden ins Polizeianhaltezentrum gebracht. Das Bergheimer Unternehmen Regiofin ist insolvent, das meldet der Alpenländische Kreditorenverband. Regiofin wurde vor 11 Jahren gegründet und war unter anderem in der Vermietung und im Verkauf von Immobilienprojekten tätig. Der Insolvenzantrag sei aufgrund anhaltender wirtschaftlicher Schwierigkeiten gestellt worden, so habe durch mangelhafte und verzögerte Bauleistungen und dem Einbruch des Immobilienmarktes geplante Verkäufe nicht realisiert werden können, meldet der Alpenländische Kreditorenverband. Es bestehen Verbindlichkeiten von mehr als 7,5 Millionen Euro. Der 20-jährige Außenverteidiger Tim Trummer wechselt für die kommende Saison leihweise für ein Jahr von Fußball-Bundesligisten Salzburg zum GRK. Das hat der Club heute bekannt gegeben. Trummer hat sich über die Akademie und den FC Liefering zur Kampfmannschaft hochgearbeitet und ist für die Salzburger auf 31 Einsätze gekommen. Und während es bei den Fußballern einen Abgang gibt, kommt im Eishockey der nächste Neuzugang. Der 29-jährige Kanadier Olivier Galipot wechselt zum EC Red Bull Salzburg. Der Verteidiger ist damit der 4. Legionär im Salzburger Aufgebot. Damit zu den Wetteraussichten. Wir stehen am Beginn einer längeren Hitzewelle. Auch heute wird es sonnig und sehr warm. Am Nachmittag können über den Bergen ein paar Quellwolken entstehen. Im Lungau und in den Tauern sind vereinzelte Regenschauer oder Gewitter möglich. Ansonsten bleibt es trocken bei Temperaturen zwischen 25 und 30 Grad. Auch der morgige Freitag wird hochsommerlich mit viel Sonnenschein. In den südlichen Landesteilen können sich ein paar Quellwolken bilden. Auch einzelne Wärmegewitter sind dort möglich. Die Temperaturen erreichen morgen 28 bis 33 Grad und sogar in 2000 Metern Höhe knapp 20 Grad.
2: ORF Radio Salzburg, Verkehrsinformation um 11.32 Uhr, Stadt Salzburg, Rosa-Kersch-Baumer Straße und Elisabeth-Straße, Stadt einwärts. Vor der Baustelle beim Bahnübergang Andreas-Hofer Straße dauert es momentan wieder 15 Minuten länger. Haben Sie Geduld, ansonsten kommen Sie gut voran auf Salzburgs Hauptverbindungen. Da sind uns keine Störungen gemeldet worden.
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0: Was war das gestern nicht für ein großartiger rot-weiß-roter Jubeltag?
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0: Der Sieg über Jordanien hat Österreichs Fußballnationalteam die ersten 3 Punkte dieser Fußball-WM eingebracht. Kein Grund für verfrühten Übertrübel durchmach. Total Jubel, aber man kann schon optimistisch in die Zukunft schauen, denn bei einer Fußball-Weltmeisterschaft ist man lange so einem Sieg hinterhergelaufen. WM-Reporter Daniel Kulowitz hat mit dem ÖFB-Aufsichtsratsvorsitzenden Josef Bröll die Geschehnisse nach dem Spiel aufgearbeitet.
2: Ja, Josef Bröll, ein wahnsinnig emotionaler Abend. Wie ist er aus Ihrer Sicht verlaufen?
3: Hochemotional. Das spürt man im ganzen Land. Da ist ja wirklich ein Ruck durchgegangen. Und dann mit 3-1 auszusteigen, ist schon ein absolut positiver Moment für uns alle und macht Lust auf mehr.
2: Schulen haben teilweise die Tafeln umgeändert in Public Viewings. Diese Mannschaft kann etwas zustande bringen, nämlich so richtig Euphorie auslösen.
3: Die Mannschaft bestätigt es durch Ergebnisse und alles zusammen, glaube ich, tut uns gut, gerade in wirtschaftlichen und geopolitisch schwierigen Zeiten, dass wir mit diesem Erfolgen auch eine positive Stimmung bringen können, die weit über den Fußball hinaus wirken kann. Und ich glaube, das ist spürbar und das zeigt sich in diesen Emotionen der letzten Stunden. Ja, und jetzt ist der Weltmeister vor der Brust und das macht auch Spaß. Auch wenn Messi jetzt mit einem Hattrick sozusagen ins Turnier gestartet ist, werden wir da nicht klein beigeben. Und ich freue mich schon sehr auf dieses Match.
2: Abschließend noch sehr, sehr viele rot-weiß-rote Fans waren da. Ich habe dann noch mit einer Dame gesprochen nach dem Spiel, die hat gesagt, hey, überall leere Stadien hat es geheißen. Und hier Österreich macht gleich Party, volles Haus, 65.000. Wie begeistert sind Sie, dass trotz dieser ja doch des Preiswuchers so viele Menschen da waren?
3: Ja, ich glaube, man muss einmal auch da einen Punkt setzen. Wenn Jordanien gegen Österreich in San Francisco nahezu ausverkauft ist, sieht man, welch großer Magnet diese Weltmeisterschaft in Kanada, USA und Mexiko darstellt. Und da können wir drauf stolz sein, das bewegt der Fußball. Und so viele Österreicherinnen und Österreicher sind da gewesen, tatsächlich physisch hier. Und das sind ganz klare Signale, was man der Mannschaft vertraut und gleichzeitig, was Fußball bewegt und welche Strahlwirkung diese Weltmeisterschaft hat. Und das sollte man nicht immer schlecht reden.
2: Herzlichen Dank, Josef Bröll, fürs Gespräch.
3: Dankeschön.
0: Und wir freuen uns schon auf Montag. Österreich gegen Argentinien.
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0: Das ist Radio Salzburg und wir schauen jetzt wieder nach vorne. 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

0: Die Jesuitenkirche bildet den Mittelpunkt des alten Universitätsviertels. Dieses ist nach der Hofburg das älteste und größte historische Ensemble Wiens. Anno 1384 kamen die ersten Studenten in die mittelalterliche Pfaffenstadt. Genau 500 Jahre später übersiedelte die Universität in ihr Haus an der Ringstraße. Die Jesuiten sind heute wie damals als Seelsorger an der alten Universitätskirche tätig. Diese war eine der ersten, die sie ihrem Ordensheiligen Ignatius von Loyola weihten. Um 1700 hat Andrea Pozzo den frühbarocken Bau auf das Prächtigste umgestaltet. Pozzo, der selbst Jesuit war, entwarf eine gemalte Kuppel und eine Reihe von Kapellen, die er mit monumentalen, gedrehten und glatten Säulen gliederte. Der Hochaltar mit dem Bild der Aufnahme Marie.
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2: Herzlich willkommen zum Mittagsjournal. Das sind die Themen. Viele Zugeständnisse an den Iran im Rahmenabkommen zum Frieden mit den USA und die ID Austria bekommt neue Funktionen. Im Studio Eva-Maria Fohn. Früher als erwartet haben die USA und der Iran gestern ihr Rahmenabkommen zur Beendigung des Krieges unterzeichnet. Laut Vermittler Pakistan ist das Abkommen mit sofortiger Wirkung in Kraft getreten. Teheran werde die Straße von Hormuz unverzüglich wieder öffnen. Im Gegenzug würden die USA die Seeblockade iranischer Häfen umgehend aufheben. ORF-Korrespondentin Rosa Leyen, der Iran dürfte sich in dem Abkommen in weiten Teilen durchgesetzt haben.
3: Ja, so sieht es aus. Sanktionserleichterungen und Finanzhilfen für den Iran soll es geben. Außerdem die Aufhebung der US-Seeblockade, Genehmigungen für den Ölexport sowie einen Fonds, der mit 300 Milliarden Dollar im Iran investieren soll. All das ist wirtschaftlich ein großer Erfolg. Außerdem gibt es keine Klauseln zu einem Regimewechsel, zu inneren Reformen oder einer Einmischung in die politische Führung. Und die Macht bleibt erhalten. Die USA haben Truppenabzüge in der Region in Aussicht gestellt und der Iran behält gemeinsam mit dem Oman Mitspracherecht in der Straße von Hormuz.
2: Wie wird das Abkommen im Iran aufgenommen?
3: Mit gemischten Gefühlen. Es gibt die Hardliner, die von einem Pakt mit dem Teufel sprechen und die USA meinen. Es gibt vor allem Geschäftsleute und Unternehmer, aber auch ganz normale Arbeiter und Angestellte oder auch Arbeitslose, die sich große wirtschaftliche Erleichterungen versprechen. Aber sehr viele Menschen wollen sich nicht zu früh freuen. Es gibt noch zu viele Unbekannte und zu viele potenzielle Störfaktoren, wenn wir etwa an die Situation zwischen der Hezbollah im Libanon und Israel denken.
2: Nach Österreich jetzt. Die Bürgerservice-App ID Austria hat neue Funktionen bekommen. So soll es ab Ende Juli einen KI-basierten Chatbot geben, dem man Fragen stellen kann. Heißen soll er Ida. Außerdem ist es nun möglich, die ID Austria mit einer Vollmacht vertretungsweise für andere Personen zu nutzen. Maximilian Biegler berichtet.
4: Die ID Austria. Mit der App kann man Behördenwege bequem online erledigen. Ab sofort ist es auch möglich, dass in Vertretung für andere zu machen. Voraussetzung ist, dass beide die ID Austria haben. Staatssekretär Alexander Bröll von der ÖVP.
5: Der Nutzervorteil für die Bürgerinnen und Bürger ist sehr, sehr klar, nämlich Erleichterung bei den digitalen Verwaltungswegen für Familien, für Angehörige, aber auch für Unternehmen.
4: Neu ist auch, dass es ab Ende Juli einen KI-basierten Chatbot geben soll, namens Ida.
5: Man kann ihm die diversesten Fragen, wie zum Beispiel, ich habe mein Passwort, meinen Benutzernamen in der ID Austria vergessen. Der Chatbot gibt Auskunft über die nötigen Schritte, die zu setzen sind, um das Problem zu lösen.
4: Eine weitere Neuigkeit ist, dass die digitale Ausweisplattform e-Ausweise nun direkt vom Startbildschirm der ID Austria App erreichbar ist.
2: Rechtzeitig zum Sommerbeginn am Wochenende hält ab heute heißes und schwüles Wetter in ganz Österreich Einzug. Gräserpollenallergiker leiden bei solchen Bedingungen besonders. Langfristig können Betroffene aber mit gezielter Ernährung Allergiesymptome besser in den Griff bekommen. Christine Linduska berichtet.
6: Für Heuschnupfengeplagte beginnt die Allergiesaison jetzt so richtig. An heißen und schwülen Sommertagen steigt die Belastung durch Gräserpollen, die das Entzündungsgeschehen im Körper anheizen und allergische Symptome verstärken. Dagegen helfen nicht nur Medikamente, auch die Ernährung spielt eine wesentliche Rolle, sagt Isabella Pali von der MedUni Wien.
7: Wir haben hier Lebensmittel, die einerseits zum Beispiel das Darmmikrobiom positiv beeinflussen können, die aber auch direkt auf die Immunzellen wirken können, die auch direkt auf die Ausschüttung von Entzündungsmediatoren wirken können.
6: Dazu zählen etwa Äpfel, Beeren, grüne Blattgemüse und fetter Fisch. Allergiker sollten auch auf ihren Vitamin-D-Spiegel achten, jedoch Zucker möglichst vermeiden.
2: Das war das Mittagsjournal mit Eva-Maria Fuhn. Zum Wetter.
4: Heute beginnt in vielen Regionen eine Hitzewelle, die auch in der kommenden Woche noch anhält. Dazu überwiegt heute der Sonnenschein, wenn auch vorübergehend dichtere Wolken durchziehen, vor allem in der Osthälfte. Die Temperaturen in den Landeshauptstädten sind jetzt zu Mittag recht ähnlich und in den meisten scheint auch die Sonne, einzig über Eisenstadt hängen noch dichtere Wolken. Hier und in Bregenz sind es 26 Grad, 27 Grad in Innsbruck, St. Pölten und in Klagenfurt, 28 Grad in Linz, in Graz und in Wien. Und die Temperaturen steigen noch weiter, der Nachmittag bringt 26 bis 33 Grad. Zu den Wolken kommen außerdem ein paar Schauer oder Gewitter, am ehesten entstehen sie von Osttirol über Kärnten und die Steiermark bis ins Süd- und Mittelburgenland. Auch morgen und am Wochenende geht es sommerlich heiß weiter, die Temperaturen legen sogar noch etwas zu, an den Nachmittagen entstehen in der schwülen Luft zum Teil kräftige Regenschauer und Gewitter, vor allem am Samstag. So viel zum Wetter von Georg Brack.
8: ORF Radio Salzburg, Verkehrsinformation um 12.07 Uhr. Bitte aufpassen auf der A1 Richtung München. Zwischen Klessheim und Flughafen liegen Eisenstangen auf der Fahrbahn. Fahren Sie vorsichtig. Und Stadt Salzburg, Rosa Kerschbaumer Straße und Elisabethstraße stadteinwärts. Vor der Baustelle beim Bahnübergang brauchen Sie 15 Minuten länger wegen Bauarbeiten. Wir wünschen gute Fahrt. Österreich ist im Fußballfieber. Ja, wie schön ist das? Die Stimmen sind geölt. Das ist auch eine gute Voraussetzung gleich für unser Songduell Südafrika gegen Tschechien. Heute Abend in Atlanta und musikalisch gleich hier in Radio Salzburg.

0: Fußball zum Abendessen, das geht's. Auch heute wieder ab 18 Uhr. Tschechien trifft auf Südafrika in Atlanta. Und bei uns in Salzburg gibt's jetzt schon das musikalische Duell.
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0: Ja, und obwohl Südafrika und Tschechien treffen da heute echt zwei Schlager-Giganten aufeinander, die beide so ziemlich gut Deutsch können. Carina Schwab übernimmt mal wieder die Partnerschaft für den afrikanischen Kontinent.
2: Ja, genau. Also sie sind ja, glaube ich, so ein Top-Favoriten würde ich jetzt nicht sehen, aber laut Wettquote werden Tschechien schon bessere Chancen zugerechnet. Also bin ich für die anderen.
0: Okay, bist du für die anderen. Mhm. Wer geht da jetzt für Südafrika ins musikalische Rennen oder ins musikalische Match?
2: Ja, the one and only Howard Carpendale. Mit einem seiner größten Erfolge aus 1984 spielen wir ab und zu auch gerne in Radio Salzburg.
3: Hello again. Ich sag einfach hello.
0: Also da kann man wunderbar
2: zu schunkeln, Mittagspause genießen,
0: ja,
2: oder?
0: Ja. Aber ich finde, das kann man zu diesem Song auch. Ich lasse auf den Platz marschieren eine tschechische Musiklegende. Er war die goldene Stimme aus Prag, hat als Sinatra des Ostens

0: gegolten und hat seine Lieder in insgesamt 15 Sprachen gesungen und eben auch auf Deutsch. Und er hatte da in den 70er Jahren einen riesigen Hit für die 5- bis 10-Jährigen.
1: Und diese Biene, die ich meine, nennt sich Maya.
0: Ich würde es so gern wieder hören. Erinnert mich
2: wunderschön
0: an die 70er und an lange Fernsehnachmittage.
2: Oh ja, oder Sonntag früh klassisch.
0: Genau. Ich würde es wunderbar finden als Einstimmung heute Abend. Aber noch einmal zum kurz Anspielen.
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0: Oder?
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0: wir entscheiden sie nicht. Sie entscheiden das. 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

0: Hubert von Geusern war das aus Österreich, jetzt heißt es aber Tschechien oder Südafrika.
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0: Ich erinnere nochmal, Carina Schwab hat die Patenschaft für Südafrika ja übernommen. Und Howard Carpendale und ich für Tschechien und Karel Gott und die Biene Maya.
2: Und diese Biene, die ich meine, nennt sich Maya.
0: Und was wir jetzt wirklich spielen, wer unser Songduell gewinnt, das entscheidet die Michaela Windhofer aus Teneck. Mahlzeit, Frau Windhofer.
3: Hallo, Mahlzeit.
0: Frau Windhofer, Tschechien oder Südafrika, was dürfen wir spielen?
3: Tschechien.
0: Ah, sind Sie Biene Maya-Fan?
3: Ja.
0: Darf ich fragen, was Sie für Jahrgang sind?
3: Ja, 98.
0: 98, das heißt, Sie haben aber die Original-Biene Maya gar nicht mehr kennengelernt im Fernsehen.
3: Im Fernsehen nimmer, ne?
0: Im Fernsehen nimmer.
3: Aber man kann sich ja alles irgendwo online anschauen.
0: Das stimmt, das stimmt. Liebe Frau Windhofer, wir spielen gleich die Biene Maya. Wollen Sie auch noch eine Prognose für das Fußballmatch heute Abend abgeben? Sagen Sie da auch Tschechien?
3: Nein, da bin ich nicht für Tschechien.
0: Aha, da für Südafrika.
4: Wenigstens.
0: Na gut.
4: Ja. Wie geht's aus?
3: Ich hätte gesagt
0: 2-1. 2-1 für Südafrika.
4: Na, schauen,
0: naja,
4: wir.
0: Schauen wir mal. Ja. Jetzt jedenfalls 1-0 für Tschechien.
4: Für dich, Gabi.
0: Und das summt sie schon.

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2: Vorläufiger Kompromiss im Budgetstreit zwischen Bund und Ländern. Erste Maturanten österreichweit schließen als IT-Experten im Lunga ab. Und das Wetter heiß und sonnig. Marina Schlager begrüßt Sie zum ORF Radio Salzburg Mittagsjournal um 12:30. Zwei Jugendliche wurden heute Nacht nach einer großen Fahndung auf der Staatsbrücke festgenommen. Sie sollen in ein Tabakgeschäft eingebrochen sein, indem sie die Eingangstür aus Glas mit einem Hammer geöffnet haben. Danach dürften sie zuerst zu Fuß und dann per Motorrad geflüchtet sein. Auf der Staatsbrücke haben sie die Polizisten dann aufhalten und festnehmen können. Diebesgut wurde sichergestellt, meldet die Polizei. Wie hoch der Wert der Beute ist, ist noch nicht bekannt. Die beiden 16-Jährigen wurden ins Polizeianhaltezentrum gebracht. Und zwei Rumänen wurden gestern beim Ladendiebstahl in einem Geschäft in St. Michael im Lungau erwischt. Die beiden 38- und 49-Jährigen konnten zunächst flüchten, dann aber von der Polizei vorläufig festgenommen werden. Sie hatten im Auto Diebesgut im Wert von 5.000 Euro dabei. Die beiden Rumänen wurden auf freiem Fuß angezeigt. Das letzte Wort sei noch nicht gesprochen und es müsse geprüft werden, was das wirklich für Salzburg bedeute. Das sagt Landeshauptfrau Caroline Edtstadler von der ÖVP nach dem Streit mit dem Bund ums Geld. Wie berichtet, geht es um das Sparbudget des Finanzministers und um die Folgen für die Länder. Gestern ist dazu ein Kompromiss erzielt worden, Informationen von Gertrud Stabauer.
3: Die Unternehmen zahlen künftig weniger Abgaben, das Geld fehlt dann aber im Familienlastenausgleichsfonds, aus dem unter anderem die Familienbeihilfe bezahlt wird. Dass die Länder dafür aufkommen und jährlich 200 Millionen Euro mehr in den Fonds einzahlen müssen, hat für viel Ärger gesorgt. Die Länder protestieren dagegen, dass aus dem EU-Resilienzfonds 166 Millionen für sie vorgesehen sind, die aber der Bund verwaltet. Gestern ist ein Kompromiss ausverhandelt worden. Länder und Gemeinden erhalten für heuer 80 Millionen Euro aus EU-Töpfen. Im Jahr 2029 bekommen die Länder dann noch einmal 116 Millionen. Die Zahlungen der Länder in den Familienlastenausgleichsfonds, also insgesamt 400 Millionen, sind auf die Jahre 2027 und 2028 begrenzt. Der Vorwurf aus Salzburg, der Finanzminister verschleppe die Auszahlung von Geldern, die den Ländern zustehen, sagt Landeshauptfrau Caroline Edtstadler von der ÖVP. Wie die finanziellen Lasten zwischen Bund, Ländern und Gemeinden künftig weiterverteilt werden, zeigt sich dann in den Verhandlungen zum nächsten Finanzausgleich.
2: Gertrud Stabauer hat berichtet. Ab sofort können Salzburger AG-Kunden auf den neuen Stromtarif umsteigen. Eine Anmeldung ist seit heute möglich. Der Wechsel erfolgt mit 1. Juli. Der neue Tarif umfasst einen Fixpreis von knapp 12 Cent brutto pro Kilowattstunde bis Ende Juni 2028. Kunden mit einem Verbrauch von weniger als 2000 Kilowattstunden jährlich wird empfohlen, im alten Tarif zu bleiben, da dort die Grundgebühr niedriger ist. Auf der Homepage der Salzburger AG lässt sich das passende Stromprodukt berechnen. An der Handelsakademie in Tamsweg haben jetzt die ersten Maturantinnen und Maturanten österreichweit ihre mündliche Prüfung im Fach IT-Sicherheit abgelegt. Die Lungauer Hack bietet als bundesweite Vorreiterin den Schwerpunkt seit 5 Jahren an. Inzwischen haben Schulen in Tirol, Niederösterreich und Wien das Konzept kopiert, denn die Nachfrage nach Experten für Cybersicherheit ist deutlich gestiegen, berichtet Matteo Eichhorn.
4: KI-Chatbots wie das neue Programm der US-Firma Anthropic können Netzwerkschwachstellen in nur wenigen Sekunden finden. Das mache die Abwehr von IT-Angriffen deutlich schwieriger, sagt der Branchenvertreter der Wirtschaftskammer Mario Friedl.
5: Die Angriffe auf kleine und mittelständische Unternehmen wachsen enorm und so gesehen ist es bestimmt ein Job mit Zukunft.
4: 8 Schüler und 3 Schülerinnen haben sich für die mündliche Matura im Fach Sicherheitsmanagement und Cybersecurity entschieden. Teil der Prüfung sind Fragen zu Themen wie etwa Netzwerktechnik, Datenschutz und Krisenmanagement, sagt Schuldirektor Herbert Giegerl.
6: Wie wir vor 5 Jahren begonnen haben, da haben wir sehr skeptische Blicke geerntet. Aber wir sehen jetzt, dass wir den Nerv der Zeit getroffen haben. Unsere Absolventen sind gefragter denn je am Arbeitsmarkt. Sie sind Krisenmanager. Sie können Unternehmen, Behörden und auch kritische Infrastruktur vor Gefahren aus dem Netz schützen.
4: Weil sich die Technologie fast täglich verändert, arbeitet die Hack Tamsweg derzeit eine Anpassung des Lehrplans aus, mit einem stärkeren Schwerpunkt auf künstlicher Intelligenz.
2: Matthieu Eichhorn hat berichtet. Der Verkehrsclub Österreichs, kurz VCÖ, ruft die Salzburger dazu auf, die Bahnhöfe und Haltestellen in Salzburg zu bewerten. 129 Bahnhöfe und Bahnhaltestellen gibt es ja im Bundesland. Österreichweit hat der Hauptbahnhof nach Wien die zweithöchste Zugfrequenz. Die Salzburger können auf der Internetseite des VCÖ die Bahnhöfe nach 15 Kriterien bewerten. Ziel sei aufzuzeigen, wo es Verbesserungsbedarf gibt, heißt es vom VCÖ. Die Umfrage läuft bis Ende Juli. Damit zu den Wetteraussichten. Es bleibt heute sonnig und sommerlich warm mit Temperaturen zwischen 25 und 30 Grad. Auf den Bergen sind einzelne gewitterige Regenschauer am Nachmittag möglich. Meist bleibt es aber trocken. Im Flach- und Tennengau bleibt es auch in der Nacht mit rund 20 Grad sehr mild. Morgen am Freitag erwartet uns ein weiterer hochsommerlicher Tag mit viel Sonnenschein. In den südlichen Landesteilen sind einzelne Wärmegewitter nicht ganz ausgeschlossen. Die Temperaturen erreichen morgen 28 bis 33 Grad und sogar in 2000 Metern Höhe 20 Grad. Und auch der Samstag bleibt heiß und schwül. Am Nachmittag steigt aber die Gefahr für heftige Gewitter in den Gebirgsgauen an. Dabei kann es auch sehr stark regnen.
7: ORF Radio Salzburg, Verkehrsinformation um 12.36 Uhr. Stadt Salzburg, Rosa-Kerschbaumer Straße und Elisabeth-Straße stadteinwärts. Vor der Baustelle beim Bahnübergang Andreas-Hofer Straße brauchen Sie 15 Minuten länger. Ansonsten kommen Sie momentan gut voran. Es sind uns keine Störungen gemeldet worden.
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0: Wir reden heute schon den ganzen Tag über in Radio Salzburg übers Teilen und wollen das jetzt auch ganz ausführlich in der Radio Salzburg Mittagszeit tun. Ist Teilen überhaupt noch ein gelebter Wert in unserer Gesellschaft? Das fragen wir uns, das fragen wir Sie. Gastgeberin ist Katharina Schaber.
1: Ja, und wir fragen das vor allem auch unsere beiden Experten, nämlich Burkhard Gniewos von der Uni Salzburg. Er leitet dort den Fachbereich für Erziehungswissenschaften, wird bei uns im Studio zu Gast sein. Und Christoph Schlick vom Sinnzentrum Salzburg, er ist auch Theologe. Und eigentlich mal, es hat immer so ein bisschen den Anschein, die Gesellschaft wäre egoistischer geworden. Aber wenn man mal so wirklich drüber nachdenkt, wir teilen auch unbewusst recht viel. Wir zwei teilen uns zum Beispiel gerade das Studio. Die Redezeit teilen uns auch.
0: Wir teilen uns ein Großraumbüro,
1: Schreibtische. Manche teilen sich sogar einen Arbeitsplatz.
0: Genau,
1: so ist das. Ja, und Teilen ist ja auch eine soziale Fähigkeit, die wir brauchen und die wichtig ist fürs Miteinander. Und über die reden wir heute. Und wir teilen deshalb auch die Mittagszeit mit Ihnen. Teilen Sie Ihre Meinung mit uns und erzählen Sie uns, was Sie heutzutage eigentlich noch teilen. Was haben Sie früher geteilt und wie hat sich das Teilen Ihrer Meinung nach verändert? Rufen Sie an und reden Sie mit.
0: Wollte ich gerade sagen, ich teile Ihnen jetzt auch noch die Telefonnummer mit, falls sie noch nicht bekannt ist. 0662 823 823 oder schreiben Sie uns ein E-Mail unter mittagszeit@orf.at.

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3: Im Studio Eva-Maria Fuhn. Nur einen Tag nach dem G7-Treffen im französischen Evian kommen die Staats- und Regierungschefs der EU zu einem Gipfeltreffen in Brüssel zusammen. Viele Themen stehen heute an. Der Krieg in der Ukraine, der EU-Haushalt ab 2028 und das Verhältnis zu China. Robert Zickmund in Brüssel. Welche Überschriften trägt denn der heutige Gipfel?
4: Ja, Überschriften ist eigentlich der richtige Begriff, denn weitreichende Beschlüsse in den gemeinsamen Schlussfolgerungen am Ende des Gipfels werden eine Mega-Überraschung. Zu späterer Stunde will man beim Abendessen über wirtschaftliche Schieflagen reden und alle wissen, da kann es natürlich nur um China gehen. Das europäische Handelsdefizit mit China ist gewaltig und die Staats- und Regierungschefs suchen Wege zu finden, dies zu korrigieren. Und auch die Ukraine hat wieder Momentum, seit in Ungarn Madja statt Orban regiert.
3: Kommen wir noch zu einem anderen Schauplatz, ebenfalls in Brüssel. Das NATO-Hauptquartier hat Besuch des streitbaren US-Kriegsministers Hexet bekommen.
4: Ja, und Hexet hat dabei ziemlich das alte Teile- und Herrscherspiel gespielt. Sprich, manche NATO-Länder sind die Braven, aber andere Alliierte, die kritisieren das scharf, weil diese zu wenig fürs Militär ausgeben oder keine hilfreiche Haltung aus US-Sicht zum Irankrieg hätten. Hexet wird da wohl vor allem Länder wie Spanien mit seiner sozialdemokratischen Regierung meinen. Für die US-Truppen in Europa kündigt Hexet nun eine 6-monatige Untersuchung an und vermutlich wohl auch bald wieder Truppenabzüge.
3: Bei einem ukrainischen Drohnenangriff auf Moskau ist eine der größten Ölraffinerien Russlands in Brand geraten. Dichte Rauchwolken stiegen auf. Alle großen Flughäfen der Stadt waren vorübergehend gesperrt. Nach russischen Angaben wurden rund 180 Drohnen abgefangen. Die Ukraine bezeichnet den Angriff als Reaktion auf russische Attacken gegen ukrainische Städte. Der Doppelschlag von Stürmer Erling Haaland beim WM-Spiel gegen den Irak hat Norwegen im wahrsten Sinne des Wortes erbeben lassen. Das norwegische seismologische Institut NOSA teilte mit, in der Nacht zum Mittwoch habe die Erdbebenwarte in Bergen Signale registriert, die mit der Begeisterung der Fußballfans zusammenhingen. Mehr von Cornelia Krebs.
5: Wenn viele Menschen gleichzeitig auf starke Momente bei Sportereignissen oder auch Stadionkonzerten reagieren, kann die Gesamtheit ihrer Bewegungen Erdschwingungen auslösen, die von den hochsensiblen Seismographen erfasst werden, heißt es aus dem Seismologischen Institut NORSA. Die deutlichsten Ausschläge seien zum Zeitpunkt der 2 Tore Erling Haalands verzeichnet worden, die lebhaften Jubel unter den norwegischen Fans ausgelöst haben. Der Stürmer hatte die Tore in der 29. und 43. Minute erzielt. In ganz Norwegen versammelten sich in der Nacht Fans an öffentlichen Orten, um das Auftaktspiel gegen den Irak zu verfolgen, das Haalands Mannschaft 4:1 gewann. Es ist das erste Mal seit 28 Jahren, dass Norwegen wieder an einer Fußball-Weltmeisterschaft teilnimmt.
3: Das waren die Nachrichten mit Eva-Maria Fuhn. Zum Wetter.
6: Überwiegend sonniges Wetter heute Nachmittag. Ein paar dichtere Wolken ziehen vor allem in der Osthälfte durch. Dazu hat es zwischen 22 Grad in Mönchkirchen und 30 Grad in Bludenz im Moment. Und die Temperaturen steigen noch auf 26 bis 33 Grad. Die 33 Grad werden es heute im Rheintal. Von Osttirol über Kärnten und die Steiermark bis zum Burgenland entstehen im Lauf des Nachmittags einzelne gewittrige Regenschauer. Sonst bleibt es trocken. Morgen und am Wochenende legen die Temperaturen weiter zu. In der schwülen Luft entstehen an den Nachmittagen wieder teilweise kräftige Regenschauer und Gewitter. Vor allem am Samstag besteht Unwettergefahr. So viel zum Wetter von Daniel Zeindlinger.
7: ORF Radio Salzburg Verkehrsservice um kurz nach eins. Und da stehen Sie immer wieder mal in der Stadt Salzburg, und zwar auf der Rosa-Kerschbaumer Straße und Elisabethstraße stadteinwärts vor der Baustelle beim Bahnübergang Andreas-Hofer Straße. Planen Sie hier immer wieder mal 5 bis 10 Minuten mehr Zeit ein. Ansonsten ist alles fein. Wir wünschen gute Fahrt.
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7: Es heißt ja, geteilte Freude ist doppelte Freude, geteiltes Leid ist halbes Leid, oder es heißt etwa auch, Glück ist das Einzige, was sich verdoppelt, wenn man es teilt. Aber ja, was teilen wir heutzutage eigentlich noch, und ist uns das Teilen in unserer Gesellschaft so ein bisschen abhanden gekommen? Was glauben Sie? Das ist unser Thema heute, da geht es ums Teilen. Rufen Sie an und reden Sie mit.
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7: Ja, und im Studio begrüße ich dazu Burkhard Gnivos von der Uni Salzburg. Er leitet dort den Fachbereich Erziehungswissenschaften. Herzlich willkommen.
10: Danke für die Einladung und schön, dass ich dabei sein kann.
7: Und ebenfalls im Studio Christoph Schlick vom Sinnzentrum Salzburg. Er ist zudem auch Theologe. Herzlich willkommen.
11: Schönen Nachmittag.
7: Herr Schlick, jetzt habe ich gesagt, Sinnzentrum Salzburg, das ist eine Plattform, aber was muss man sich da konkret vorstellen?
11: Das Sinnzentrum Salzburg gibt es jetzt seit 25 Jahren und wir sind im Kern Logotherapeuten, also Psychotherapeuten oder Lebens- und Sozialberater, die eine Ausbildung in Logotherapie nach Viktor Frankl gemacht haben. Und Logotherapie ist schwer zu übersetzen, das heißt sinnzentrierte Therapie. Es ist ein Ansatz, ein in Österreich anerkannter psychotherapeutischer Ansatz, der von Viktor Frankl gegründet wurde und der sich primär mit Ressourcen, mit Potenzialen, mit Möglichkeiten beschäftigt und immer wieder auf den positiven, gesunden Kern des Menschen abzielt. Und der Denkansatz bei uns ist Sinnerfüllung, die kommt aus einem erfüllten, aus einem werterfüllten, aus einem wertschätzenden Leben. Und dabei wollen wir Menschen oder dafür wollen wir Menschen unterstützen in Beratung, in Begleitung, auch in Ausbildungen, in Kursen. Und das ist unsere Mission, werterfüllt leben ist so das
7: Und
11: Ziel.
7: Und dafür ist wahrscheinlich Teilen auch sehr wichtig. Wir lernen Teilen von Kindesbeinen an oder sollten es zumindest. Ist Teilen, Herr Gnivos, also sowas wie, ja, wie etwas, das uns in die Wiege gelegt worden ist, kann man das so sagen?
10: Zum Teil kann man das so sagen. Natürlich wird das deutlich komplexer, wie das dann immer so ist in den Wissenschaften. Man sieht schon bei sehr kleinen Kindern, dass sie anfangen, prosoziales Verhalten, wo man jetzt teilen, trösten, helfen oder sowas runterrechnen kann, dass sie das zeigen. Und da kann noch nicht viel gelernt sein. Das heißt also, bestimmte Anteile davon müssen uns in die Wiege gelegt sein. Da gibt es so ein paar ganz interessante Studien, die das aus der evolutionspsychologischen Sicht betrachten, wo man auch schon sieht, dass bei Primaten, bei Schimpansen, auch dieses Hilfeverhalten, dieses Teilverhalten, dieses prosoziale Verhalten gezeigt wird. Was also darauf schließen lässt, okay, da muss irgendwas evolutionär mit dabei sein. Das halt auch schon sehr kleine Kinder dann anfangen zu teilen, wo noch nicht allzu viel gelernt ist, beobachtet ist, noch nicht so viel erzogen werden konnte. Das geht so um die 14 Monate los, dass die Kinder dieses Verhalten zeigen. Das verändert sich dann über die Zeit, weil da kommt dann auch sowas wie Erziehung und Entwicklung mit rein. Aber da können wir wahrscheinlich später noch drüber reden, wie dann auch sowas, was man mitgebracht hat, evolutionär oder vererbt, will ich jetzt nicht sagen. Das klingt immer so, als ob das ein paar Gene und damit ist der ganze Kram determiniert. Aber dann doch mit dem, in welchen Systemen, in welchen Kontexten, wie die Familie, Schule, Gleichaltrige oder sowas auftreffen und wie das miteinander interagiert. Also es ist wie üblich so ein schönes Wechselspiel zwischen dem, was man so mitbekommen hat und dem, was man lernt und sozialisiert bekommt.
7: Herr Schlick, gibt es da was hinzuzufügen?
11: Ich habe eine über anderthalbjährige Tochter, die im Moment große Probleme mit dem Teilen hat. Die lernt
7: es wird
11: gerade,
7: wieder besser.
11: Ja, es wird wieder besser. Ich weiß, ich habe noch drei ältere Kinder.
7: Ah, ja, dann.
11: Aber es ist so, genau immer dieses Spiel zwischen was ist meins, was ist deins. Wann bin ich, wann spüre ich, dass ich in der Fülle bin und ich was hergeben kann? Weil das kann ich, teilen kann ich ja nur dann, wenn ich merke, ich habe genug. Und dieses Lernen ist schon eine spannende Zeit.
7: Und es ist spannend, es mit anzuschauen. Ich weiß, wovon Sie sprechen.
11: Und es ist natürlich auch spannend, das nicht nur im Kleinkindesalter zu beobachten, sondern in allen Phasen eines Lebens, wo wir dieses Empfangen und Weitergeben, Verschenken, Behalten, immer wieder neu, glaube ich, erlernen, entdecken, ausprobieren müssen, um nicht in irgendeine Angstschleife oder Blockade zu kommen.
7: Herr Gniewos, ist Teilen ein lebenslanger Lernprozess?
10: Na, auf jeden Fall. Man sieht schon bei den ganz Kleinen, man hat sehr viel Freude, was man auch empfindet bei den Kindern, wenn sie etwas teilen können, wenn sie was hergeben können. Das Interessante ist, gerade bei den Kleinen sieht das so aus, dass die Freude umso größer ist, je mehr es mich auch wirklich was kostet. So etwas, wovon ich wirklich viel zu viel habe, davon kann ich was hergeben, das ist zwar auch schön, das bringt auch schon einiges an Freude, aber man sieht bei den Kleinen, dass wenn es wirklich was kostet, was mir was wert ist, dass es dann auch für die Kinder wertvoller ist. Das verschiebt sich ein bisschen, wenn man dann deutlich mehr gelernt hat, wer man selbst ist und dass ich etwas anderes bin als die anderen. Und
7: dass es ein bisschen mehr in den Vordergrund rückt.
10: Ja, genau. Und dass man dann die Ressourcen halt auch eher ein bisschen aus der egoistischen Perspektive sieht. Aber wie gesagt, das wird auch wieder besser.
7: Was teilen wir heutzutage noch? Was teilen Sie noch mit anderen und was macht Sinn zu teilen? Was würden Sie zum Beispiel auf keinen

0: Sie haben hoffentlich jetzt schon gut Mittag gegessen, sitzen vielleicht gerade beim Dessert und vielleicht teilen Sie das jetzt sogar, womit wir schon beim Thema sind und der Frage, was teilen wir heutzutage eigentlich noch?
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0: Ja, und in der Leitung haben wir dazu jetzt die Frau Schmidhammer aus Großgmein. Grüß Gott.
2: Hallo, grüß euch. Ja, habt wieder mal ein cooles Thema, gell? Also, ja, ich finde, Teilen ist ganz, ganz was Wichtiges und ich hab das nicht gelernt in dem Sinn, glaube ich, sondern das war schon bei uns immer so. Mhm. Und wie der Herr Experte vorher gesagt hat, teilen kann man nur, wenn man in der Fülle ist oder wenn man von was zu viel hat. Das sehe ich ganz anders, weil ja gerade bei den ärmeren Leuten sagt man das sofort, dass die wirklich nichts haben, oder? Und teilen trotzdem. Und ich glaube, dass das einfach auch so eine Lebenseinstellung ist. Genetisch sagt man nicht, gell, aber dass man das schon mitkriegt. Mhm. Und jetzt beim Überlegen ist man drauf, dann ich habe einen Haufen Viecher und es gibt ja da immer ein Futterneid. Mhm. Meine Viecher teilen das Futter miteinander.
0: Sind es Katzen, Hunde oder?
2: Hund, Katz, Pferd, damals, wo immer der eine mehr haben kommt oder nicht. Das gibt es nicht. Und dann ist mir jetzt gerade aufgefallen und dann denke ich mir, ja, vielleicht hängt das schon mit meiner Einstellung zu dem ganzen Leben zusammen. Mhm. Dass man da was umspiegelt.
0: Frau Schmidhammer, vielen herzlichen Dank für Ihren Anruf.
2: Gerne.
0: Die Frage an unsere beiden Experten, wie die Frau Schmidhammer sagt, ist es Teilen auch eine Lebenseinstellung? Kann man das so sagen?
3: Ich glaube schon. Und wenn ich vorhin gesagt habe, aus der Fülle teilen, heißt für mich nicht unbedingt, ich habe so viel.

0: viel, sondern ich habe für mich mal genug und ich fühle mich ganz voll oder vollständig und kann deshalb gerne etwas weitergeben. Mhm. Und dieses Weitergeben macht natürlich dann auch Freude und erfüllt mich wieder.
1: Mhm. Wobei wir eben bei der Frage sind, was macht das Teilen mit uns aus psychologischer, sozialer und pädagogischer Sicht?
2: Ah, das Teilen, wie schon gesagt, das macht uns zu einem gewissen Punkt glücklich, aber es macht uns auch zu einem Teil der Gesellschaft. Eine Gesellschaft ist ja darauf angewiesen, dass sich Menschen unterstützen. Da geht es ums Teilen, da geht es ums Helfen. Und das ist ein ganz, ganz wichtiger Wert, den Menschen halt auch entwickeln müssen, lernen müssen und die Möglichkeit auch haben müssen, das mal auszuprobieren. Weil für die Gesellschaft als Ganzes ist es sehr, sehr wichtig, dass man sich einander unterstützt. Aus der individuellen Sicht dient das auch so ein Grundbedürfnis, mit anderen Leuten zusammen zu sein, sich auszutauschen, so eine Verbindung zu haben. Und solche Verbindungen werden auch dadurch aufgebaut, dass man eben teilt, dass man sich hilft, dass man sich tröstet, dass man eben diese Verhaltensweisen zeigt und wie das dann so ist mit Bedürfnissen, wenn sie befriedigt werden. Das bringt ein positives Erlebnis, das bringt ein Wohlbefinden, das bringt so eine Zufriedenheit. Ich meine, es gibt sogar Studien, die zeigen, dass Leute, die sich ehrenamtlich betätigen und anderen helfen und ihre Sachen teilen, ihre Zeit teilen, tatsächlich länger leben. Also ob das jetzt wirklich ein kausal Ursache-Wirkungseffekt ist, ist eine andere Frage. Aber das zeigt sich auf ganz vielen Ebenen auch in der Forschung. Die Menschen sind glücklicher, gesünder, sind ganz generell besser eingebunden in eine Gesellschaft und so etwas. Also es ist schon was sehr, sehr Positives, wenn Menschen einander unterstützen.
1: Herr Schlick.
0: Wenn wir teilen, dürfen wir gleich mal, das ist jetzt auch schon angeklungen, darüber dorthin spüren, es geht nicht nur um Materielles, das wir teilen. Also wir teilen vielleicht ein Essen, ein Dessert, wie Sie gesagt haben, oder so etwas. Ja. Aber noch mehr ist es, wenn wir Ideelles teilen. Wenn wir beide eine Idee haben, jeder hat für sich eine Idee und wir teilen die mit, dann haben wir plötzlich nachher zwei Ideen oder vier oder sechs. Und das erfüllt natürlich und macht uns reicher, macht uns vollkommener. Also auch Hilfe, geteilte Hilfe ist ein Erleben. Das ist jetzt nicht eine Idee, sondern es ist ein Gefühl. Und mir hat jemand geholfen, ich kann wieder helfen. Und das stiftet Sinn, das stiftet Beziehung, stiftet Verbundenheit. Mhm. Und das sind, glaube ich, die wesentlichen Bestandteile einer Gesellschaft, einer Gemeinschaft. Das funktioniert im Kleinen in einer Familie, aber auch im Größeren einer Gemeinde und einer Gemeinschaft.
1: Und umgekehrt, was macht es mit uns, wenn wir nicht teilen? Was löst das aus?
2: Wo soll man da jetzt anfangen? wenn wir nicht teilen, ich meine, das kann man jetzt von einer sehr egoistischen Perspektive sehen. Manche Leute wollen einfach nicht teilen. Mhm. Und sie sind mit der Situation dann glücklich und zufrieden für sich selber. Ob das wirklich sinnstiftend ist über so eine Lebensphase hinweg. Letztens jetzt mit Elon Musk, der reichste Mann der Welt, gefragt, was er denn machen könnte oder wie viel seiner Milliarden er den Welthunger beenden könnte. Und er dann gar nicht mehr wirklich darauf eingestiegen ist, dass er mit eigentlich einem Bruchteil seines Vermögens sehr viel Gutes tun könnte. Ich glaube, er fühlt sich wohl in der Situation. Für andere Menschen, wenn sie nicht helfen, nicht teilen, man isoliert sich ja damit. Und wenn man eben nicht der reichste Mann der Welt ist, ist das so eine Selbstisolation. Sowas wie soziale Gruppen, Freundschaftsgruppen, die sind ja auf Austausch aufgebaut. Ich helfe dir, du hilfst mir, das ist ein Miteinander. Man teilt Ideen, man teilt Werte, man teilt Ressourcen. Mhm. Ja, und so schafft man auch soziale Netzwerke. Also Menschen isolieren sich auch dadurch, wenn sie eben an dieser Netzwerkarbeit nicht teilnehmen. Und das sehen wir dann auch wieder in der Forschung. Das ist für die weitere Entwicklung, gerade Kindheit und Jugendalter, nicht unbedingt der positivste Ausgangspunkt.
1: Jetzt haben Sie Elon Musk gerade angesprochen, als Beispiel genannt. Jetzt heißt es auch immer, von den Reichen lernt man das Sparen. Heißt das im Umkehrschluss vielleicht auch, dass sich jene, die sehr viel haben, vielleicht oft schwerer damit tun, Dinge zu teilen?
2: Ich würde das gar nicht so generalisieren. Es gibt ja sehr viele Menschen, die mit den materiellen Ressourcen oder auch ganz generell mit ihren Ressourcen freigebig sind und helfen. Also das würde ich jetzt tatsächlich gar nicht, verallgemeinern.
1: Herr Schlick, wenn wir nicht teilen, was macht das mit uns?
0: Ich glaube, ganz simpel gesagt, nicht teilen macht einsam. Mhm. Nimmt mich aus der Gemeinschaft raus. Und wenn ich es umgekehrt sehe, Menschen, die zu mir, zu uns manchmal kommen, um sich entwickeln zu können oder um ihre Probleme neu anzuschauen, die kommen mit dem Thema, ich fühle mich einsam und ich würde gerne teilen, aber ich habe kein Gegenüber, ich finde niemanden, ich finde keinen Partner mehr, ich finde keine Kollegen, mit denen ich mich austauschen kann und so. Also das hat schon was miteinander gegenseitig zu tun. Manche würden gerne ihre Liebe, ihre Emotionen, ihre Freude, auch ihre Ängste teilen, aber sind dann in ihrer eigenen Blase oft gefangen. Und die durchbrechen zu können, das ist oft dann gar nicht mehr so leicht.
1: Wie ist das bei Ihnen? Sind Sie jemand, der gerne teilt? Was fällt Ihnen heutzutage in der Gesellschaft in Sachen Teilen auf? Und muss man wirklich immer alles teilen oder darf man durchaus auch einmal Nein sagen? Rufen Sie an und reden Sie mit unter 0662 823 823, oder schreiben Sie uns ganz einfach eine E-Mail an mittagszeit@orf.at.

0: Es heißt ja, geteilte Freude ist doppelte Freude, aber muss man wirklich immer alles mit anderen teilen?
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0: Herr Gniewos, Herr Schlick, wie sehen Sie das als Experten? Muss man wirklich immer alles teilen, um ein erfülltes Leben zu haben?
2: Na, also... Entschuldigung.
0: Wer zuerst? Ja, was gern.
2: Ich fange ich an, okay. Na, ich glaube nicht, dass man alles teilen muss. Jetzt mal ja, aus der eigenen Erfahrung. Manchmal hätte man es gerne, dass manche Leute nicht alle ihre Einstellungen und Meinungen mit einem teilen. Aber jetzt zurück zur Forschung. Man muss nicht alles teilen. Man muss auch schauen, auf sich selber schauen. Man muss auch schauen, dass man seine eigenen Grenzen setzt, wenn andere Menschen zu viel von einem verlangen, muss man auch lernen zu sagen, nein, bis zu diesem Punkt gehe ich gerne mit, diesen Punkt helfe ich gerne, teile ich gerne, unterstütze ich gerne, aber man muss dann tatsächlich auch auf seine eigenen Ressourcen schauen, jetzt eher so die psychischen Ressourcen und was man überhaupt so mittragen kann in der Situation. Und das macht dann eben halt auch so eine soziale Kompetenz aus, zu sagen, okay, bis zu einem gewissen Punkt helfe ich den Leuten, wo ich kann, aber ich muss auch irgendwo sagen, da kann ich dann nicht mehr weitermachen. Und diese Balance zu finden, sich nicht vollständig aufzugeben, ist ganz wichtig für die soziale Entwicklung.
0: Herr Schlick.
3: Ich glaube auch, dass man nicht immer und alles teilen muss oder auch nicht soll. Ich glaube, wir sollen eine gute Balance finden in unseren Beziehungsstrukturen. Und da geht es darum, was kann ich weitergeben, was will ich weitergeben. Auch was muss ich weitergeben? Manchmal werden ja nicht nur materielle Dinge, sondern auch Meinungen, Emotionen ganz schnell geteilt. Und da wäre es manchmal echt besser, wenn man sie für sich zuerst mal verdauen würde, bevor man alles gleich wieder, sage ich es ein bisschen böse, ausspuckt oder weitergibt. Und manches ist auch gut, wenn man es mit sich mal ausmacht oder schaut, was sind denn meine Bedürfnisse, meine Notwendigkeiten. Und das ist auch eine Entwicklungsgeschichte. Wir müssen das auch lernen. Was brauche ich denn wirklich? Was darf ich mit mir tragen? Geteiltes Leid ist halbes Leid. Bin mir nicht immer ganz sicher, ob das so stimmt.
0: Wie war denn das mit dem Teilen früher? Kinderzimmer, Essen, Kleidung, Fahrräder, haben wir früher mehr geteilt als jetzt? Was glauben Sie? Was ist Ihre Meinung dazu? Rufen Sie an und reden Sie mit unter 0662 823 823 oder schreiben Sie uns eine E-Mail an mittagszeit@orf.at.

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1: Um 2 im Nachrichtenstudio ist Tanja Geletzkim. Ein 68-jähriger Flachgauer ist Opfer eines Anlagebetrugs geworden. Er hat dabei 25.000 Euro verloren. Der Mann war online auf eine Werbung aufmerksam geworden, die Gewinne durch eine Geldanlage mit Kryptowährung in Aussicht gestellt hat. Der 68-Jährige hat mehrmals Geld auf ein estnisches Bankkonto überwiesen. Immer wieder ist angeblich Gewinn ausgeschüttet worden, das aber sofort wieder in Kryptowährungen investiert worden ist. Diesen Anschein hatte es zumindest. Nachdem schließlich weder die vermeintlichen Berater erreichbar noch das Geld verfügbar waren, hat der Flachgauer Anzeige erstattet, die Polizei ermittelt. Die Grünen in Salzburg üben Kritik an der Verzögerung bei 2 Großprojekten der ÖBB. Wichtige Bahnprojekte würden auf den Sankt-Nimmerleins-Tag verschoben werden, sagt Landtagsabgeordneter Simon Heilig-Hofbauer. Er spricht von einer kurzsichtigen und budgetär kontraproduktiven Kürzungspolitik. Die Einsparungen erkaufe man sich mit Strafzahlungen, weil die Klimaziele im Verkehrsbereich kilometerweit verfehlt würden. Wie berichtet, wird die Neubaustrecke im Flachgau und der Lawinen- und hochwassersichere Ausbau am Passluek 2 Jahre später fertig als geplant. Das Bergheimer Immobilienunternehmen Regiofin Bau GmbH ist insolvent. Wie der Alpenländische Kreditorenverband berichtet, ist am Landesgericht Salzburg ein Konkursverfahren eröffnet worden. Das Unternehmen gibt als Hauptursachen mangelhafte und verzögerte Bauleistungen mit Folgeschäden sowie den Einbruch des Immobilienmarktes an. Aktuell sind keine Mitarbeiter beschäftigt. Die Verbindlichkeiten betragen rund 7,7 Millionen Euro. Erst gestern war die Insolvenz der Immobilienfirma Dorfleben 95 GmbH bekannt geworden. Zum Wetter noch: am Nachmittag überwiegt der Sonnenschein. In den Bergen sind einzelne gewitterige Regenschauer nicht ausgeschlossen, meist bleibt es aber trocken. Die Höchstwerte erreichen 25 bis 29 Grad. Morgen Freitag scheint bis Mittag überall meist die Sonne, vor allem entlang der Tauern, und im Lungau ist am Nachmittag ein Wärmegewitter möglich. In der Früh 11 bis 18 Grad, tagsüber 29 bis 33 Grad.
2: ORF Radio Salzburg Verkehrsservice um kurz nach 2:30. Und da brauchen Sie immer wieder mal länger in der Stadt Salzburg auf der Rosa-Kersch-Baumer Straße und Elisabethstraße stadteinwärts vor einer Baustelle beim Bahnübergang Andreas-Hofer Straße. Ansonsten läuft alles gut. Wir wünschen gute Fahrt.
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2: Ja, und bei uns dreht sich heute alles ums Teilen und um die Frage, was teilen wir heutzutage eigentlich noch? Wie ist das bei Ihnen? Was haben Sie früher geteilt? Was teilen Sie jetzt noch? Rufen Sie an und reden Sie mit unter 0662 823 823. Das ist die Nummer zu uns ins Studio und die hat auch der Herr Herbert aus Saalfelden gewählt. Grüß Gott.
5: Ja, grüß Gott.
2: Was teilen Sie denn heutzutage noch?
5: Ja, ich weiß nicht, was ich da dazu beitragen kann. Ich bin ja da schon ein älteres Semester. Mhm. Und das, was mir
2: oder was
5: übrig bleibt,
2: auf
5: Deutsch gesagt, das teile ich mit meinen Töchtern.
2: Mhm.
5: Ja, und da geht's halt in erster Linie, dass man sie finanziell unterstützt und so. Das möchte ich nicht einmal jetzt als Teilen bezeichnen, sondern das ist einfach, man gibt halt das her, was man übrig hat. Mhm.
2: War es Ihnen auch wichtig, dass Sie Ihren Töchtern das Teilen beibringen, als Papa?
5: Ja. Das haben sie, glaube ich, eh immer gemacht. Da ist eine für die andere da.
2: Mhm.
5: Ja, das passt gut. Und ja, so schaut man halt, dass man ein bisschen unterstützen kann. Möchte jetzt nicht einmal als Teilen bezeichnen, sondern das ist einfach, ja,
2: eine Selbstverständlichkeit.
5: Was man übrig hat, das gibt man her. Und wir haben auch eine liebe Reinigungsfrau im Haus. Und derer gebe ich auch immer wieder was.
2: Mhm.
5: Und die freut sich, weil sie hat eine kleine Pension und mir schon gesagt, bleibt da was übrig und das gebe ich gerne her.
2: Herr Herbert, vielen herzlichen Dank für Ihren Anruf. Sie gehen mit gutem Beispiel voran und alles Liebe nach Saalfelden.
5: Jetzt warten Sie mal, Da gibt's, ich habe es einem Kollegen schon gesagt, von einer Tiroler Gruppe, mir fällt es nicht ein, jetzt wie es heißt.
2: Hätten Sie gerne einen Musikwunsch?
5: Und da kommt das Zitat vor, der längste Weg ist nur noch halb so lang, wenn man sich die Entfernung teilen kann.
2: Mm.
5: Das finde ich sehr gut. Das könnten Sie ruhig einmal auflegen.
2: Ich werde es aufschreiben. Ja. Vielen herzlichen Dank für Ihren Anruf.
5: Ja, danke sehr.
2: Wiederhören. Ja, Herr Schlick, Herr Gniewos, interessant, was der Herr Walter uns erzählt. Für ihn ist offenbar Teilen eine Lebenseinstellung, eine Selbstverständlichkeit. Wie ist denn das? Wir haben vorher schon sehr viel über das Teilen gesprochen, über das Teilen jetzt. Aber wie war denn das früher? Haben wir früher mehr geteilt als heutzutage? Es hat ja immer so ein bisschen den Anschein, als wäre die Gesellschaft egoistischer geworden.
6: Ja, also, das liest man ständig, dass irgendwie die egoistische Generation jetzt unterwegs ist. Generation Me war so ein Schlagwort. Es fühlt sich vielleicht so an, weil die neue Generation etwas stärker kommuniziert, was sie an eigenen Interessen und Werten hat. Aber wenn wir dann tatsächlich auf die Daten schauen, auf die Studien, sehen wir eigentlich, dass es eher in den letzten Jahren wieder etwas mehr geworden ist, dass junge Menschen helfen, ihre Ressourcen teilen, eine stärkere Orientierung am Gemeinwohl wieder zeigen, als es in den Jahren vorher war. Die Unterschiede waren auch damals nicht riesig, aber so, dass jetzt in den letzten Generationen die jungen Menschen sehr egoistisch geworden wären, zeigt sich zumindest in den großen, gut gemachten Studien nicht.
2: Also das ist eher was, was offenbar nur quasi ein Vorurteil ist.
6: Ja, es scheint ja so eine anthropologische Konstante zu sein, dass man sich immer über die Generationen vorher aufregt. Da gibt es Zitate aus der Bibel und quer durch die Literaturgeschichte.
2: Also das zieht sich durch.
6: Das gehört, glaube ich, dazu, dass die ältere Generation an der jüngeren Generation etwas rumnörgelt und häufig ist es...
2: Wobei, man macht es ja auch umgekehrt.
6: Das stimmt.
2: Herr Schlick.
7: Ich glaube, es werden... Heute, das begegnet uns ziemlich stark, auch in der Beratung, sehr viel Ängste geschürt. Mhm. Auf den verschiedensten Ebenen. Und wir haben Angst, plötzlich nicht mehr genug zu haben, plötzlich keinen Platz, kein Geld, keine, was auch immer uns ausgeht. Und diese Ängste hindern dann schon dieses Bewusstsein der Notwendigkeit des Teilens. Und auf der anderen Seite gibt's wirklich viele junge Menschen auch, die wieder bereit sind zu teilen, gerade auch aus dem Bewusstsein, dass wir ja auf dieser Welt von denselben Ressourcen leben. Und wenn wir diese nicht teilen, schon die Luft, die wir atmen, teilen wir ja ständig. Auch hier in diesem Raum teilen wir diese Luft. Und diese Basisressourcen, die können wir gar nicht nur für uns beanspruchen. Und dort, wo das passiert, dort entstehen ja die Kriege ums Wasser, um, ich weiß nicht, andere Ressourcen, vielleicht sogar wertvollere. Nein, weiß nicht, ob es Wertvolleres als Wasser gibt, scheinbar Wertvollere. Und das ist ja eine Spannung, ein sowohl als auch. Wir dürfen darauf achten, was wir teilen können, müssen, sollen und das, worauf wir schauen müssen, dass wir es nicht teilen. Aber ich glaube, dass das Bewusstsein grundsätzlich schon sehr da ist.
2: Jetzt haben Sie selber Stichwort Krieg genannt. Sind jetzt so gesellschaftliche Ereignisse, führen die dazu, dass man mehr teilt oder eben auch weniger teilt? Wirtschaftskrisen, Jobverlust zum Beispiel?
6: Das kann ich mir gut vorstellen. Wenn es beispielsweise eben durch Rezessionen, durch Kriege schwierig wird, alle Menschen zu versorgen, da sieht man, dass häufig die Menschen auch zusammenrücken und dass dort mehr geteilt wird, dass mehr geholfen wird, dass sich mehr unterstützt wird. Da kommen wir wieder an so diese menschliche Grundverbindung, dass man füreinander einsteht. Was wir jetzt auch bei dem letzten Anruf gesehen haben, gerade in den Familien, wo man dann versucht, sich zu unterstützen, wo man dann auch lernt, sich zu unterstützen. Das ist so der kleinste, überschaubarste Sozialraum, in dem solche Unterstützungsleistungen möglich sind. Und da sieht man dann schon, dass die Familien sehr, sehr, sehr eng auch zusammenrücken und sich unterstützen, gerade wenn es kritisch wird auf der gesamtgesellschaftlichen Ebene.
7: Teilen schafft Verbindung, Verbundenheit, schafft Bewusstsein, wir miteinander. Und das ist erstaunlich, dass wir das ja immer wieder bei Naturkatastrophen, auch bei diesen kriegerischen Situationen erleben, welche Verbundenheit da doch möglich ist, auch über Grenzen hinweg. Und dass das im Umgekehrten auch wieder ganz viel genutzt wird, um Ängste zu schüren und zu sagen, ja, aber wer weiß, was denn alles passieren könnte. Und dieses, ja, wer weiß und es wird etwas passieren, das gehört zu den Eingangstoren für Negativentwicklungen, die wir eigentlich gar nicht nötig hätten.
2: Wie ist das bei Ihnen? Sind Sie jemand, der gerne teilt und vor allem, was teilen Sie gerne? Und gibt es vielleicht auch Dinge, die Sie gar nicht gerne teilen? Rufen Sie an und reden Sie mit unter 0662 823 823 oder schreiben Sie uns eine E-Mail an mittagszeit@orf.at.

0: Das Badezimmer, das Büro, die Küche oder auch Erinnerungen. Was haben Sie heute schon geteilt?
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0: In der Leitung ist jetzt die Frau Wilmer aus der Stadt Salzburg. Grüß Gott.
2: Ja, grüß Gott. Ich möchte die Gelegenheit nützen, hier in der Rosa Zukunft viele zu danken. Hier herrscht nämlich das Teilen immateriell. Mhm. Es ist wichtig, wenn man schon älter ist und wenn man zum Beispiel, habe ich einen Nachbar, der von sich alleine zu mir kommt und sagt, ich mähe dir deinen Rasen. Oder wenn du was brauchst, wenn man krank ist. Ich möchte sagen, dass das immaterielle Teilen auch ganz, ganz viel Bedeutung hat, weil es ist eine große Hilfe. Das war mir jetzt wichtig, diesen Menschen zu ehren und zu danken und allen anderen da in meiner Nachbarschaft.
0: Vielen herzlichen Dank, Frau Wilmer, für Ihren Anruf.
2: Bitte sehr. Danke. Wiederhören.
0: Wiederhören. Ja, Herr Gniewos, Herr Schlick, das immaterielle Teilen haben wir auch schon des Öfteren angesprochen. Auch Nachbarschaftshilfe ist in gewisser Hinsicht ja auch Teilen.
3: Herr Schlick. Ja, ganz eindeutig. Und wir... Selbst in unserer so reichen Gesellschaft müssen wir nicht alles selber haben. Wir können es auch teilen. Wir können auch den Rasenmäher teilen. Oder wie in manchen Wohngemeinschaften es eine Waschmaschine gibt, die wir teilen. Und da geht es einfach nur ums Bewusstsein, dass wir nicht Angst haben müssen, dass wir es gerade nicht schaffen, sondern dass wir miteinander mehr schaffen können. Und wenn wir das im Kleinen erfahren, dann ist das auch ein großes Rezept, glaube ich, gegen Ängste, gegen Ausgrenzung, gegen Abgrenzung, wenn wir merken, ja, wir haben gar keinen großen Verlust, wenn wir mal was teilen.
0: Aber auch das ist ja gerade wieder in Mode gekommen, heißt jetzt halt anders, Stichwort Carsharing. Ist das Autoteilen von heute sozusagen, Herr Gniewos?
4: Jetzt vielleicht nicht unbedingt über die kommerziellen Plattformen, aber es gibt ja so die Netzwerke, wo man die Ressourcen, die man hat, das Auto, den Rasenmäher, die Bohrmaschine, die man teilt oder halt auch eben die Zeit, wo man sagt, okay, ich kann jetzt pro Tag so und so viel Minuten meiner Zeit anderen Menschen schenken. Auch da gibt's ja gerne organisiert über karitative Einrichtungen, solche Plattformen, wo man Zeit spenden kann. Und gerade dieses immaterielle Teilen, das stiftet ja auch Gesellschaft und Gemeinschaft und Beziehung. Wenn ich meine Gedanken teile, meine Gefühle teile, dann baut das Beziehungen zu anderen Menschen auf und bringt dann eben wieder sowas wie ein Zugehörigkeitsgefühl. Ich kann Ideen teilen, ich kann Werte teilen, ich kann abstrakt gesprochen irgendwelche Gruppenzugehörigkeiten teilen, was dann Menschen wieder miteinander verbindet, mit all den positiven, teils dann auch negativen Effekten, weil wenn ich was mit bestimmten Leuten teile, aber nicht mit anderen Leuten teile, wird es auch wieder ein bisschen ausschließend. Aber gerade so auf der positiven Seite ist halt der Austausch von Ideen ganz was Wichtiges, was einen Menschen ausmacht und was eine Gesellschaft und Beziehung überhaupt erst aufbauen lässt.
0: Jetzt sind Sie ja auch Experte für Erziehungswissenschaften. Gerade als Elternteil ist es oft nicht so einfach, Kindern das Teilen beizubringen. Welche Tipps haben Sie denn da?
4: Geduld.
0: Das ist immer ein guter Tipp.
4: Wie üblich, genau. Aber ja, als Eltern oder auch ganz generell als jemand Erwachsenes habe ich mehrere Möglichkeiten, das zu unterstützen. Wir haben es bei mehreren Anrufern gehört. Das war bei uns so. Es wird vorgelebt. Die Eltern teilen untereinander, sie teilen mit den Kindern. Es werden die Werte geteilt, dass Teilen etwas Wichtiges ist. Es wird vorgelebt, die Kinder machen nach, was sie vorleben. Eltern können natürlich auch im Erziehungsstil, wie es dann so schön heißt, Dinge erklären. So, na, schau, dein Brüderchen ist jetzt traurig, weil es nicht so viel, weil sie nicht Schokolade hat. Und jetzt gib ihm doch gerne etwas ab, damit dass man es erklärt und so etwas. Mhm. Wo man ein bisschen aufpassen muss, ist bei Belohnung. Also wenn man Teilen belohnt, dann kommt dann gleich wieder so ein extrinsischer Aspekt mit rein, sowas von außen reingetragenes. Damit kann man auch viele Sachen kaufen. kaputt machen, aber so dieses Unterstützen, so ein generelles Klima von bei uns ist Teilen wichtig vorzuleben, das ist schon mal ein sehr guter Ansatz, um Kindern das auch beizubringen.
0: Herr Schlick, Sie sind ja auch Vater von einem Kleinkind und auch schon älteren Kindern.
3: Ein Satz, den uns Viktor Frankl mitgegeben hat, der heißt, Werte können wir nicht lehren, Werte müssen wir leben oder vorleben. Und das ist genau der Aspekt, der jetzt auch schon gesagt wurde. Ich glaube, wir müssen es vorleben, nicht nur den Kindern, sondern auch der Gesellschaft, dass es möglich ist, nicht alles haben zu müssen, sondern dass Gemeinschaft was Größeres ist, wo wir auch Dinge miteinander teilen, verteilen können und so auch wieder neu erfahren, das ist ja sinnvoll, dass wir miteinander etwas aufbauen, dass wir miteinander etwas haben, gewinnen, erreichen.
0: In der Leitung haben wir jetzt auch die Frau Mooshammer aus Lofer. Grüß Gott.
5: Grüß Gott in die Runde. Mein Stichwort ist eigentlich die Unterstützung. Mhm. Und es gibt im Raum Lofer St. Martin gibt es eine alte Frau, die hat einen kleinen Hund, der noch relativ jung ist und sie kann immer spazieren gehen. Das heißt, es ist eine ungeheure Win-Win-Situation. Ihr ist geholfen, wenn ich mit dem Hund Gassi gehe. Und mir ist geholfen, denn ich würde nie alleine spazieren gehen. Das interessiert mich nicht.
0: Eine Win-Win-Situation.
5: So, absolut. Und so geht es mir aber mit etlichen anderen Sachen. Wenn ich kann dort oder da einmal helfen, indem ich für jemanden einkaufen gehe oder, ja, oder jemanden auch nur besuche auf ein Gespräch. Und umgekehrt ist es aber so, ich weiß genau, wann ich irgendwann einmal eine Unterstützung oder Hilfe bräuchte, weiß ich, wo ich hingehen kann.
0: Was glauben Sie denn generell, wenn Sie sich die Gesellschaft so anschauen, ist der Stellenwert des Teilens geringer geworden, gleich geblieben oder sogar mehr geworden?
5: Mehr geworden einmal auf gar keinen Fall. Also bei uns am Land, denke ich, funktioniert das noch sehr gut. Aber was mich schon bestürzt, wirklich bestürzt und mir Sorgen macht, das ist diese zum Teil gnadenlose Ich-Gesellschaft. Und zuerst einmal komme ich und dann kommt einmal lang gar nichts. Ich muss alles haben, koste es, was es wolle. Man braucht ja nur schauen, die Schuldnerberatung hat jede Menge Arbeit. Und okay, ich bin jetzt eine alte Frau über 70. Seit Jahren schon brauche ich immer weniger. Es ist wurscht, um was geht. Mein Handy habe ich schon ein paar Jahre. Mein Fernseher habe ich schon ein paar Jahre. Ich brauche jetzt nicht das neueste Modell. Gut auch fürs Auto. Wenn wir da zurück, ein bisschen zurückstecken würden, geht uns das erstens einmal gut. Ich denke da auch an die Umwelt, denn wenn sehr viele sind, die sich das neueste, sage ich jetzt einmal, Zeug kaufen, dann brauchen wir dafür ja Edelmetall, seltene Erden, was weiß ich, keine Ahnung, aus was ein Auto halt wirklich dann besteht im Großen und Ganzen, außer sehr viel Plastik. Wir würden da auch der Umwelt helfen. Natürlich ist es wieder sozusagen schlecht für die Wirtschaft. Weil dann einfach weniger Autos verkauft werden, weniger Handys, Fernseher etc. etc. Und das Letzte ist, oder eines, das mir so wichtig ist, dieses Fetzen kaufen bei Temu und Shein. Um einen Euro und dann ziehe ich das dreimal an und dann schmeiße ich es weg und dann kaufe ich fünf neue. Also so viel kann ich da gar nicht essen, wie ich kotzen kann.
0: Frau Mooshammer, vielen Dank. Ich fasse zusammen. Teilen ist ein sehr breit gefächerter und ein sehr weitreichender Begriff. Und Sie sind jemand, der sehr gerne teilt, nämlich auch immaterielle Sachen. Und sagen, man sollte einfach mal ein bisschen diesen Überfluss ein bisschen zurückstecken.
5: Auf jeden
0: mit weniger
5: Fall.
0: Auskommen.
5: Oder ich treffe zum Beispiel beim Einkaufen jemanden, dann nehme ich mir 5 Minuten und rede mit der Person. Speziell, wenn ich weiß, die lebt allein, die freut sich vielleicht über ein kurzes Gespräch. Ja, selbstverständlich.
0: Ja, das ist ein schöner Ansatz. Vielen herzlichen Dank, Frau Moshammer. Und alles Gute. Bitte und viel Freude weiterhin Ihnen beim Spazierengehen mit dem Hund.
5: Ich war schon super. Es ist jetzt mal so toll und er ist so witzig und es gibt bei jedem Spaziergang irgendwas zum Lachen. In der heutigen Zeit ein Gottesgeschenk.
0: Ja, Gott sei Dank ist das so, dass Sie noch lachen können. Vielen herzlichen Dank für den Anruf und alles Gute.
5: Bitte gerne, Ihnen auch. Wieder ran.
0: Herr Gniewos, Herr Schlick, die Frau Moshammer ist also eine Dame, die sehr gerne teilt, hat so ein bisschen die Überflussgesellschaft auch angesprochen. Wir sind schon langsam, aber doch am Ende unserer Sendung, aber dieser Überfluss, tut der sozusagen oder ist der sozusagen ein bisschen auch der Feind des Teilens? Ja und nein?
4: Wie üblich, ja und nein. Es zeigt ja erstmal, dass es viele Ressourcen gibt, die man teilen könnte. Ja, und das soll jetzt nicht in eine große Kapitalismuskritik umschlagen hier, aber man kann tatsächlich mal drüber nachdenken, wie man Ressourcen in einer Gesellschaft verteilt und was das dann, um es mal wieder erziehungswissenschaftlich zu wenden, was das eigentlich auch an Nachrichten, an Informationen an die nächsten Generationen weitergibt, wenn die Ressourcen da sind, aber sie dann doch nicht so geteilt werden, wie sie jeder vielleicht brauchen würde. Und das kommuniziert natürlich auch bestimmte Werte wieder in die Familien mit hinein. Das ist eine sehr einseitige Ressourcenorientierung auf der einen Seite gibt, aber dann in der Familie vielleicht auch wieder teilen vorgelebt wird. Und das macht das Ganze schon wieder sehr komplex, wie Kinder, Jugendliche, Menschen generell ihre Ideen zum Teilen entwickeln.
0: Deshalb abschließend ein komplexes Thema, Herr Schlick, aber was ist der Grundgedanke des Teilens? Ganz einfach erklärt.
3: Für Sie. Dass ich nicht alles brauche und nicht alles notwendig habe und dass, wenn ich etwas weitergebe, ich auch ein ganz positives Erleben dabei habe. Und ich möchte da einen Begriff einbringen, den die Dame jetzt gerade gesagt hat, ich brauche nicht mehr alles. Aus dem heraus entsteht ein Gefühl der Dankbarkeit. Und die Dankbarkeit ist so eines der grundlegenden, tragenden Gefühle, glaube ich, die wichtig sind, damit wir uns als sinnvoll, orientiert, zufrieden fühlen dürfen und wahrnehmen können. Und wenn ich was teile, dann wird jemand vielleicht dafür dankbar sein, aber ich darf auch dankbar sein, dass ich etwas weitergeben kann.
0: Das ist ein schöner Schlusssatz. Wir haben jetzt eine Stunde Mittagszeit gemeinsam verbracht, also sozusagen Zeit geteilt, Meinungen geteilt. Deshalb vielen Dank, Herr Gniewos, Herr Schlick, an Sie beide für Ihren Besuch im Studio und vielen Dank vor allem auch an all unsere Zuhörer und jene, die uns angerufen haben. Ich wünsche Ihnen noch einen schönen Nachmittag mit Radio Salzburg.

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1: Im Studio Eva-Maria Fohn. In der heimischen Landwirtschaft werden wieder mehr gesundheitsschädliche Pestizide wie etwa Glyphosat verkauft. Das hat eine parlamentarische Anfrage der Grünen bei Landwirtschaftsminister Totschnig von der ÖVP ergeben. Wo genau diese Pestizide eingesetzt werden, ist aber nicht bekannt. Die Grünen fordern jetzt mehr Transparenz. Katja Winkler.
2: Um Unkraut zu bekämpfen, setzt die heimische Landwirtschaft oft auf Pestizide, die auch gesundheitsschädlich sind. Bei Glyphosat etwa sind die Verkaufszahlen in den vergangenen 2 Jahren um mehr als die Hälfte gestiegen. Wo genau es verwendet wird, darüber gibt es aber keine öffentlichen Daten, kritisiert Olga Voglauer, Landwirtschaftssprecherin der Grünen.
3: Hier nicht hinzusehen und nicht für transparent zu sorgen, obwohl auf den landwirtschaftlichen Betrieben diese Daten sehr wohl erfasst werden, sie aber der Allgemeinheit nicht zur Verfügung gestellt werden, das ist Fahrlässigkeit.
2: Landwirtschaftsminister Norbert Totschnig von der ÖVP versucht heute zu beruhigen.
4: Jedes Pflanzenschutzmittel, das uns zugelassen wird, unterliegt vorher einer strengen Prüfung. Also da schaut man wirklich, ob die Voraussetzungen alle erfüllt sind.
2: Zur geforderten Datenbank wollte sich der Minister nicht äußern.
1: Autos sollen in der EU leichter in ihre Einzelteile zerlegt und so repariert oder recycelt werden. Das EU-Parlament hat heute beschlossen, dass Autobauer ihre Fahrzeuge künftig so bauen müssen, dass einzelne Teile leichter ausgebaut und ersetzt werden können. In den kommenden Jahren soll der Mindestanteil für recyceltes Plastik in Neuwagen schrittweise auf bis zu einem Viertel steigen. Auch die Auflagen für die Entsorgung von Schrottautos werden verschärft. Bei einem Unfall eines Schweinetransporters sind in der Steiermark mehrere Tiere verendet. Der Lastwagen samt Anhänger war mit 187 Schweinen beladen, als er nahe Rottenmann auf der Pyrnautobahn über eine Böschung kippte. Der 24-jährige Lenker aus dem Bezirk Gmunden in Oberösterreich dürfte kurz am Steuer eingenickt sein. Er blieb unverletzt. Der Verein für Konsumenteninformation hat Sonnencreme für Kinder mit Lichtschutzfaktor 50 getestet. Von 22 getesteten Produkten können 13 mit gutem Gewissen empfohlen werden, heißt es. 5 Produkte haben den angegebenen Schutz nicht eingehalten. In 3 Produkten wurden Weichmacher gefunden. Testsieger ist die günstigste Creme, Veronika Mauler.
5: Das Testergebnis zeigt einmal mehr, dass der Preis gar nichts über die Qualität aussagt, sagt Birgit Schiller, Kosmetik- und Chemieexpertin beim VKI.
6: Weil die ersten 4 Plätze sind Eigenmarken von Drogerien, Discounter oder Supermärkten.
5: Testsieger ist der Kids Sonnenspray der Lidl-Eigenmarke Sin um 2,80 Euro pro 100 Milliliter. Punktegleich, aber mit 3,50 Euro etwas teurer, ist die Sunkiss Kids Sonnenmilch von Spar. Auf Platz 3 und 4 liegen die Eigenmarken Sundance und Babylove von DM.
6: Die sind preislich deutlich billiger als andere Produkte im Test und vor allen Dingen auch als einige der Produkte, die durchfallen, weil dabei handelt es sich teilweise um sehr teure Naturkosmetik.
5: Die Note sehr gut hat keine Creme erreicht, denn durch die Produkte gelangen zu viele umweltkritische Stoffe ins Wasser, so Schiller.
1: Das waren die Nachrichten mit Eva-Maria Fohn. Zum Wetter.
7: Überwiegend sonnig geht es durch den Nachmittag. Über den Bergen kommen jetzt allmählich Quellwolken dazu. Die entwickeln sich speziell von Osttirol bis ins Süd- und Mittelburgenland vereinzelt zu Regenschauern. Die Höchstwerte heute 26 bis 33 Grad. Morgen am Freitag erwarten uns dann 28 bis 35 Grad. Am heißesten wird es im Osten vom Burgenland über Wien bis ins Weinviertel. Hier scheint auch fast den ganzen Tag über ungetrübt die Sonne. Über dem Bergland kommen im Lauf des Tages Quellwolken dazu. Vor allem von Vorarlberg über Tirol bis zu den Hohen Tauern entstehen außerdem Regenschauer und Gewitter, die mitunter kräftig ausfallen können. So viel zum Wetter von Georg Brack.
8: ORF Radio Salzburg Verkehrsinformation. Es ist 14.04 Uhr. Eine Meldung für die Stadt Salzburg und die Rosa-Kirschbaumer Straße und Elisabethstraße. Stadt einwärts vor der Baustelle beim Bahnübergang Andreas-Hofer Straße müssen Sie aktuell mit Stau rechnen. Kommen Sie gut durch den Nachmittag.
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8: Ja, und weil wir heute ja schon übers Teilen gesprochen haben, besonders gut funktioniert ja Freude teilen. Ja, ja, WM-Sieg Nummer 1 für Österreich, da schwimmen wir noch so auf einer Jubelwelle daher, so ein bisschen, auf das sie auch noch ein bisschen anhalten möge. Wie geht's Ihnen eigentlich mit WM-Schauen und müde sein? Reden wir gleich drüber.
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8: Zuvor gibt's noch Gloria Gaynor, Falco, Amy Winehouse und Ryan Paris, die 80er in Radio Salzburg.

0: Also woran erkennen wir in diesen Tagen ganz einfach die wirklich eingefleischten Fußballfans? Was meinen Sie? Ja, nicht nur am Trikot, sondern vor allem an den sehr, sehr dunklen Augenringen, und die gähnen auch ab dem frühen Nachmittag öfter. Und das war jetzt aber erst Woche 1 bei der Fußball-Weltmeisterschaft. Wäre jetzt praktisch, wenn man so einen Schlafvorrat vielleicht so übers Wochenende anlegen könnte. Das wär's. Können wir Schlaf überhaupt nachholen? Oder können wir vorschlafen? Sophie Peraus hat sich das einmal angeschaut.
1: Vorschlafen funktioniert leider nicht. Also man kann seinen Körper nicht vortanken und dann wie mit einem extra Akku länger ohne Schlaf durchhalten. Aber gute Neuigkeiten, man kann Schlaf tatsächlich nachholen. Also das stimmt auf alle Fälle. Christopher Lambers ist Schlafexperte.
2: Wenig Schläfer können am Wochenende ihren Schlafdefizit nachholen. Das würde gehen. Aber es kann ein metabolisches Chaos trotzdem auslösen. Also es ist nicht so ganz ohne, weil durch den wenig Schlaf kommt es dann zu Gewichtszunahmen, Kalorienzunahmen und weniger Bewegung. Und das ist trotz Wochenende ausschlafen dann doch immer wieder ein Nachteil.
1: Also das mit dem Vorschlafen ist ein Mythos, aber wenn man sich am Wochenende wieder gescheit ausrastet, dann hat man sich den Erholungseffekt nicht eingebildet. Das funktioniert wirklich.
0: Sehr gut. Und dass das nächste Spiel der Österreicher zu einer sehr christlichen Zeit stattfindet, kommt uns dann auch entgegen. Montag 19 Uhr, das ist ja normale Fußballschauzeit. Ich glaub

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1: Um 15:30 im Nachrichtenstudio ist Tanja Geletzkim. Der Brandenburg-Tunnel auf der A10 steht nach den umfassenden Sanierungsarbeiten wieder ohne Einschränkungen zur Verfügung. Laut Asfinag seien die Arbeiten jetzt genau nach Zeitplan abgeschlossen worden, rechtzeitig vor Beginn des Sommerreiseverkehrs. Die Reparaturen waren ja notwendig, weil die Tunnelröhre Richtung Salzburg Anfang des Jahres durch einen LKW-Brand schwer beschädigt worden ist. Die Sanierungskosten in der Höhe von etwa 4,5 Millionen Euro dürften zu einem Großteil von der Versicherung übernommen werden, heißt es von der Asfinag. Für Landeshauptfrau Caroline Edtstadler von der ÖVP ist beim Streit ums Budget mit dem Bund das letzte Wort noch nicht gesprochen. Wie berichtet, sollen Unternehmen künftig weniger Abgaben zahlen. Dadurch fehlt Geld im Familienlastenausgleichsfonds. Aus diesem Fonds wird unter anderem die Familienbeihilfe bezahlt. Die Länder sollen jetzt dafür einspringen und pro Jahr insgesamt 200 Millionen Euro zusätzlich einzahlen. Es müsse aber noch genau geprüft werden, was der ausverhandelte Kompromiss für Salzburg bedeutet, so Edtstadler. Wie es weitergeht, soll bei den Verhandlungen zum nächsten Finanzausgleich geklärt werden. Auf der Staatsbrücke in der Stadt Salzburg sind vergangene Nacht zwei Jugendliche nach einer großen Fahndung festgenommen worden. Die beiden 16-Jährigen sollen in ein Tabakgeschäft eingebrochen sein, indem sie die Eingangstür aus Glas mit einem Hammer zerstört haben. Die Jugendlichen sind zunächst zu Fuß und dann per Motorrad geflüchtet. Die Polizei hat das Diebesgut sichergestellt, über die Höhe der Beute ist nichts bekannt. Die beiden 16-Jährigen sind ins Polizeianhaltezentrum gebracht worden. Zu den Wetteraussichten: am Nachmittag überwiegt der Sonnenschein. In den Bergen sind einzelne gewitterige Regenschauer nicht ausgeschlossen, meist bleibt es aber trocken. Die Höchstwerte erreichen 25 bis 29 Grad. Morgen Freitag scheint bis Mittag überall meist die Sonne. Vor allem entlang der Tauern und im Lungau ist am Nachmittag ein Wärmegewitter möglich. In der Früh 11 bis 18 Grad, tagsüber dann 29 bis 33 Grad.
2: ORF Radio Salzburg Verkehrsinformation. Es ist 14.32 Uhr. Eine Meldung von der A1 der Westautobahn. Da gibt es aktuell dichten Verkehr im Baustellenbereich Fahrtrichtung Wien zwischen Bergheim und der Abfahrt Wallersee. Langsamer voran kommen Sie auch im Baustellenbereich auf der A10 in Fahrtrichtung Salzburg bei Hüttau und in der Stadt Salzburg in Itzling. Da mehr Fahrzeit einplanen. Höhe Rosa-Kerschbaumer Straße und Elisabethstraße stadteinwärts. Da staut es vor der Baustelle beim Bahnübergang Andreas-Hofer-Straße. Gute Fahrt Ihnen!

0: Radio Salzburg hier mit Joe Cocker am Nachmittag für Sie. Und es gibt ja so Filme, die treffen einen oft mitten ins Herz. Und das ist manchmal, ja, vor allem wenn es dann so um die Themen geht wie Alter, wenn es auch so ums Sterben geht, das betrifft uns ja alle irgendwann. Und der Film 80 Plus, das ist eine Tragikomödie und ist als publikumsstärkster Kinofilm beim Österreichischen Filmpreis ausgezeichnet worden. Der feiert heute Abend Fernsehpremiere in ORF 2. Da gibt es die Helene, 86, korrekt, penibel. Und dann gibt es die Toni, 70 Jahre alt, impulsiv und spontan. Und ja, die beiden Seniorinnen, die lernen sich dann plötzlich in einem Pflegeheim kennen. Hören wir mal kurz rein.
1: Entschuldigen Sie, Rauchen ist hier nicht gestattet.
2: Heraußen auch nicht?
3: Wieso?
2: Wissen Sie, das ist alles ein bisschen neu für mich. Bin zum ersten Mal da.
0: Ja, und eines Tages hat dann die Helene eine Bitte an ihren Sohn.
1: Ich wollte dich bitten, mich nach Zürich zu fahren.
4: Was willst du denn in Zürich?
1: Ich habe mich entschieden, Sterbehilfe in Anspruch zu nehmen.
4: Das geht nicht, das ist völlig unmöglich.
0: Ja, und also beschließt Helene, gemeinsam mit ihrer neuen Freundin Toni auf eigene Faust da in die Schweiz zu reisen. Das Ergebnis, das ist ein Roadtrip zur Sterbehilfe. Das klingt jetzt vielleicht beklemmend, ist es aber dann ganz und gar nichts.
2: Bitte. Das glaubt ja sonst keiner, dass ich mit so einer Berühmtheit zusammengewohnt habe.
0: Also TV-Premiere von 80 Plus heute Abend um 20.15 Uhr in ORF 2, falls Sie mal Lust haben auf eine Fußballalternative.

0: wie wir 7 Jahre alt waren. Was haben wir da so gemacht? Damals. Wir waren wahrscheinlich viel draußen, haben die Freunde rausgeläutet und wenn es geregnet hat, dann wahrscheinlich so, naja, Lego Playmobil gespielt. Lee-Ann Rimes, die hat in diesem Alter wirklich mit 7 ihr erstes Album herausgebracht, hat da bekannte Country-Hits nachgesungen, natürlich jetzt nicht weltweit vermarktet, aber so in den Geschäften in ihrem Heimatort in Texas. Und mit 17 ist ihr dann ein Kult-Hit gelungen. Can't Fight the Moonlight gibt's gleich in Radio Salzburg.
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1: Im Studio Eva-Maria Fuhn. Im Untersuchungsausschuss zur Causa Pilnacek finden heute wieder Befragungen statt. Geprüft wird, ob die Ermittlungen zu Christian Pilnaceks Tod politisch beeinflusst wurden. Am Vormittag wurde dazu der Leiter der Landespolizeidirektion Niederösterreich, Franz Popp, befragt. Mehr von Viktoria Waldhäusl.
2: Als die Leiche von Christian Pilnacek in einem Seitenarm der Donau gefunden wurde, war er selbst nicht vor Ort. Dennoch haben die Abgeordneten im U-Ausschuss auch den niederösterreichischen Landespolizeidirektor zu den Ermittlungen befragt. Dass die Beamten die Wassertemperatur nicht gemessen haben, sei nachvollziehbar, so Franz Popp. Man sei ja von Selbstmord ausgegangen und das habe sich auch bestätigt. Daher sei die Wassertemperatur nicht relevant. Dass die Gemeindeärztin die Todesursache nicht feststellen konnte und das Obduktionsergebnis erst Tage später vorgelegen ist, ändere daran auch nichts, so Popp sinngemäß. Die Tatortgruppe habe aber zumindest eines oder mehrere Thermometer, das wisse er nicht so genau. Ganz allgemein sagt Popp zu Beginn seiner Befragung, die Polizei arbeite nicht immer fehlerfrei, aber jedenfalls politisch unvoreingenommen.
1: Russland und die Ukraine haben erneut die Leichname von Soldaten ausgetauscht. Kiew habe 522 Gefallene zurückerhalten, heißt es. Der russischen Seite wurden laut Agenturmeldungen 33 Leichname überstellt. Seit Anfang 2025 hat Russland damit mehr als 20.000 tote Ukrainer an Kiew übergeben. Moskau erhielt im Gegenzug mehr als 600 Leichen. Nur knapp jede zweite Integrationsprüfung in den Sprachniveaus A2 und B1 wurde im Vorjahr bestanden. Das geht aus einer parlamentarischen Anfrage der Grünen an Integrationsministerin Claudia Bauer von der ÖVP hervor. Die bescheidene Erfolgsquote ist keine neue Entwicklung. Auch 2023 waren die Zahlen nicht wesentlich besser. Tanja Malle.
3: Die Erfolgsquote bei den A2 und B1 Sprachprüfungen ist leicht rückläufig. 2023 wurden noch 53% der A2-Prüfungsantritte positiv absolviert. 2025 waren es 48%. Bei den B1-Prüfungen sind die Zahlen sehr ähnlich. Integrationsministerin Claudia Bauer von der ÖVP deutet die Entwicklung so.
4: Es ist bemerkbar, dass hier auch ein Unterschied in den Herkunftsländern besteht und auch an der formalen Bildung, die meist, je höher die formale Bildung auch ist, dafür spricht, dass die Integrationsprüfungen positiver und schneller abgeschlossen werden.
3: Erfolgreicher seien etwa Menschen aus der Ukraine, Bosnien und Herzegowina, Rumänien oder Russland, weniger erfolgreich jene aus dem Irak, Afghanistan oder Syrien. Bauer verwies heute einmal mehr darauf, dass die Regierung verschärfte Integrationsprogramme plane.
1: In Wattens in Tirol ist ein 47-Jähriger wegen des Verdachts auf Mordversuch festgenommen worden. Seine 37-jährige Lebensgefährtin wurde mit einer Stichverletzung am Oberkörper in die Innsbrucker Klinik eingeliefert. Sie ist schwer verletzt. Die Frau hatte die Polizei selbst alarmiert und von einem Streit gesprochen. Ihr Lebensgefährte wurde in der Wohnung festgenommen. Das waren die Nachrichten mit Eva-Maria Fuhn. Zum Wetter.
5: 27 bis 32 Grad sind es aktuell in den Landeshauptstädten und ein bisschen steigen die Temperaturen heute noch. Dazu ziehen vereinzelt Regenschauer durch, speziell von Osttirol und Salzburg bis in die Obersteiermark sowie im Mühlviertel und im westlichen Niederösterreich. Abseits davon geht der Tag überwiegend sonnig zu Ende, ein paar Quellwolken sind aber dabei. Morgen am Freitag geht es sonnig, heiß und teils schwül weiter. Der Nachmittag bringt 28 bis 35 Grad. Im Lauf des Tages kommen wieder Quellwolken dazu. Die entwickeln sich vor allem im Westen zu teils kräftigen Regenschauern oder Gewittern. Am Wochenende wird es dann noch eine Spur heißer. In der schwülen Luft entstehen an den Nachmittagen allerdings weitere Schauer und Gewitter. Soviel zum Wetter von Georg Brack.
6: 15.04 Uhr, die ORF Radio Salzburg Verkehrsinformation. Ganz aktuell die Meldung für die A1, die Westautobahn. In Fahrtrichtung München, München zwischen Salzburg Nord und Messe hat sich ein Unfall ereignet. In diesem Bereich ist die rechte Fahrspur gesperrt. Rechnen Sie hier mit kurzem Stau. Und auf der A1 in Fahrtrichtung Wien kommen Sie derzeit langsamer voran im Baustellenbereich zwischen Bergheim und Wallersee. Stadt Salzburg in Itzling, da mehr Fahrzeit einplanen auf jeden Fall. Höhe Rosa-Kerschbaumer Straße und Elisabethstraße statt einwärts. Da staut es vor der Baustelle beim Bahnübergang Andreas-Hofer-Straße.
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6: Was geht sich heute noch aus für Sie? Wenn Sie jetzt den ganzen Tag drinnen waren, gewerkelt haben, dann will der Feierabend schon ein bisschen gefüllt werden wahrscheinlich, oder? Ich drücke die Daumen, dass das Wetter auf jeden Fall gut mitspielt bei all Ihren Plänen.

0: Und wir können was von der Fußball-WM auch für unseren Alltag lernen. Regelmäßige Trinkpausen. Ich darf da jetzt einen Kollegen zitieren, der gestern gemeint hat, ist übrigens kein Riesenfußballfan, wie Sie gleich merken werden. Jetzt spielen die gerade einmal eine Viertelstunde und müssen schon wieder eine Pause machen. Gibt's ja nicht, diese Kicker. Und ja, diese Hydration Breaks bei der WM, die sind Ihnen sicher schon aufgefallen beim Schauen, so nach 22 Minuten. Sollten wir übrigens ja auch regelmäßig machen. Vor allem jetzt, wenn es wieder heiß wird, soll man ja viel trinken, heißt es immer. Aber was bedeutet dieses viel, Ernährungsberaterin Gerlinde Lercher?
1: Für einen gesunden Erwachsenen ca. 30 Milliliter pro Kilogramm Körpergewicht. Das ist der normale Wasserbedarf. Das heißt, wenn jetzt wer 70 Kilo hat, ist man schon über die 2 Liter, wo man immer sagt, 1,5 bis 2 Liter, so Daumen mal Pi. Natürlich auch die Bewegung, die Hitze jetzt kommt dazu, braucht man ein bisschen mehr. Und Kinder und ältere Menschen brauchen sowieso mehr Flüssigkeit. Also gerade im Alter ist das Austrocknen auch immer das Thema, dass das halt einfach auch die Leute sich dann schlechter konzentrieren können, vielleicht die Sturzgefahr höher ist und wirklich ja austrocknen.
0: Ja, das soll jetzt gar nicht lehrerhaft klingen. Schauen Sie wirklich, dass Sie immer ein Glas Wasser in der Nähe haben und jede Stunde dann austrinken und nachfüllen, oder? So heißt es immer.
1: Nicht zu kalt, weil zu kaltes Wasser kann eher das Durstgefühl wieder ein bisschen dämpfen und wir sollen ja doch viel trinken, wenn es so heiß ist. Also eher so Raumtemperatur. Tee geht natürlich auch. Natürlich ungezuckert ist besser. Und wenn man jetzt das Gefühl hat, man braucht ein bisschen mehr Elektrolyte, dann würde es reichen, wenn man Fruchtsaft einen guten verdünnt, also einen hundertprozentigen Saft, ein Teil Saft und drei Teile Wasser. Und wenn ich noch will, kann ich noch eine Prise Salz reingeben.
0: Also wie viel soll man noch einmal trinken? 30 Milliliter pro Kilo Körpergewicht. Bitte ehrlich sein beim Rechnen.

Es gibt so bestimmte Musik, die macht dann so ganz schnell Bilder im Kopf bei Flashdance. So sind es die Legwarmers auf jeden Fall. Bin jetzt einmal sehr gespannt, welche Geschichte die beiden mit folgendem Lied verbinden. Der Dirk hat uns geschrieben aus Salzburg und der möchte die Anke recht herzlich grüßen lassen. Und das macht er mit ABBA.

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2: Um 15:30 im Nachrichtenstudio ist Hania Geletzkim. Im Millionenstreit zwischen der Hofer-Mutter Aldi Süd und dem Salzburger Flughafen rund um durch PFAS-Chemikalien verseuchtes Grundwasser hat man sich offenbar auf die Zahlung eines Schadenersatzes geeinigt. Das berichten die Salzburger Nachrichten. Rund 2 Millionen Euro dürften die Flughafeneigentümer Stadt und Land Salzburg dem deutschen Discounter zahlen. Durch Löschschaum hat sich ja der Bau der neuen Konzernzentrale verteuert. Letzte Details müssen laut Bericht noch festgelegt werden, unterschrieben sei noch nichts. Bergrettin Cederhaus haben am Vormittag 2 19-jährige Wanderinnen aus Deutschland gerettet. Die beiden waren auf dem Weg zum Stierkopf in einer steilen Rinne unterwegs, als die Vorausgehende einen Stein gelöst hat. Ihre Begleiterin ist durch den Steinschlag am Oberschenkel verletzt worden. Die beiden Wanderinnen haben daraufhin die Einsatzkräfte alarmiert. Ein Team des Rettungshubschraubers Martin 1 hat die Verletzte per Tau geborgen und zur nahegelegenen Hütte geflogen. Im Tal sind die beiden dem Roten Kreuz übergeben worden. Ab sofort können Salzburg-AG-Kundinnen und Kunden auf den neuen Stromtarif umsteigen. Eine Anmeldung ist seit heute möglich, der Wechsel erfolgt dann mit 1. Juli. Der neue Tarif umfasst einen Fixpreis von knapp 12 Cent brutto pro Kilowattstunde bis Ende Juni 2028. Kundinnen und Kunden mit einem Verbrauch von weniger als 2000 Kilowattstunden jährlich wird empfohlen, im alten Tarif zu bleiben, da dort die Grundgebühr niedriger ist. Auf der Homepage der Salzburger AG lässt sich das passende Stromprodukt individuell berechnen. Zum Wetter noch: am Nachmittag überwiegt der Sonnenschein, in den Bergen sind einzelne gewitterige Regenschauer nicht ausgeschlossen, meist bleibt es aber trocken. Die Höchstwerte erreichen 25 bis 29 Grad. Morgen Freitag scheint bis Mittag überall meist die Sonne, vor allem entlang der Tauern, und im Lungau ist am Nachmittag ein Wärmegewitter möglich. In der Früh 11 bis 18 Grad, tagsüber dann 29 bis 33 Grad.
3: ORF Radio Salzburg Verkehrsinformation, es ist 15.32 Uhr. A1 Westautobahn in Fahrtrichtung München. Zwischen Salzburg Nord und Messe. Die Unfallstelle in diesem Bereich ist geräumt. Es gibt hier keine Behinderungen mehr. Auf der A1 in der Gegenrichtung Fahrtrichtung Wien kommen Sie aber langsamer voran. Da ist zähflüssiger Verkehr im Baustellenbereich, zum Beispiel zwischen Bergheim und Wallersee. Und immer wieder Stau und Verzögerungen auch in der Stadt Salzburg in Itzling. Da mehr Fahrzeit einplanen auf Höhe Rosa Kerschbaumer Straße und Elisabethstraße, das Ganze stadteinwärts. Grund dafür ist die Baustelle beim Bahnübergang Andreas-Hofer Straße.
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0: Ja, und mit einem Wumms ist der Sommer wieder da. Ich glaube, da braucht der Körper oft ein bisschen, bis er wieder nachkommt. Claudia Riedl von der Cheers für Austria, schönen Nachmittag. Merkt man das irgendwie, dass alles so langsamer wird? Darf ich das aufs Wetter schieben oder ist das nur meine Empfindung?
1: Einen schönen Nachmittag. Ja, für manche ist es sicher anstrengend, wenn die Sonne so viel scheint und es so warm ist. Andere freuen sich wieder, dass sie das kurze Gewand ausführen können und schwimmen gehen
0: also
1: können.
0: Also liegt es an mir, super.
1: Es reagiert jeder anders.
0: Okay, jetzt hätten wir ja nach der Arbeit zum Schwimmen ausgemacht, sagen wir mal so. Macht das überall im Land heute Sinn oder muss man sich doch irgendwo was anderes überlegen, Claudia?
1: Naja, am allersonnigsten ist es draußen im Flachgau. Innergebirge gibt es ein paar Quellwolken. Regenschauer treten nur ganz vereinzelt auf. Also es gibt so ganz einzelne Radarsignale, die sind klein und ganz kurzlebig. Also das ist was auf eine Viertelstunde, ein paar Spritzer und dann ist es auch schon wieder vorbei. Und das ist wirklich sehr selten. Also die meisten könnten heute noch schwimmen gehen.
0: Okay, super. Und wenn es regnet, falls es regnet, wäre das dann wo am ehesten?
1: Nein, das ist eigentlich hauptsächlich über den Bergen
0: okay.
1: Und ganz selten anderswo.
0: Okay. Morgen und vielleicht nur die Stichworte für die nächsten Tage ganz kurz.
1: Ja, es bleibt sonnig, also morgen strahlender Sonnenschein, wieder 30 Grad, ein Hitzetag. Am Samstag dann etwas mehr Gewitter, aber auch in der kommenden Woche bleibt es heiß und es wird auch immer wieder Tage geben, die komplett gewitterfrei sind und Tage, wo vor allem über den Bergen ein bisschen mehr los ist.
0: Okay.
1: Gewittertätigkeit.
0: Das heißt, wir handeln uns da jetzt einfach von Tag zu Tag. Dankeschön, Claudia. Schönen Nachmittag zu euch.
1: Schönen Nachmittag noch.

Also es gibt also Musik, die einen aufwirbelt, Musik, die uns innerlich beruhigt oder Musik, die uns anspornt. Und dann gibt es Musik, die einfach hilft beim Computer runterfahren, beim Einkaufssackerl ausräumen, beim letzten Endspurt beim Lernen helfen. Kim Kahns, Bette Davis Eis in Radio Salzburg.

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1: Im Studio Eva-Maria Fuhn. Justizministerin Anna Sporer hat heute erstmals Details zu den geplanten Zusammenlegungen kleinerer Bezirksgerichte präsentiert. Demnach sollen die Bezirksgerichte Ferlach, Bleiburg und Bad Eisenkaplin, Kärnten, künftig größeren Standorten zugeordnet werden. Annabel Amini berichtet.
2: Konkret wird Ferlach dem Bezirksgericht Klagenfurt zugeordnet. Bleiburg und Bad Eisenkappel werden mit dem Bezirksgericht Völkermarkt zusammengelegt. Verhandlungen und Gerichtstage sollen aber weiterhin an den bisherigen Standorten stattfinden. Justizministerin Anna Sporer.
3: Insofern werden die Gebäude auch nicht so geschlossen. Die allgemeine Zusammenlegung von geplanterweise etwa 13 Bezirksgerichten ist unabhängig davon. Das vermischt sich jetzt nur in einer zeitlichen Koinzidenz.
2: Zusätzlich entstehen Kompetenzzentren für die slowenische Sprache in Klagenfurt und Völkermarkt. Die zweisprachige Gerichtsbarkeit wird außerdem auf weitere Gemeinden ausgeweitet. Justizministerin Anna Sporer betont dabei,
3: es wird keine einzige Richterinnen-Planstelle an diesen Bezirksgerichten, die jetzt zusammengelegt werden, mit größeren Einheit verloren gehen.
2: Das Justizministerium rechnet durch die Reform mit Einsparungen von rund 3 Millionen Euro pro Jahr.
1: Nach den tödlichen Schüssen auf einen russischen Exilkünstler in Polen ist nahe Warschau ein Verdächtiger festgenommen worden. Der Mann besitzt laut Ministerpräsident Donald Tusk einen georgischen Pass und hat nach Angaben des polnischen Geheimdienstes eine kriminelle Vergangenheit. Der Pass könnte aber auch gefälscht sein. Der russische Aktionskünstler war am Montag in einer ostpolnischen Kleinstadt erschossen worden. Der 44-Jährige galt als Kritiker des russischen Präsidenten Putin. Graz will die Ausbreitung der Tigermücke eindämmen. Ab sofort werden in der steirischen Landeshauptstadt wieder Hunderttausende sterile Tigermücken ausgesetzt, Martin Krachler.
4: Insgesamt bis zu 2 Millionen unfruchtbare und nicht menschenstechende Männchen sollen in den kommenden 10 Wochen in Graz freigesetzt werden. Sie sind mit Röntgenstrahlen sterilisiert worden. Da sich Weibchen nur einmal paaren können, soll es so zu weit weniger neuen Baby-Tigermücken kommen, die schlüpfen. Rund 70% weniger waren es bei einem Pilotprojekt im Vorjahr. Die sterilisierten Tigermücken werden übrigens aus Italien eingekauft für 18.000 Euro pro 1 Million Tigermücken. Tigermücken gelten auch deshalb als Plage, weil sie im Gegensatz zu gewöhnlichen Gelsen tagaktiv und lautlos sind.
1: Mit Marie und die Wolke erscheint Anfang Juli das letzte bisher unveröffentlichte Manuskript der 2018 verstorbenen Kinderbuchautorin Christine Nöstlinger. Das Buch erzählt laut Ankündigung die warmherzige Geschichte eines Mädchens, das sich nichts sehnlicher wünscht als eine Wolke und damit von Fantasie, Beharrlichkeit, Liebe und den kleinen Wundern des Alltags. Illustriert wurde das Buch von Nöstlingers Tochter Barbara Waldschütz. Das waren die Nachrichten mit Eva-Maria Fuhn. Zum Wetter.
5: Der Tag geht überwiegend sonnig zu Ende. Einzelne Regenschauer und Gewitter ziehen jetzt und am Abend vor allem noch von Osttirol bis ins Burgenland sowie im Mühlviertel und im westlichen Niederösterreich durch. Das Ganze bei Temperaturen zwischen 26 und 33 Grad. Die Temperaturkurve zeigt aber nach oben. Morgen werden es 28 bis 35 Grad. Am heißesten wird es im Osten. Und hier scheint auch am längsten die Sonne. Im Berg- und Hügelland kommen allmählich Quellwolken dazu. Die entwickeln sich vor allem im Westen zu einzelnen Regenschauern und Gewittern. Ähnlich heiß, sonnig und schwül auch am Wochenende. Die Gewittergefahr bleibt aber erhöht. Speziell am Samstag besteht auch Unwettergefahr. So viel zum Wetter von Georg Brack.
6: 16 Uhr gleich 4 Minuten. Die ORF Radio Salzburg Verkehrsinformation. Ihre Geduld ist gefragt und zwar zurzeit auf der A1 der Westautobahn in Fahrtrichtung Wien. Da kommen Sie langsamer voran im Baustellenbereich zwischen Bergheim und Wallersee. Und ja, in der Stadt Salzburg der Nachmittagsverkehr, da geht es stellenweise langsamer voran. Da haben Sie einige Minuten Zeitverlust, zum Beispiel auf der Linzer Bundesstraße stadtauswärts. Gute Fahrt. Aber es soll was weitergehen. Bei den Fußballbullen zum Beispiel. Wie sich das der neue Trainer vorstellt, das hören Sie gleich.
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0: als irgendwas.
1: Ja, und das dürften wirklich zahe Verhandlungen gewesen sein, aber jetzt ist er da, der neue Trainer seit gestern, und damit können Salzburgs Fußballbullen in die neue Saison starten. Mit Danny Röhl ist aus dem Fragezeichen auf der Salzburger Trainerbank also ein Ausrufezeichen geworden, wenn man so mag. Weiterhin gibt es aber schon sehr viele Fragezeichen in den ersten Trainingstagen noch im Kader der Bullen, Thomas Gonaus.
2: 24 Spieler sind gestern beim Trainingsauftakt in Taxham auf dem Rasen gestanden und damit zwar der Großteil, bei weitem aber nicht alle Akteure im Kader der Bullen. Neben WM-Torhüter Alexander Schlager waren etwa die ehemaligen Leihspieler Lukas Graduate und Bobby Clark nicht mit dabei. Die spielen auch künftig in den Planungen von Sportchef Markus Mann keine Rolle, genauso wie der abwanderungswillige Kapitän Mats Bitztrup und Tim Trummer, der heute zum GRK verliehen worden ist.
3: Ich hatte das früher eigentlich immer so, dass ich gerne zum ersten Trainingstag 90% des Kaders eigentlich gerne zusammen hatte. Davon muss ich mich jetzt hier ein bisschen verabschieden. Aber das ist jetzt ein Thema, mit dem wir umgehen werden.
2: Fest steht, dass es weitere Abgänge brauchen wird, um den auf weit über 30 Spieler aufgeblähten Kader zu verkleinern, bestätigt Neotrainer Danny Röhl.
4: Das ist immer die Phase in der Vorbereitung, in der Sommervorbereitung, da gibt es Abgänge, Zugänge. Wir wissen aber auch, dass manches mit Timing zu tun hat, dass wir dafür vielleicht in einem Moment warten müssen. Und trotzdem geht es darum, dass wir direkt mit den Jungs, die wir zur Verfügung haben, bestmöglich arbeiten.
2: Mit dabei gewesen sind gestern schon die drei Neuzugänge Dominik Schmid, Nikolas Veratschnik und Philipp Matjasewicz und die vom FC Liefering hochgezogenen Abubakar Kamara und U17-WM-Torschützenkönig Johannes Moser. Sportchef Markus Mann kündigt aber noch weitere neue an.
3: Wir können jetzt nicht einfach blind drauf los verpflichten und werden größer und größer. Irgendwo muss das dann im Einklang sein. Aber da werden sicherlich noch externe Neuzugänge dazukommen. Soweit würde ich mich jetzt mal aus dem Fenster lehnen.
2: Zumindest aus dem Transferfenster, das eigentlich noch geschlossen ist, offiziell erst am 30. Juni aufgeht und bis 7. September offen sein wird. Spätestens da wird man dann das neue Gesicht der Bullentruppe kennen.

0: Ja, und da ist der Sommer jetzt so richtig zurück in Salzburg und das können wir eigentlich gleich anständig feiern.
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0: Ja, und welche Band verkörpert mehr Sommer, Sonne, Strand und Hawaii-Hemden als diese Herrschaft, ne? Da schnappen wir uns gleich das musikalische Surfbrett mit den Beach Boys und Wouldn't It Be Nice?

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3: Um 5 im Nachrichtenstudio ist Tanja Gelecki. Ein 68-jähriger Flachgauer ist Opfer eines Anlagebetrugs geworden. Er hat dabei 25.000 Euro verloren. Der Mann war online auf eine Werbung aufmerksam geworden, die Gewinne durch eine Geldanlage mit Kryptowährungen in Aussicht gestellt hat. Der 68-Jährige hat mehrmals Geld auf ein estnisches Bankkonto überwiesen. Immer wieder ist angeblich Gewinn ausgeschüttet worden, der aber sofort wieder in Kryptowährungen investiert worden ist. Diesen Anschein hat es zumindest. Nachdem schließlich weder die vermeintlichen Berater erreichbar noch das Geld verfügbar waren, hat der Flachgauer jetzt Anzeige erstattet. Die Polizei ermittelt. An der Handelsakademie in Tamsweg haben jetzt die ersten Maturantinnen und Maturanten österreichweit ihre mündliche Prüfung im Fach IT-Sicherheit abgelegt. Die Lungauer Hack bietet als bundesweite Vorreiterin diesen Schwerpunkt seit 5 Jahren an. Inzwischen haben Schulen in Tirol, Niederösterreich und Wien das Konzept übernommen. Weil sich die Technologie fast täglich verändert, arbeitet die Hack Tamsweg derzeit an einer Anpassung des Lehrplans mit einem stärkeren Schwerpunkt auf künstliche Intelligenz. Einen Fernsehbericht dazu sehen Sie am Abend auch in Salzburg heute, wie gewohnt um 19 Uhr in ORF 2. Der Verkehrsclub Österreich, kurz VCÖ, ruft die Salzburgerinnen und Salzburger dazu auf, die Bahnhöfe und Haltestellen in Salzburg zu bewerten. 129 Bahnhöfe und Haltestellen gibt es im Bundesland. Österreichweit hat der Salzburger Hauptbahnhof nach Wien die zweithöchste Zugfrequenz. Ziel sei es, aufzuzeigen, wo es Verbesserungsbedarf gäbe, heißt es vom VCÖ. Die Umfrage läuft bis Ende Juli. Zu den Wetteraussichten. Der Tag klingt sehr warm und überwiegend sonnig aus. Die Nacht ist trocken und meist klar. Im Flach- und Tennengau bleibt es teilweise sehr mild mit um die 20 Grad, sonst kühlt es auf 16 bis 11 Grad ab. Morgen Freitag scheint bis Mittag überall meist die Sonne. Vor allem entlang der Tauern und im Lungau ist am Nachmittag ein Wärmegewitter möglich, bei 29 bis 33 Grad. Heiß, aber gewitteranfällig bleibt es auch am Wochenende bei bis zu 31 Grad.
4: ORF Radio Salzburg Verkehrsinformation. Es ist 16.32 Uhr. Dichter Nachmittagsverkehr zurzeit auf der A1 der Westautobahn, wenn Sie da in Fahrtrichtung Wien unterwegs sind, zwischen Salzburg Flughafen und Wallersee. Hier brauchen Sie aktuell 20 Minuten länger. Einiges los auch immer wieder in der Stadt Salzburg, zum Beispiel aktuell rund um den Kapuzinerberg.
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0: 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Musik aus Österreich, Paper Moon und Tell Me a Poem, der Donnerstagnachmittag in Radio Salzburg. Gedanklich darf ich Sie jetzt ganz kurz einmal so Richtung Urlaub entführen. Was glauben Sie, wie viele Kugeln Eis gehen sich im Urlaub aus mit 10 Euro? Das kann in Italien, in Kroatien natürlich schon unterschiedlich sein. Aber so einen Preisvergleich generell macht jedes Jahr die Bank Austria mit dem sogenannten Urlaubs-Euro. Die berechnen das nämlich so, für ihre 100 Euro, was bekommen sie dafür in einem Urlaubsland? Eben Eis, Pizza, Automieten und so weiter. Im Durchschnitt ist der Urlaubs-Euro im Ausland um 9% mehr wert als in Österreich. Johannes Schmerker-Lunder hat mit dem Finanzexperten Sebastian Bruckbauer gesprochen.
1: Unter den Ländern, die sehr beliebt sind bei österreichischen Urlaubern, bekommt man heuer in Portugal am meisten. Rund ein Drittel mehr als in Österreich. Ein Viertel mehr als in Österreich bekommt man in Spanien, in Ungarn und in der Türkei. Und rund 20% mehr noch in Griechenland und Slowenien.
2: In den beliebtesten Urlaubsländern Italien und Kroatien sind es 7 bzw. 9% mehr. In weniger beliebten Urlaubsdestinationen wie Bulgarien etwa sind 100 Euro, im Schnitt 170 Euro wert. Geografisch und preislich in der anderen Richtung liegt die Schweiz. Unser westlicher Nachbar ist unter jenen Ländern, die öfter besucht werden, mit Abstand am teuersten. Unterm Strich bekommt man heuer, verglichen mit dem Sommer des Vorjahres, etwas weniger für sein Geld im Ausland.
1: Ein Phänomen, das man nicht erwarten würde, weil man würde glauben, dass der Urlaubs-Euro immer mehr wert geworden ist, weil ja die Inflation in Österreich doch so hoch war. Tatsächlich ist es aber so, dass einige Länder, die eine große Rolle spielen im Urlaub, etwa die Türkei, mit einer viel höheren Inflation konfrontiert sind und daher der Urlaubs-Euro im Ausland relativ zu Österreich eigentlich leicht abgenommen hat.
2: Sagt Bruckbauer. Und dann spielt da auch noch die Abwertung der Währung eine wesentliche Rolle. In Asien dürfte der Urlaubs-Euro laut Berechnungen der Bank Austria heuer im Vergleich zum Vorjahr rund 5% mehr wert sein. In Japan, unter anderem aufgrund der Abwertung des Yen, gleich um 13% mehr.
1: Japan war jahrelang, man muss sagen jahrzehntelang, deutlich teurer als Österreich. Heuer, nach unseren Berechnungen, ist das Preisniveau in etwa gleich wie in Österreich. Das heißt, man bekommt für 100 Euro etwa die gleiche Menge an Waren und Gütern wie in Österreich.
2: All jene Österreicherinnen und Österreicher, die die Reise zur Fußball-Weltmeisterschaft auf sich genommen haben, werden es vermutlich schon bemerkt haben, in den USA ist der Urlaubs-Euro etwas weniger wert als zu Hause. 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

0: Thema heute den ganzen Tag schon, teilen. Da hat in der Radio Salzburg Mittagszeit heute die Frau Schmidhammer aus Großgmain angerufen und zum Thema Folgendes gesagt, finde ich ganz interessant.
1: Ja, ist wieder mal ein cooles Thema, gell? Also ja, ich finde, teilen ist ganz, ganz was Wichtiges und gerade bei den ärmeren Leuten sagt man das sofort, dass die wirklich nichts haben, oder? Und teilen trotzdem. Und ich glaube, dass das einfach auch so eine Lebenseinstellung ist.
0: Also teilen als Lebenseinstellung oder vielleicht auch einfach eine Leidenschaft teilen. Das trifft auf die beiden nämlich zu. Mutter und Tochter, gemeinsam im Duett Pink und Willow Sage Heart. Cover Me in Sunshine.

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1: Herzlich willkommen zum Journal um 5. Das sind die Themen. Noch viele offene Fragen bei Abkommen zwischen USA und Iran. Und Österreichs Universitäten schneiden im internationalen Ranking wieder besser ab. Im Studio Eva-Maria Fohn. Früher als geplant haben die USA und der Iran eine Absichtserklärung für ein Kriegsende unterzeichnet. Beide Seiten verpflichten sich in dem Memorandum, innerhalb von 60 Tagen ein endgültiges Abkommen zu verhandeln. Einfach dürfte das nicht werden, denn es bleiben viele Fragen offen und die wirtschaftlichen Effekte des Krieges wirken weiter nach. Miriam Beller berichtet.
2: Erste Schiffe haben heute bereits die Straße von Hormuz passiert. Die Öffnung der Meerenge ist ein zentraler Punkt der Absichtserklärung zwischen den USA und dem Iran. Allerdings könnte Teheran bald Gebühren für die Durchfahrt verlangen. Für die USA wäre das inakzeptabel. Offen bleibt vorerst auch, wie das iranische Atomprogramm künftig kontrolliert wird. Der Chef der Internationalen Atomenergiebehörde bewertet das vorläufige Abkommen zwar positiv, sieht aber Klärungsbedarf bei der Umsetzung. Es gäbe viel zu tun, sagt Raphael Grossi. Fraglich ist außerdem, wie es im Libanon weitergeht, denn der Deal umfasst ein Ende aller Kampfhandlungen, auch jener zwischen Israel und der vom Iran unterstützten Hisbollah-Miliz. Premierminister Netanyahu will israelische Truppen nicht aus dem Südlibanon abziehen.
1: Bei einem schweren ukrainischen Drohnenangriff auf Moskau ist eine der größten Ölraffinerien Russlands in Brand geraten. Dichte Rauchwolken stiegen auf. Alle großen Flughäfen der Stadt waren vorübergehend gesperrt. Nach russischen Angaben wurden rund 180 Drohnen abgefangen. Für die bis zu 80.000 Menschen in Österreich, die an der Erschöpfungskrankheit MECFS leiden, fordern heute vier ehemalige Gesundheitsministerinnen und Minister rasche Hilfe. Rudolf Anschober, Johannes Rauch, Andrea Gdolski und Maria Rauch-Kallert verlangen, dass der seit 1,5 Jahren blockierte nationale Aktionsplan nächste Woche endlich ungeschmälert beschlossen wird. Verena Bruha informiert.
3: 50 konkrete Maßnahmen liegen seit Dezember 2024 fertig in der Schublade. Der Aktionsplan für MECFS-Betroffene wartet wegen des föderalen Tauziehens aber bis heute auf das offizielle Go. Erste Schritte seien zwar gelungen, das reiche aber nicht aus, sagt der ehemalige Gesundheitsminister Rudolf Anschober und wendet sich an die Mitglieder der Bundeszielsteuerungskommission, also Länder, Sozialversicherung und Bund.
4: Bitte übernehmt den nationalen Aktionsplan 2024 so, wie er ist und beschließt diesen. Nicht reduziert, nicht durchlöchert, nicht abgebaut.
3: Konkret geht es um eigene Ambulanzen in allen Bundesländern und faire Gutachten für Betroffene. Weil die Finanzierung aber weiter blockiert ist, fordert auch eine aktuelle Petition der Betroffenen die sofortige Freigabe des Budgets.
1: Die Bürgerservice-App ID Austria hat neue Funktionen bekommen. Ab Ende Juli soll es einen KI-basierten Chatbot mit Namen Ida geben, dem man Fragen stellen kann. Außerdem ist es nun möglich, die ID Austria mit einer Vollmacht vertretungsweise für andere Personen zu nutzen. Gute Nachrichten gibt es für die österreichischen Universitäten im heute erschienenen QS University Ranking, einem der beiden wichtigsten internationalen Hochschulrankings. Zahlreiche Unis, darunter die Uni Wien, die TU Wien und die Uni Salzburg, verbesserten ihre Platzierungen teils deutlich. 6 österreichische Universitäten erreichten die Top 500. Tobias Mayer.
5: Als beste heimische Universität erreicht die Uni Wien Rang 140 und verbessert sich damit um 12 Plätze, gefolgt von der TU Wien mit Platz 191. Den größten Sprung nach vorne schafft die Uni Salzburg. Sie verbessert sich um 78 Plätze. Einen Achtungserfolg erzielt auch die erstmals bewertete Wiener Central European University. Sie schafft es aus dem Stand unter die Top 250. Nur die Uni Graz rutscht im heurigen Ranking weiter zurück. Zu den Bewertungskriterien des Rankings zählen neben Ruf und Zitierungen auch das Verhältnis Lehrende zu Studierende, die Internationalität und das Ansehen unter Arbeitgebern. Platz 1 in dem Ranking erlangt heuer das US-amerikanische Massachusetts Institute of Technology, MIT, zum 15. Mal in Folge.
1: Und bei der Fußball-WM spielt ab 18 Uhr Tschechien gegen Südafrika. Ab 21 Uhr treffen die Schweiz und Bosnien-Herzegowina aufeinander. Das war das Journal um 5 mit Eva-Maria Fuhn. Zum Wetter.
6: Einzelne Gewitter und Regenschauer sind jetzt und heute Abend unterwegs, und zwar vor allem von Osttirol bis in die Steiermark sowie im Mühlwald und Mostviertel. Abseits davon geht es heiß und überwiegend sonnig in Richtung Abend. In den Landeshauptstädten sind es aktuell 28 bis 33 Grad. Morgen und am Wochenende legen die Temperaturen dann weiter zu auf 28 bis 37 Grad. Es bleibt zudem sehr sonnig. In der schwülen Luft entstehen an den Nachmittagen allerdings zum Teil kräftige Regenschauer und Gewitter. Morgen schon vereinzelt nach Westen zu. Der gewitterreichste Tag wird der Samstag, speziell vom Tiroler Unterland bis in die Obersteiermark. So viel zum Wetter von Georg Brack.
7: ORF Radio Salzburg Verkehrsinformation, 17.05 Uhr. Wo fangen wir da am besten an? Einiges los heute. Dichter Nachmittagsverkehr auf der A1 der Westautobahn zum Beispiel in Fahrtrichtung Wien zwischen Salzburg Flughafen und Wallersee. Hier brauchen Sie schon aktuell bis zu 20 Minuten länger. Einiges los dann auch in der Stadt Salzburg zum Beispiel rund um den Kapuzinerberg, da auf der Linzer Bundesstraße stadtauswärts oder vom Volksgarten Richtung Aigner Straße. Auch immer wieder staugefährdet. Quasi ist es in Itzling, da wird bei der Eisenbahnkreuzung August-Gruber-Straße gearbeitet. Da staut es auch auf der Rosa-Kerschbaumer-Straße immer wieder stadteinwärts.
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7: Also wirklich viel, viel Geduld, wenn Sie die gerade irgendwo brauchen können. Oder noch ein letztes Durchhalten schicken wir Ihnen, falls es noch dauert in der Arbeit. Und herzlich willkommen im Feierabend, falls es bei Ihnen schon soweit ist. Sehr, sehr fein.

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0: Es geht hinein in den Feierabend am Donnerstag und für Sie ist es vielleicht ein ganz gewöhnlicher Donnerstagnachmittag, aber es gibt einige Jugendliche, ich glaube, da beginnt jetzt das Herz schön langsam kräftig zu pochen, vielleicht sind auch die Hände schon ein bisschen schwitzig und das Kopfkino beginnt, hoffentlich geht alles gut, hoffentlich vergesse ich den Text nicht. Sunny, so heißt ein Musical, das heute und morgen Abend aufgeführt wird. Und da wirken die Schülerinnen und Schüler der Musikmittelschule Hendorf mit. Ganz große Aufregung natürlich vor der Premiere. Da fiebern natürlich auch die Lehrerinnen mit und vor allem auch die Mamas, wie Sandra Mauschitz zum Beispiel.
1: Die Klasse, die probt ja schon seit Schulbeginn zusätzlich zu allen anderen Fächern am Musical. Also das war ganz ein zeitintensives Jahr. Die sind alle schon so aufgeregt und ich war gestern bei der Generalprobe kurz da

0: bei und die können sagen, es wird mega. Der Klassenvorstand, die Evi Spinnet und alle Jugendlichen, die freuen sich schon total auf heute Abend. Wir hoffen natürlich auf ganz viel Publikum.
1: Ja, das ist die 4M der Musikmittelschule Hendorf samt Chicken Brass. Das ist auch die Musikband und das wird in der Wallerseehalle in Hendorf stattfinden. Und ja, liebe Leute, wir drücken euch ganz, ganz fest die Daumen. Wird schon schief gehen. Sunny, das Musical, heute und morgen Abend.

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1: Die Sanierung des Brendenbergtunnels ist endgültig abgeschlossen. Stadt Salzburg verlängert Öffnungszeiten der Freibäder. Das Wetter ist morgen heiß und meist sonnig. Tanja Geletzke begrüßt Sie zum Journal um 17:30. Der Brendenbergtunnel auf der A10 steht nach den umfassenden Sanierungsarbeiten wieder ohne Einschränkungen zur Verfügung. Laut Asfinag seien die Arbeiten genau nach Zeitplan abgeschlossen worden, rechtzeitig vor Beginn des Sommerreiseverkehrs. Die Reparaturen waren ja notwendig, weil die Tunnelröhre Richtung Salzburg Anfang des Jahres durch einen LKW-Brand schwer beschädigt worden war. Die Kosten in der Höhe von etwa 4,5 Millionen Euro dürften zu einem Großteil von der Versicherung übernommen werden, heißt es von der Asfinag. Im Millionenstreit zwischen der Hofermutter Aldi Süd und dem Salzburger Flughafen rund um durch PFAS-Chemikalien verseuchtes Grundwasser hat man sich auf die Zahlung eines Schadenersatzes geeinigt. Das berichten die Salzburger Nachrichten. Rund 2 Millionen Euro dürften die Flughafeneigentümer Stadt und Land Salzburg dem deutschen Discounter zahlen. Durch Löschschaum hat sich ja der Bau der neuen Konzernzentrale verteuert. Letzte Details müssen laut SN-Bericht noch festgelegt werden, unterschrieben sei noch nichts. Der Hallerner Kehr- und Reinigungsmaschinenhersteller Trility ist in Konkurs. Am Landesgericht Salzburg ist heute ein Konkursverfahren eröffnet worden. Das 1953 gegründete Familienunternehmen hat sich auf Aufbauten für Kehrmaschinen und Straßenwaschgeräten und auf Spezialanfertigungen spezialisiert. Die Produkte sind weit über die Grenzen Österreichs hinaus verkauft worden. Laut Kredit- und Gläubigerschutzverbänden liegen die Passiva bei gut 4,3 Millionen Euro. Betroffen sind 207 Gläubiger und 37 Dienstnehmer. Die Stadt Salzburg reagiert auf die anhaltende Hitze mit Temperaturen jenseits der 30 Grad. Ab morgen bis inklusive mindestens Montag verlängern die drei Freibäder ihre Öffnungszeiten, wie Peter Obermüller berichtet.
2: Von 9 bis 21 Uhr im Leppi, das ist das Leopoldskroner Freibad, und dem Volksi, das ist das Volksgartenbad. Das Eierbad an der Alpenstraße hat auch länger auf und öffnet schon um 7 Uhr früh. Überstunden gibt es auch für die Gastronomie, auch die Eisstände und Kioske haben länger geöffnet. Aber natürlich wird auch das Wetter beobachtet. Zieht ein Gewitter auf, gibt es früheren Badeschluss.
1: Und jetzt noch zu den nationalen und internationalen Nachrichten in einfacher Sprache.
3: Am Mikrofon Julia Wötzinger. Der Krieg von den USA gegen den Iran ist vorerst gestoppt. Der Präsident von den USA, Donald Trump, hat dafür eine Vereinbarung unterschrieben. Auch der iranische Präsident, Masoud Pezeshkian, hat sie unterschrieben. Die USA werden die Sperre von iranischen Häfen damit beenden. Dafür wird der Iran den wichtigen Weg im Meer, die Straße von Hormus, wieder für Schiffe öffnen. Der Iran soll viel Geld für den Wiederaufbau bekommen. Österreichs Bundesregierung gibt schon seit ein paar Jahren mehr Geld aus, als sie einnimmt. Deshalb muss die Bundesregierung jetzt viel Geld einsparen. Die Bundesregierung wird es nicht wie geplant schaffen, im Jahr 2028 die Vorgaben der Europäischen Union bei der Schuldenquote einzuhalten. Das sagt Christoph Badelt, der Präsident vom Fiskalrat. Beim Fiskalrat schauen Experten, wie viel Geld eine Bundesregierung einnimmt und ausgibt. Laut Badelt muss die Bundesregierung 2027 und 2028 zusätzlich 5,7 Milliarden Euro einsparen, um das Ziel zu erreichen. Heute und morgen treffen sich Politiker von den Mitgliedsländern von der Europäischen Union beim EU-Gipfel. Heute ist auch der ukrainische Präsident Volodymyr Zelensky dabei. Die Politiker wollen der Ukraine weitere Hilfen geben im Krieg gegen Russland. Morgen wollen sie besprechen, wie die Europäische Union wirtschaftlich erfolgreicher werden kann. Es geht auch um China. Immer mehr Personen aus anderen Ländern schaffen eine Deutschprüfung nicht. Das sagt die österreichische Integrationsministerin Claudia Bauer von der ÖVP. Zudem sollen laut Bauer im Jahr 2025 knapp 10.000 Mal Personen Deutschkurse ohne Entschuldigung abgebrochen haben. In Zukunft soll es weniger Geld geben für Personen, die ohne Entschuldigung einen Deutschkurs beenden. Das waren Nachrichten in einfacher Sprache. Redaktion Raffaela Singer und Lorenz Lohr.
1: Wir kommen noch zu den Wettersichten. Der Tag klingt sehr warm und überwiegend sonnig aus. Die Nacht ist trocken und meist klar. Im flachen Tennengau bleibt es teilweise sehr mild mit um die 20 Grad. Sonst kühlt es auf 16 bis 11 Grad ab. Morgen Freitag scheint bis Mittag überall meist die Sonne. Vor allem entlang der Tauern und im Lungau ist am Nachmittag ein Wärmegewitter möglich. Bei 29 bis 33 Grad. Heiß, aber gewitteranfällig bleibt es auch am Wochenende bei bis zu 31 Grad.
4: 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Es ist 17.35 Uhr gleich zur A1 der Westautobahn in Fahrtrichtung Wien. Bei Kessheim, der Tunnel Liefering ist wieder frei in diesem Bereich. Die Unfallstelle ist geräumt. Aber es gibt hier schon noch Reststau. Da staut so zurück bis in etwa Salzburg West. Behinderungen und dichten Verkehr auch auf der B159 der Salzachtalstraße bei Pass Lueck. Da wird ja der Verkehr wegen Bauarbeiten wechselweise angehalten. Da ist auch einiges mehr los. Und in der Stadt Salzburg brauchen Sie aktuell 10 Minuten länger, zum Beispiel rund um den Kapuzinerberg von der Karolinenbrücke zur Sterneck-Kreuzung oder im Nonntal aktuell in der Petersbrunnstraße stadtauswärts.
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0: Also wir haben ja wirklich sehr, sehr, sehr viele Redewendungen bei uns in Österreich und ich glaube, da trifft jetzt auch einiges auf Antonia Hammerschmidt zu und die gut aufgelegte Sendung heute. Lass mich mal probieren. Kraut und Rurm passt gut oder vielleicht Feuer und Flamme passt auch. Auf jeden Fall mal willkommen, willkommen.
1: Ja, Babsi, einen schönen Nachmittag. Es freut mich voll, dass ich bei dir da sein darf. Es ist ja unser erstes gemeinsames Teasen.
0: Wir stimmt, ja genau.
1: Noch nie geschafft eigentlich. Umso mehr freut es mich, dass ich heute bei dir da sein darf. Bei mir in Gut Aufgelegt gibt es heute einen bunten Salat aus Volksmusik, Blasmusik, Brauchtum, Tradition. Am kommenden Sonntag, am 21. Juni, ist ja Sommerbeginn. Die Temperaturen passen ja heute schon perfekt dazu. Und ich habe mir gedacht, naja, dann reden wir halt einfach übers Feuerbrenner. Ist ja auch Tradition bei uns im ganzen Land. Ich habe mir mal angeschaut, woher denn dieser Brauch überhaupt kommt, was denn sonst noch alles dazugehört. Ich habe mich mit einer Musikkapelle zusammengerufen, die gemeinsam immer Feuerbrenner genannt. Und dann haben wir noch einen Veranstaltungskalender mit dabei und wir besuchen gemeinsam mit dem Kollegen Harald Eitzinger die Versteigerung in Maishofen. Also es ist wirklich alles dabei, was nur so dabei sein kann. Ich freue mich gleich auf zahlreiche Zuhörerinnen und Hörer und wünsche dir jetzt noch einen schönen Feierabend.
0: Ja, danke schön, danke schön. Und dir frohes Werkeln, Antonia. Ja, und übrigens das Video vom Harry Eitzinger, falls Sie das auf unserem Instagram-Kanal ORF Salzburg noch nicht gesehen haben, holen Sie das nach. Ist wirklich sehr, sehr nett. Gut aufgelegt heute ab 18 Uhr. Gleich geht's los. Wow!

Wie gemütlich kann er bitte sein, Ihr Feierabend? Vielleicht packen Sie noch zusammen zum Schwimmen gehen oder zumindest einmal raus aus den Schuhen. Viel Spaß noch bei allem, was Sie vorhaben an Ihrem Donnerstag mit Radio Salzburg. Ich bin Barbara Schulz und wünsche noch einen feinen Abend. Baba, wieder schon.

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2: Am Mikrofon Paul Kerker. Die Ukraine hat den größten Drohnenangriff seit Jahren auf die russische Hauptstadt Moskau abgeschossen. Hunderte Drohnen wurden abgefeuert. Das Hauptziel war offenbar eine Ölraffinerie im Südosten Moskaus. Der ukrainische Präsident Volodymyr Zelensky spricht von Vergeltung für den jüngsten schweren russischen Angriff auf die Hauptstadt Kiew. Hartmut Fiedler berichtet.
3: Die Ukraine lässt Russland immer öfter spüren, dass sie sich wehren und den Krieg quasi nach Russland zurückbringen kann. Über Teilen Moskaus stieg heute dichter Rauch auf, nachdem die Ukraine mit weitreichenden Drohnen eine Raffinerie in Brand geschossen hatte. Die Flughäfen in der russischen Hauptstadt mussten geschlossen werden, hunderte Flüge fielen aus. Der ukrainische Präsident Volodymyr Zelensky sprach von einem gerechtfertigten Gegenschlag. Putin-Berater Juri Uschakow sagte in einer Reaktion, dass ein persönliches Treffen mit dem russischen Präsidenten unter diesen Bedingungen nicht wahrscheinlicher werde. Den Europäern warf Uschakow vor, den Krieg fortsetzen zu wollen, unter der falschen Annahme, dass sich die Lage auf dem Schlachtfeld zugunsten der Ukraine verschiebe.
2: In Krems in Niederösterreich ist vor wenigen Minuten eine Mutter für die Tötung ihres Babys zu 16 Jahren Haft verurteilt worden. Das Gericht sieht es als erwiesen an, dass die Frau den 15 Monate alten Buben erwürgt hat und zurechnungsfähig war. Das Urteil ist nicht rechtskräftig. Die Frau hat sich schuldig bekannt. Sie habe ihren Buben vor Alkohol und Drogen in ihrem Umfeld schützen wollen. Die Mutter hatte nach der Tat versucht, Suizid zu begehen. In der Demokratischen Republik Kongo steigt die Zahl der Ebola-Toten. Wie die Afrikanische Union mitteilt, sind fast 900 Infektionsfälle bestätigt. Mehr als 200 Menschen sind daran gestorben. Die aktuelle Epidemie wird von einer seltenen Ebola-Virusart ausgelöst. Gegen sie gibt es keinen Impfstoff und keine Therapie. Bei der Fußball-Weltmeisterschaft beginnt der zweite Teil der Gruppenphase. Jedes der 48 Teams hat ein Spiel gehabt. Jetzt kommen die zweiten Matches. In diesen Minuten beginnt das Spiel Tschechien gegen Südafrika. Am Abend trifft die Schweiz auf Bosnien-Herzegowina. Wer noch Karten für die Fußball-WM sucht, sollte vorsichtig sein. Die Cybersicherheitsplattform Silent Push hat mehr als 300 Internetportale entdeckt, die gefälschte Tickets anbieten. René Meyer-Prieler informiert.
4: Die gefälschten Ticketportale sehen der offiziellen FIFA-Seite zum Verwechseln ähnlich. Betrüger kopieren die echte Website und bieten dort angebliche WM-Tickets an. Wer kauft, erhält am Ende jedoch Tickets, die nicht gültig sind. Laut dem FBI beläuft sich der Schaden bei einzelnen Betroffenen bereits auf mehrere tausend Euro. Das FBI rät deshalb, die offizielle Seite, also www.fifa.com, direkt aufzurufen und nicht über Suchmaschinen oder gesponserte Anzeigen auf Ticketseiten zu gelangen.
2: Das war die Nachricht mit Paul Kerker. Und nun zum Wetter.
5: Heiß und schwül geht es jetzt in den Abend. Etwa 32 Grad sind es zum Beispiel gerade in Innsbruck. Einzelne Wärmegewitter sind noch ein paar Stunden lang dabei. Spätestens um Mitternacht herum ist es dann überall trocken und ruhig. Morgen am Freitag wird es noch heißer als heute. Die Temperaturen steigen schon am Vormittag zum Teil über 30 Grad. Am Nachmittag werden es 28 bis 35. Am heißesten wird es im Osten und es ist zum Teil schwül. Dazu gibt es viel Sonnenschein. Im Westen sind dann auch einzelne Wärmegewitter dabei. Die können aber kräftig werden. Am Wochenende steigert sich die Hitze auf 28 bis 37 Grad und an den Nachmittagen entstehen ein paar kräftige Gewitter. So viel zum Wetter von Daniel Stanker.
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7: Am kommenden Samstag steht wieder die traditionelle Feuerbrenner an. Und damit ein herzliches Grüß Gott bei Gut aufgelegt am Donnerstagabend. Wir werden im Laufe des heutigen Abends erfahren, woher denn dieser Brauch kommt und was man alles wissen sollte zur Sommersonnenwende. Ich habe mir einen Verein gesucht, der Jahr für Jahr gemeinsam ins Gebirge aufsteigt zum Feuerbrenner. Und wir werden gemeinsam mit Kollegen Harald Eitzinger die Viechversteigerung in Mooshofen besuchen. Davor gibt's aber Musik. Euch spüren werden jetzt die Blaskapelle Alpenland mit dem Konzertmarsch Bergfeuer. Passend zum heutigen Thema.

Der Feldkirchner Vier gesang mit »Bald kommt die Sonnenwend in gut Aufblick«. Wenn der längste Tag und die kürzeste Nacht aufeinandertreffen, dann wird der Sommer mit Feier auf die Berg begrüßt. Es ist eine uralte Tradition, die sogar zum Weltkulturerbe von der UNESCO zählt. Jahr für Jahr machen sich zahlreiche Vereine aus der Region rund um den 21. Juni auf den Weg zu den Gipfeln, um so den längsten Tag zu feiern. Kurz nach Einbruch der Dunkelheit leichten große Sonnenwendfeier und bieten die Leute herunten im Tal eine magische Kulisse. Die Sonnenwendfeier ist auch unter dem Namen Johannisfeier bekannt. Bereits im Mittelalter hat man laut Überlieferungen den Brauch vom Feuerbrenner schon praktiziert. Mit die Feier zum Sommerbeginn möchte man die Kraft von der Sonne verstärken und die Erntezeit begrüßen. Gleichzeitig hat man früher damit um mehr Fruchtbarkeit und Wachstum auf die Wiesen und Felder gebeten. Außerdem sollten die Sonnenwendfeier vor Krankheiten und Dämonen schützen. Die wichtigste Bauernregel für den 21. Juni besagt: Ist die Milchstraße klar zu sehen, bleibt das Wetter schön. Wie das Wetter am kommenden Samstag zum Feuerbrenner und in die kommenden Tage wird, das werden wir heute noch erfahren. Außerdem reden wir noch über weitere Bräuche, die zu Sommerbeginn gern gemacht werden. Davor spielt uns die Trachtenmusik Fützmus den Bergsteigermarsch und das Hecki-Trio hören wir

Der Sonnwendjodler von der Tiroler Sonnwendmusi begleitet uns in den Donnerstagabend ein. Am kommenden Samstag ist wieder soweit. Die Berge leichten zur Sommersonnenwende und die wärmste Jahreszeit wird wieder willkommen geheißen. Es gibt aber neben am Feuerbrenner auch noch andere Bräuche, die zu Sommerbeginn gemacht werden. Ein Sprung übers Lagerfeuer zum Beispiel sollte böse Geister vertreiben und Krankheiten lindern und davor schützen. An einem Pärchen, das Händchen haltend übers Feuer springt, wird eine baldige Hochzeit vorhergesagt. Und ein Kind, das in der Mittsommernacht gezeugt wird, sollte ein ganz besonders gesegnetes Kind sein. Und für alle Verliebten, wer verliebt ist und in der Dunkelheit der Sommersonnenwende ein Glühwürmchen sieht, dessen Liebe steht unter ganz besonders guten Sternen. Ein weiterer Glaube ist, dass Heilkräuter, die zur Zeit der Sommersonnenwende gesammelt werden, stärker wirken als sonst. Grund dafür sollte die hohe Sonnenenergie rund um den 21. Juni sein. So sollte man beispielsweise Johanniskraut pflücken und einlegen. Und für alle Kräuterliebhaberinnen und Liebhaber gibt's auch einen Sonnwendbuschen. Der besteht aus Johanniskraut, Beifuß, Ringelblumen, Eisenkraut, Steinklee, Labkraut, Bärlapp und dem Wurmfarn. Die Kräuter kann man dann zu Tee, Salz oder Salben verarbeiten. Egal ob Liebespaare, Kräuterliebhaber oder Bergmenschen, zu Sonnwend ist für jeden was dabei.

0: wie außer für einen Tanzl muss ich mit dem Bayerischen beim Sonnenaufgang. Nicht zu Sonnenaufgang geht's für die Musikantinnen und Musikanten vor der Trachtenmusi Maria Alm auf dem Berg, sondern erst am Nachmittag. Schon jahrelang geht eine Abordnung von der Musi ins Steinerne Meer. Ich habe dafür mit dem Posaunisten Andi Tränkwald-Reiner alias Möcher telefoniert und er hat mir erzählt, wie lang es den Brauch vom gemeinsamen Feierbrenner bei der Trachtenmusi in Alm schon gibt.
1: Seit ungefähr 1955. Und die Zeit, wo das Musifest entstanden ist, hat sich das ein bisschen ausentwickelt, dass junge Musikanten, die was gerne die Berge umherum gegangen sind und geklettert sind, dass die das Feuerbrenner aufgebracht haben, beziehungsweise diesen heidischen Brauch übernommen haben. Ja.
0: Andi, wo genau, also auf welche Gipfel geht es denn ihr jetzt zum Feuerbrenner auf?
1: Wir teilen uns auf in zwei Gruppen. Wir treffen uns auch bei der Romusdrei. Ein Teil geht auf für die Buchauer Schlacht. Und die besetzen dann die Mandelköpfe, mittlerweile der Aussie bis zur Schäfer nieder und Seeweitspitz. Und der andere Teil geht auf für den Bragstein. Da wird dann Selbhoden brennt und der Selbhoden Klettersteig und Bonnig und Hocheck. Und bis zum Omniskopf, an die hintere Seite, denke ich schon.
0: Jetzt ist das Aufgehen am höllichten Tag die eine Sache. Aber das Aufgehen mitten in der Dunkeln, das ist ja auch nicht ganz ungefährlich.
1: Das stimmt und man muss schon Leute da mitnehmen oder keine Leute mitgehen, die müssen schon sehr bergerfahren sein. Ja. Wir sind alle miteinander froh, dass jetzt beim Feuerbrenner selber noch nie was groß passiert ist und hoffentlich bleibt das auch so. Aber es ist nicht ohne, dass man da im Finstern dann, man muss ja da warten bis 10 Uhr und dann das Feuer anzünden, damit das auch alles ein bisschen einen geregelten Ablauf hat. Und dann muss man da durch den, sei es Klettersteig, sei es Lurgschorst, Wasserfallschorst, sei es Bachhauerschwarten oder Nordgrad, Schäfer-Spitz, auch wieder sicher ins Tal kommen. Und mit den guten Stirnlampen, dann funktioniert das schon. Ja.
0: Auch was das Brennzeug betrifft, hat sich ja in den letzten Jahren schon einiges geändert.
1: Ganz früher haben sie angefangen, da haben sie also Altöl genommen und jetzt mittlerweile ist es nur mehr ein Wachs. Also da sind, kann man sagen, wie eine große Fackel, sind Hobischalten oft gedrängt in ein bisschen Wachs und das verbrennt dann da oben praktisch restlos und das wirst du aufgetragen.
0: Du bist selber auch schon oft mit dabei gewesen. Hat es einmal irgendeinen Feuerbrenner gegeben, den du nicht so schnell vergessen wirst?
1: Wir sind oft schon ganz in schwere Weide reingekommen und wenn es einmal so blitzt und kracht und donnerst auf dem Berg um, ist das nicht ganz so nett. Dafür ist es dann umso schöner, wenn man nachher irgendwo zusammenkommt, alle wieder wohlbehalten im Tal unten sind und man das ein bisschen feiern kann. Ja.
0: Jetzt gibt es den Brauch vom gemeinsamen Feuerbrenner schon über 5 Jahrzehnte. Wie schafft man das, dass man auch die jungen Musikanten dafür begeistert?
1: Ein fixer Bestandteil, Antonia, werden es nur die jungen Leute, die bei so einem Verein wieder dabei sind, wie bei der Musik, wenn man die mitnimmt und wenn man so alte Traditionen, sollte nicht eine Anbetung der Asche sein, sondern eine Weitergabe des Feuers. Und in dem Fall sprichwörtlich richtig, Weitergabe des Feuers. Ja.

0: Die Mädchensinggruppe Weiz mit dem Lied A Sunnigs Platzl. Ein ganz wichtiger, wenn nicht der wichtigste Punkt beim Berggehen ist neben der richtigen Ausrüstung das Wetter. Ich habe heute am Nachmittag mit Josef Haselhofer von der Wetterdienststelle Geosphere Austria telefoniert und einmal nachgefragt, ob es denn zur Sommersonnenwende überhaupt sonnige Platzl gibt.
1: Ja, für Samstag ist die Prognose noch sehr schwierig, denn es ist sehr viel Energie in der Luft. Die Luft ist heiß, ist am Samstag labil geschichtet, weil in der Höhe ein wenig kühlere Luft kommt. Das heißt, es werden im Laufe des Nachmittags sehr große Quellwolken in den Himmel wachsen und aus diesen Quellwolken werden sich verbreitet Gewitter entladen. Da kann es für eine halbe Stunde mal kräftig regnen. Die Gewitter sind doch relativ verbreitet, sind im ganzen Land möglich, sollten sich aber am Abend auflösen. Nur einzelne Gewitter, die kann es dann am Abend auch noch geben, könnten sogar bis in die Nacht hineingehen. Aber im Laufe der Nacht lösen sie sich dann wieder überall auf.
0: Josef, gibt es irgendwo im Salzburger Land einen Gewitter-Hotspot?
1: Ja, die höchste Wahrscheinlichkeit für Gewitter ist vor allem entlang der Berge. Wir haben eine relativ geringe Luftströmung, das heißt, die Gewittertürme wachsen über die Berge und bewegen sich dann relativ wenig. Je breiter das Tal, umso geringer ist die Wahrscheinlichkeit, dass ein Gewitter aufkommt. Aber versprechen kann ich das auch nicht, denn wo die genau niedergehen, das kann man derzeit noch nicht sagen.
0: In den vergangenen Wochen war ja das Thema Waldbrandgefahr immer ein großes Thema. Es hat jetzt in den letzten Tagen doch immer wieder mal Niederschlag gegeben. Wie schaut es denn jetzt derzeit mit der Waldbrandgefahr aus? Ist da noch zum Aufpassen?
1: Es hat Anfang Juni doch immer wieder mal geregnet. Dadurch ist der Boden quasi gut durchfeuchtet einmal, sodass die Waldbrandgefahr wieder etwas gesunken ist. Wenn es natürlich heute und morgen dann sehr viel Sonnenschein gibt, dann verdunstet wieder sehr viel vom Boden. Das heißt, die Waldbrandgefahr wird dann wieder ansteigen, nur wenn es am Samstagnachmittag ein Gewitter gibt und stark regnet, dann ist natürlich am Abend die Wahrscheinlichkeit, dass ein Waldbrand ausbricht, auch wieder etwas geringer, denn da ist der Boden dann sofort wieder gesättigt. Denn wenn es Gewitter gibt, dann regnet es mal für eine Stunde ordentlich.
0: Mit der Sommersonnenwende ist ja auch der astronomische Sommerbeginn. Und der Sommer steht ja jetzt auch wirklich temperaturmäßig vor der Türe.
1: Ja, es kommt sehr warme Luft, die sich jetzt über Mitteleuropa ausbreitet. Die kommt da vom Südwesten zu uns herauf. Es gibt sehr viel Sonnenstrahlung. Wir haben auch die stärkste Strahlung im Jahr, jetzt Mitte Juni. Das heißt, wir haben eine Hitzewelle, die wahrscheinlich von Freitag bis Dienstag andauern wird. Da steigt die Temperatur am Nachmittag verbreitet über 30 Grad. Und auch in der kommenden Woche bleibt es weiter hochsommerlich warm. Die Temperatur geht etwas zurück auf 25 bis 30 Grad. Aber das ist nach wie vor sehr, sehr warm. Da wird man sich freuen, wenn es dann später mal wieder abkühlen wird.
0: Jetzt haben schon so viele Bauern auf ein gutes Wetter wieder gewartet. Wann war denn jetzt der passende Zeitpunkt zum Mahen und zum Hängen?
1: Es gibt für morgen noch halbwegs gutes Heuwetter mit einem kleinen Risiko. Am Samstag, Sonntag, Montag ist die Gewitterneigung etwas höher. Erst so von Dienstag in Richtung nächste Woche schaut es dann vielleicht wieder etwas beständiger aus. Also die Landwirte haben jetzt auf jeden Fall viel zu tun.
0: So also die Wetteraussichten für die kommenden Tage. Und wie wir wissen, auf die Berg ist Vorsicht besser als Nachsicht.

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0: Der Schönfeldmarsch, gespielt von der Trachtenmusikkapelle Maria Alm. Und von Maria Alm kommen wir jetzt in eine andere Pinzgauer Gemeinde, nämlich nach Maishofen. Und da ist am Donnerstag oftmals Viechversteigerung. Bei der letzten Versteigerung im Mai hat mein Kollege Harald Eitzinger mit unserem Social Media Team an Salzburger Rinderzuchtverband und die Versteigerung besucht.
1: Ein Eizel braucht um. Und heute wird gesteigert.
0: Seit 1951 werden in Maishofen Kühe versteigert. 12 Versteigerungen gibt es übers Jahr verteilt. Eine davon hat der Harry besucht und gemeinsam mit Hannes Hofer hat er sich den Weg angeschaut. Vom Ankommen der Kuh bis hin zur Versteigerung. Und als erstes ist er mal zum Kuhwaschen gegangen.
1: Wir fangen an mit dem
2: Waschen in der Waschhalle.
1: Auf geht's.
2: Fürgst du eh nicht, Harry?
1: Ein bisschen schon, muss ich ganz ehrlich sagen. Ein bisschen Angst habe ich heute.
0: Die Angst ist dann ganz schnell verflogen und der Harry wollte sich nach einigen Annäherungsversuchen selber Kuh kaufen. Bauer Markus Scheidreiter aus Kleinaul hätte da sogar die richtige Kuh für ihren Kopf.
1: Du darfst mir's verkaufen.
3: Das ist bedeutend, die Kuh.
1: Vor allem hätte ich in meiner 75 Quadratmeter Wohnung Platz.
3: Ich brauche den 15 Quadratmeter, also die genug zum Fressen, sag ist wichtig.
1: Können wir das ohne Versteigerung auch machen?
3: Nein, da geht halt nichts.
1: Geht gar nichts. Schade, ich hätte es probiert.
0: Ob der Harry und vor allem welcher Kuh er schlussendlich dann mit heimgenommen hat und vieles mehr, sehen Sie auf unserem Instagram-Kanal ORF Salzburg. Vorbeischauen lohnt sich.
1: Moo.

0: Der Klarinetten-Halbwalzer von der Brustwirt-Musi in ORF Radio Salzburg. Neben den zahlreichen Sunwen-Feiern, die am Wochenende hoffentlich stattfinden werden, tut sie auch sonst noch so einiges im Land.
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0: Märchen- und Sagenerzähler Helmut Wittmann ist morgen zu Gast in Thalgau.
2: Unter dem Titel »Wo der Glücksvogel singt« gibt's den Freitag in Thalgau um 6 Uhr auf die Nacht in der Aula von der Volksschule Zaubermärchen und Sagen vom Glück und vom guten Leben zu hören. Da sind so pfiffige Geschichten dabei, wie zum Beispiel die von der Frau Glück und vom Herrn Geld. Mit dabei ist auch die Momo Heiß, eine Musikerin und Erzählerin aus München. Wir werden miteinander erzählen und sie wird auch auf ihre Naturinstrumente spielen. Sie hat zum Beispiel eine Wanderstopflöten, die hat selber gebaut. Ja, und zwischendurch werden wir zusammen mit den Zuhörerinnen und Zuhörern auch den einen oder anderen Jodler singen.
0: Ein erlebnisreicher Abend also, der in Thalgau auf die Besucherinnen und Besucher von der Veranstaltung »Wo der Glücksvogel singt« wartet. Morgen Abend in der Aula von der Volksschule Beginn ist um 18 Uhr.

kurz vor 7 ist Zeit für mich, meinen Moderationsplatz mit meinem Kollegen Sepp Siller zu tauschen. Er hat jetzt noch eine weitere Stunde mit guter Musik im Gepäck für Sie mit. Ich hoffe, Sie haben die gemeinsame Stunde genossen und vielleicht sind auch Sie, wenn das Wetter mitspielt, irgendwo beim Feuerbrenner unterwegs. Ich wünsche Ihnen noch einen schönen Abend. Bis bald.

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2: Am Mikrofon Paul Kerker. In Brüssel beginnt der Juni-Gipfel der 27 EU-Staats- und Regierungschefs. Sie sprechen über das EU-Billionenbudget und den Ukraine-Krieg und sie zeigen sich erleichtert über den Waffenstillstand im Iran-Krieg. Aus Brüssel, Tim Kupal.
3: Langsam treffen die EU-Staats- und Regierungschefs hier im Ratsgebäude ein. Die Erleichterung über das vorläufige Ende des Iran-Kriegs ist ihnen allen anzusehen. Deutschlands Kanzler Friedrich Merz.
4: Das ist ein großer Schritt nach vorn, dass dort die Waffen schweigen.
3: EU-Kommissionspräsidentin Ursula von der Leyen trifft gemeinsam mit dem ukrainischen Präsidenten Volodymyr Zelensky ein. Das Blatt im Ukraine-Krieg wende sich, sagt von der Leyen.
5: I have the impression the tide is turning.
3: Österreichs Bundeskanzler Christian Stocker kritisiert das geplante mehrjährige EU-Budget als deutlich zu hoch.
6: Die Nettozahler sind nicht der Bankomat der Europäischen Union.
3: Beim Abendessen werden sich die EU-Staats- und Regierungschefs über das wirtschaftliche Ungleichgewicht im Umgang mit China unterhalten. Jeden Tag exportiert Europa um knapp 1 Milliarde Euro weniger an China, als China nach Europa liefert.
2: Der ukrainische Präsident Volodymyr Zelensky verteidigt die Drohnenangriffe auf Moskau. Zelensky spricht von Vergeltung für den jüngsten russischen Attacken auf die Hauptstadt Kiew. Vergangene Nacht hat die Ukraine die schwersten Drohnenangriffe seit Jahren auf Moskau geflogen. Hunderte Drohnen wurden abgefeuert. Getroffen wurde vor allem eine Ölraffinerie im Südosten Moskaus. Österreichs Nachbarland Schweiz plant doch wieder den Bau neuer Atomkraftwerke. Die kleine Kammer im Parlament, der Ständerat, hat zugestimmt. Nach langer Debatte ist heute der Nationalrat gefolgt. Das Neubauverbot für AKW soll aufgehoben werden. Aus der Schweiz, Bettina Brendergast.
7: Die Schweiz braucht jedes Jahr mehr Energie, auch weil immer mehr große KI-Rechenzentren gebaut werden. Wasser, Wind und Sonne werden nicht ausreichen, ist auch der Nationalrat überzeugt. Diese Lücke soll wieder die Kernkraft schließen. Die Große Kammer sagt mit 2 Stimmen mehr knapp Ja. Energieminister Albert Rösti von der Schweizer Volkspartei verspricht einen Bericht zur Finanzierung bis Ende Jahr.
8: Wir werden Ihnen hypothetisch darlegen, wie eine Förderung aussehen könnte, wenn die Erneuerbaren nicht zum Ziel führen oder diese Lücke auch längerfristig bleibt.
7: Das letzte Wort haben die Wähler. Die Grünen haben angekündigt, eine Volksabstimmung gegen den AKW-Neubau zu initiieren.
2: Israel bricht den Kontakt mit EU-Außenbeauftragter Kaya Kallas ab. Außenminister Gideon Saar sagt, Israel könne keinen Kontakt mit Kallas haben, solange sie ihre Verleumdung aufrechterhalte gegen Israel, die einzige Demokratie im Nahen Osten. Kallas hat nach Medienberichten im Mai den Umgang Israels mit den Palästinensern mit Südafrikas früherem Apartheid-System verglichen. Bei der Fußball-WM läuft das Spiel Tschechien gegen Südafrika. Zur Pause führen die Tschechen 1-0. Am Abend trifft die Schweiz auf Bosnien-Herzegowina. Das waren die Nachrichten mit Paul Kerker. Und nun zum Wetter.
9: Sonnig und heiß klingt der Tag im Großteil des Landes aus. In den Landeshauptstädten hat es gerade zwischen 26 und 31 Grad. Nur wenige Schauer und Gewitter sind jetzt noch unterwegs und die klingen im Laufe der ersten Nachthälfte allesamt ab. Morgen am Freitag steigert sich die Hitze. 28 bis 35 Grad hat es am Nachmittag. Am heißesten wird es im Osten. Die Sonne scheint überall für viele Stunden. Allerdings entstehen in der schwülen Luft auch einzelne Wärmegewitter im Bereich von Vorarlberg bis nach Salzburg und nach Oberkärnten. Und diese Gewitter können recht kräftig werden. Mehr Gewitter sind dann am Wochenende dabei, mit Temperaturen bis zu 37 Grad. Am heißesten wird es im Wiener Becken. So viel zum Wetter von Daniel Stanker.
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1: Am Mikrofon Paul Kalker. In Krems in Niederösterreich ist am Abend eine Mutter wegen Mord an ihrem Kleinkind zu 16 Jahren Haft verurteilt worden. Die Frau hat den 15 Monate alten Buben erwürgt, um ihn vor Alkohol und Drogen zu schützen, wie sie sagt. Das Urteil ist nicht rechtskräftig. Aus dem Gericht Krems Anna Wohlmuth.
2: Unter Tränen schildert die Mutter heute, was am 18. Februar passiert ist. Immer wieder betont sie, dass sie ihren Sohn beschützen wollte. Sie gibt Einblick in das Familienleben. Der Vater des Buben habe zu viel Alkohol getrunken, eine Trennung stand im Raum, sie habe sich hilflos gefühlt. Schon ihr eigener Vater habe zu viel getrunken, im Kindesalter sei es zu Gewalt und Missbrauch gekommen. Von einem der schrecklichsten Sachverhalte in einem Strafverfahren spricht hingegen die Staatsanwältin. Eine Mutter hat ihr Kind getötet. Die Frau habe gewusst, was sie tut und die Tat geplant. Die Angeklagte sei zurechnungsfähig. Auch wenn der Gutachter heute vor Gericht von einem Grenzfall spricht, was die Zurechnungsfähigkeit betrifft, so ist die Sache für die Geschworenen wohl eindeutig. Sie folgen der Staatsanwaltschaft und sprechen die Frau einstimmig schuldig wegen des Mordes an ihrem Sohn.
1: Österreich ist international offenbar immer weniger wettbewerbsfähig. Im Ranking der Schweizer Wirtschaftshochschule IMD verliert Österreich gegenüber dem Vorjahr 3 Plätze und landet auf Rang 29 von 70 bewerteten Ländern. Vor 6 Jahren ist Österreich noch auf Platz 16 gelegen. International am meisten wettbewerbsfähig ist Singapur vor Hongkong. Auf dem letzten Platz liegt das sozialistische Venezuela. Das Ranking analysiert, wie sich die Wirtschaft eines Staates entwickelt und wie wirkungsvoll Verwaltung, Betriebe und Infrastruktur sind, zum Beispiel die Bahn. In Italien ist ein geflüchteter deutscher Mörder gefasst worden. Er ist südlich von Verona offenbar mit seinem Motorrad gestürzt und ins Spital gebracht worden. Dort wurde er festgenommen. Der Mörder ist vor 2 Tagen in Peine, Niedersachsen, bei einem Freigang mit seinem Motorrad entkommen. Er ist zu lebenslanger Haft verurteilt. 2010 hatte er eine junge Frau erstochen. Österreichs Fußballnationalspieler Stefan Posch hat im Spiel gegen Jordanien einen Kieferbruch erlitten. Die Verletzung ist seit kurzem bestätigt. Möglicherweise kann Posch aber am Montag gegen Argentinien spielen. Aus den USA Daniel Kulowitz.
3: Nach einer durchgeführten CT-Untersuchung hat sich diese Verletzung, dieser Kieferbruch bei Stefan Posch nun also bestätigt. Das Ganze hat etwas länger gedauert, weil man einen österreichischen Spezialisten hinzufügen wollte und musste. Und auch aufgrund der Zeitverschiebung hat sich das Ganze ein bisschen in die Länge gezogen. Eine Operation sei nach aktuellem Stand nicht notwendig. Für den ÖFB-Teamspieler wird jetzt eine Spezialschiene angefertigt. Die soll den weiteren Heilungsverlauf hier unterstützen. Ob Posch im kommenden Gruppenspiel gegen Argentinien aber bereits wieder einsatzbereit sein wird, das ist vorerst mal abzuwarten.
1: Bei der Fußball-WM trennen sich Tschechien und Südafrika vor wenigen Minuten unentschieden. Die Südafrikaner ringen den Tschechen an 1:1 ab. In einer Stunde trifft die Schweiz auf Bosnien-Herzegowina. Das war die Nachricht mit Paul Kranker. Und nun zum Wetter.
4: Eine laue Nacht steht uns bevor. In manchen Regionen oder Städten erleben wir die nächste Tropennacht. Das heißt, die Temperatur bleibt über 20 Grad, zum Beispiel in der Wiener Innenstadt. Selbst in höher gelegenen Tälern liegen die Tiefstwerte bei 12 Grad. Damit starten wir schon recht warm in den Freitag. Die Sonne heizt in vielen Regionen den ganzen Tag herunter und treibt die Temperaturen auf 28 bis 35 Grad. Über den Bergen türmen sich am Nachmittag Wolken auf und es entstehen einzelne, aber kräftige Gewitter im Bereich von Vorarlberg bis nach Salzburg und Oberkärnten. So viel zum Wetter von Daniel Stanker.
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1: Dort, wo die Wiesen noch auswachsen dürfen, da findet man im Moment eine wunderschöne Vielfalt und Blütenpracht. Für mich als Hobbyblumenbinder ist es immer eine wunderbare Gelegenheit, einen schönen Strauß zu binden. Und so kann man auch das heutige Programm unserer Musikantenstunde sehen. Herzlich willkommen. Unsere Reise starten wir mit einem zierlichen oder gemächlichen Gefährt und eher behaglich. So ist man mit einem Schnauferl unterwegs. Ausgangspunkt ist Kleinsölk und die Musikkapelle Kleinsölk eröffnet uns die Stunde mit einem Stickel vom Hans Koller. Das ist die Schnauferlpolka und ich wünsche Ihnen viel Vergnügen.

Eine echte Rarität, die wir da gehört haben. Die Donnersbacher Vorsuppenjodler waren das mit Wann der Mond so schön scheint. Davor die Falloten mit der Fuhrmann-Polka. Mit einem Schnauferl sind wir heute in die Stunde gestartet. Das ist am ersten damit vergleichbar, hätte ich jetzt gesagt, mit einer kleinen Lokomotive, musikalisch ja auch so angedeutet gewesen. Und jetzt geht's mit Muskelkraft weiter, ganz gemächlich. Sabine Fothan, die Harfenistin der Augeiger, mit einem Radlfahrermarsch.

Flotz Polkerl, Lungauer Grüße waren das von der Horgastmusikanten. Klingt fast ein bisschen weißbucherisch, haben Sie sich vielleicht gedacht. Ja, natürlich, die Besetzung verführt dazu, so zu denken. Aber jetzt wird's wirklich weißbucherisch, aber in einer ganz anderen Besetzung. Die K3-Musik mit den Blumen aus Tirol.

Na, war das ist ein Walzer, Sortenreißer, hast du ja gespielt, haben in uns die Augeiger. Davor haben wir den K&K4 Gesang gehört, denk ich an meine liebe Heimat. Und mit einer Widmung geht's jetzt weiter und einem schönen Namen. Da sind die Falotten mit dem Radigundis-Walzer.

0: Der K&K-Viergesang mit dem Ramsauer Berger war das. Geht einem durch und durch, oder? Davor die K3-Musik mit der Zack-Zack-Polka. Ich habe sie heute schon als Rarität bezeichnet, die Donnersbrucher Vorsuppenjodler. Und ich darf Ihnen dazu einen Vierzeiler des Steirischen Volksliedwerkes ans Herz legen. Die Nummer 3 aus dem Jahr 2007 ist es. Alles im Internet verfügbar. Jodler und Juchzer, der Titel dieser Ausgabe. Und da sind auch die Vorsuppenjodler drin zu finden. Wir hören sie jetzt noch einmal mit dem Lied Ich hab ein schönes Schuchle an.
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Das war die Horngastmusikanten mit der Polka für die Clara. Davor die Augeiger. Ihre Polka hat beim Gasseln geheißen. Auch im nächsten Radl, da sind die Augeiger mit vertreten. Und da ist jetzt ein schöner Gedanke, der dem nächsten Stickel zugrunde liegt. Liebe macht uns jung.

Der Ziller toller Marsch, gespielt von der Kathrainmusik und davor der Harmonikaspieler der Hagostmusik Kärnten als Solist. Leider steht mir da kein Namen zur Verfügung. Die Stickel haben es vielleicht der kennt, nachher oder später hat es geheißen. Die Hagostmusik haben wir heute auch noch einmal in der Gesamtbesetzung. Jetzt aber davor die Musikkapelle Kleinzölk, die wir heute am Beginn schon gehört haben, am Beginn dieser Stunde. Und die Stickel, das wir da jetzt hören, ist auch vom Hans Koller und heißt Morgenrot am Bergsee.

Mit ihrer Horngastpolka hat sich die Horngastmusik Kärnten für heute verabschiedet. Auch mir bleibt für heute nur noch das mit der Lipizzaner-Polka von Hans Koller gespielt von der Musiker Bühne Klein. Zurück geht's zu den Nachrichten. Pauli Reicher sagt Danke fürs Zuhören.

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1: Am Mikrofon Paul Kranke. An der österreichischen Botschaft in London sind Unregelmäßigkeiten bei der Ausstellung österreichischer Reisepässe aufgefallen. Nach einer außerordentlichen Überprüfung hat das Außenministerium Anzeige erstattet, das Bundesamt zur Korruptionsbekämpfung ermittelt. Tanja Mahle berichtet.
2: An der österreichischen Botschaft in London sind ohne entsprechende Rechtsgrundlage österreichische Reisepässe ausgestellt worden. Das betrifft die Jahre 2022 bis 2024. Das Außenministerium hat Anzeige erstattet, teilte die Behörde heute via Aussendung mit. Details, etwa wie viele Pässe zu Unrecht ausgestellt worden sind, will das Ministerium mit dem Verweis auf laufende Ermittlungen des Bundesamts für Korruptionsprävention und Korruptionsbekämpfung nicht nennen. Verfahren zur Entziehung der zu Unrecht ausgestellten Reisepässe seien eingeleitet worden. Bei Kontrollen an anderen österreichischen Vertretungsbehörden seien keine weiteren Verdachtsfälle aufgekommen, so das Außenministerium.
1: US-Präsident Donald Trump verteidigt erneut sein Rahmenabkommen mit dem Iran. Im Internet schreibt Trump, die Vereinbarung sei ein Erfolg und sichere den USA niedrigere Ölpreise und den Sieg. Alles andere sei Propaganda der oppositionellen Demokraten. Zuletzt haben auch Mitglieder von Trumps Republikanern das Abkommen als außenpolitischen Fehltritt bezeichnet. Bei einem stundenlangen Angriff auf den Hauptflughafen in Niger in Westafrika sind insgesamt 35 Menschen erschossen worden. Unter ihnen sind nach Behördenangaben mehr als 20 Angreifer. 20 Verdächtige sind festgenommen worden. Ende Jänner war in Niger ebenfalls ein Angriff auf den Flughafen der Hauptstadt Niamey und einen benachbarten Luftwaffenstützpunkt verübt worden. Zu ihm hat sich damals ein Ableger der Terrormiliz IS bekannt. In Wien läuft die Gala zur Verleihung der Filmpreise. Als bester Regisseur ist vor wenigen Minuten Adrian Goiginger ausgezeichnet worden für seinen Trauerfilm 4-3. Beste Schauspieler sind Valerie Pachner und Simon Schwarz. Bei der Fußball-WM hat vor wenigen Minuten das Spiel Schweiz gegen Bosnien-Herzegowina begonnen. Zuvor haben sich Tschechien und Südafrika 1-1 getrennt. Am Rande der Fußball-Weltmeisterschaft beginnen auf der New Yorker Insel Long Island die Golf US Open. Österreichs Nummer 1 Sepp Straka plant, um den Sieg mitzukämpfen. Gerhard Brasker informiert.
3: Und wer am Sonntag als Sieger des als Kulturdenkmal geschützten Platzes auf Long Island geht, der hat eine Sorge weniger und das betrifft die Finanzen. 4,5 Millionen Dollar kassiert nämlich allein der Sieger und Sepp Straka, der will um diesen Scheck ein Wörtchen mitreden. Dazu muss der 33-Jährige aber endlich seine Schwäche bei den Major-Turnieren ablegen. Die Form, die passt. Allerdings auch bei Top-Favorit Scotty Scheffler, dem einzig der Sieg bei den US Open noch fehlt.
1: Das waren die Nachrichten mit Paul Kranke. Und nun zum Wetter.
4: Relativ ruhig und mild bleibt es in der Nacht mit Tiefstwerten zwischen 21 und 14 Grad. In höher gelegenen Tälern, im Wald und im Mühlviertel kühlt es auf bis zu 12 Grad ab. Der morgige Freitag wird der heißeste Tag des bisherigen Jahres mit 28 bis 35 Grad. Dazu gibt es überall viel Sonnenschein, besonders im Flachland. Hier zeigt sich der Himmel den ganzen Tag über strahlend blau. Im Bergland bilden sich ein paar Wolken über den Gipfeln und auch einzelne, aber kräftige Wärmegewitter von Vorarlberg bis nach Salzburg und Oberkärnten. So viel zum Wetter von Daniel Stanker.
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1: Nachtjournal begrüßt Sie Paul Kerker. Die Themen: Viele Fragen offen nach Iran-Abkommen. Unregelmäßigkeiten bei Pässen an Österreichs Botschaft in London. Die Regierung plant, kleinere Bezirksgerichte zusammenzulegen. Das Wetter morgen: viel Sonne und heiß. US-Präsident Donald Trump verteidigt erneut sein Rahmenabkommen mit dem Iran. Im Internet schreibt Trump, die Vereinbarung sei ein Erfolg und sichere den USA niedrigere Ölpreise und den Sieg. Die USA und der Iran haben das Abkommen gestern unterzeichnet, früher als geplant. Beide Seiten verpflichten sich, binnen 2 Monaten ein endgültiges Abkommen auszuhandeln. Einfach dürfte das nicht werden. Viele Fragen sind offen, die wirtschaftlichen Effekte des Kriegs wirken nach, auch wenn Schiffe wieder fahren können. Miriam Beller berichtet.
2: Erste Schiffe haben heute bereits die Straße von Hormuz passiert. Die Öffnung der Meerenge ist ein zentraler Punkt der Absichtserklärung zwischen den USA und dem Iran. Allerdings könnte Teheran bald Gebühren für die Durchfahrt verlangen. Für die USA wäre das inakzeptabel. Offen bleibt vorerst auch, wie das iranische Atomprogramm künftig kontrolliert wird. Der Chef der Internationalen Atomenergiebehörde bewertet das vorläufige Abkommen zwar positiv, sieht aber Klärungsbedarf bei der Umsetzung. Es gäbe viel zu tun, sagt Raphael Grossi. Fraglich ist außerdem, wie es im Libanon weitergeht, denn der Deal umfasst ein Ende aller Kampfhandlungen, auch jener zwischen Israel und der vom Iran unterstützten Hisbollah-Miliz. Premierminister Netanyahu will israelische Truppen nicht aus dem Südlibanon abziehen.
1: Mit voller Härte geht der zweite Krieg weiter, der Ukraine-Krieg. Der ukrainische Präsident Volodymyr Zelensky verteidigt die jüngsten Drohnenangriffe auf Moskau. Zelensky spricht von Vergeltung für russische Attacken auf die Hauptstadt Kiew. Vergangene Nacht hat die Ukraine die schwersten Drohnenangriffe seit Jahren auf Moskau geflogen. Hunderte Drohnen wurden abgefeuert. Hartmut Fiedler informiert.
3: Die Ukraine lässt Russland immer öfter spüren, dass sie sich wehren und den Krieg quasi nach Russland zurückbringen kann. Über Teilen Moskaus stieg heute dichter Rauch auf, Nachdem die Ukraine mit weitreichenden Drohnen eine Raffinerie in Brand geschossen hatte. Die Flughäfen in der russischen Hauptstadt mussten geschlossen werden, hunderte Flüge fielen aus. Der ukrainische Präsident Volodymyr Zelensky sprach von einem gerechtfertigten Gegenschlag. Putin-Berater Juri Uschakow sagte in einer Reaktion, dass ein persönliches Treffen mit dem russischen Präsidenten unter diesen Bedingungen nicht wahrscheinlicher werde. Den Europäern warf Uschakow vor, den Krieg fortsetzen zu wollen, unter der falschen Annahme, dass sich die Lage auf dem Schlachtfeld zugunsten der Ukraine verschiebe.
1: Zugunsten von Unbekannten ist möglicherweise an der österreichischen Botschaft in London gearbeitet worden. Dort sind Unregelmäßigkeiten bei der Ausstellung österreichischer Reisepässe aufgefallen. Nach einer außerordentlichen Überprüfung hat das Außenministerium Anzeige erstattet, das Bundesamt zur Korruptionsbekämpfung ermittelt. Tanja Malle berichtet.
4: An der österreichischen Botschaft in London sind ohne entsprechende Rechtsgrundlage österreichische Reisepässe ausgestellt worden. Das betrifft die Jahre 2022 bis 2024. Das Außenministerium hat Anzeige erstattet, teilte die Behörde heute via Aussendung mit. Details, etwa wie viele Pässe zu Unrecht ausgestellt worden sind, will das Ministerium mit dem Verweis auf laufende Ermittlungen des Bundesamts für Korruptionsprävention und Korruptionsbekämpfung nicht nennen. Verfahren zur Entziehung der zu Unrecht ausgestellten Reisepässe seien eingeleitet worden. Bei Kontrollen an anderen österreichischen Vertretungsbehörden seien keine weiteren Verdachtsfälle aufgekommen, so das Außenministerium.
1: In Österreich werden offenbar kleinere Bezirksgerichte zusammengelegt. Justizministerin Anna Sporrer hat heute erstmals Einzelheiten vorgestellt. Demnach sollen die Bezirksgerichte Ferlach, Bleiburg sowie Bad Eisenkappel größeren Standorten zugeordnet werden. Die Einzelheiten von Annabella Mini.
5: Konkret wird Ferlach dem Bezirksgericht Klagenfurt zugeordnet. Bleiburg und Bad Eisenkappel werden mit dem Bezirksgericht Völkermarkt zusammengelegt. Verhandlungen und Gerichtstage sollen aber weiterhin an den bisherigen Standorten stattfinden. Justizministerin Anna Sporrer.
6: Insofern werden die Gebäude auch nicht so geschlossen. Die allgemeine Zusammenlegung von geplanterweise etwa 13 Bezirksgerichten ist unabhängig davon. Das vermischt sich jetzt nur in einer zeitlichen Koinzidenz.
5: Zusätzlich entstehen Kompetenzzentren Zentren für die slowenische Sprache in Klagenfurt und Völkermarkt. Die zweisprachige Gerichtsbarkeit wird außerdem auf weitere Gemeinden ausgeweitet. Justizministerin Anna Sporrer betont dabei,
6: es wird keine einzige Richterinnen-Planstelle an diesen Bezirksgerichten, die jetzt zusammengelegt werden, mit größeren Einheit verloren gehen.
5: Das Justizministerium rechnet durch die Reform mit Einsparungen von rund 3 Millionen Euro pro Jahr.
1: Die ID Austria bekommt neue Funktionen. Ab Ende Juli soll es einen Chatbot geben, dem man Fragen stellen kann. Heißen soll er Ida. Ab sofort kann man außerdem die ID Austria mit einer Vollmacht nützen, um andere zu vertreten. Maximilian Biegler informiert.
7: Die ID Austria. Mit der App kann man Behördenwege bequem online erledigen. Ab sofort ist es auch möglich, das in Vertretung für andere zu machen. Voraussetzung ist, dass beide die ID Austria haben. Staatssekretär Alexander Bröll von der ÖVP.
8: Der Nutzervorteil für die Bürgerinnen und Bürger ist sehr, sehr klar, nämlich Erleichterung bei den digitalen Verwaltungswegen für Familien, für Angehörige, aber auch für Unternehmen.
7: Neu ist auch, dass es ab Ende Juli einen KI-basierten Chatbot geben soll, namens Ida.
8: Man kann ihm die diversesten Fragen fragen, wie zum Beispiel, ich habe mein Passwort und meinen Benutzernamen in der ID Austria vergessen. Der Chatbot gibt Auskunft über die nötigen Schritte, die zu setzen sind, um das Problem zu lösen.
7: Eine weitere Neuigkeit ist, dass die digitale Ausweisplattform e-Ausweise nun direkt vom Startbildschirm der ID Austria App erreichbar ist.
1: Bei der Fußball-Weltmeisterschaft beginnt der zweite Teil der Gruppenphase. Jedes der 48 Teams hat ein Spiel gehabt. Seit heute kommen die zweiten Matches. Momentan läuft das Spiel Schweiz gegen Bosnien-Herzegowina. Die zweite Hälfte hat gerade eben begonnen. Aus den USA Daniel Kulowitz.
9: Und da ist noch Luft nach oben. Bisher 0:0. Die Schweiz deutlich verbessert nach dem peinlichen 1:1-Fehlstart gegen Katar. An der Anfangsphase war man der Führung sehr nahe dran. Man hat sich aber nicht belohnt. Und jetzt mit zunehmender Spieldauer ist Bosnien-Herzegowina mutiger geworden. Aber auch da noch nichts Zwingendes dabei. Er gibt bisher ein mageres 0:0 zur Pause in Los Angeles. Die zweite Hälfte hat eben begonnen. Schon am frühen Abend trennen sich Tschechien und Südafrika 1:1. Um 3 Uhr früh geht es in dieser Gruppe A dann um den Gruppensieg zwischen Mexiko und Südkorea. Und schon davor um Mitternacht steigt das Duell Kanada gegen Katar. News gibt's aus dem ÖFB-Teamcamp. Leider keine guten News. Der Kieferbruch von Außenverteidiger Stefan Porsche hat sich bestätigt. Eine OP sei nicht nötig, aber ein Einsatz gegen Argentinien ist fraglich. Es wird eine Spezialschiene angefertigt, damit der Heilungsprozess verbessert wird. Und im Tennis steht Juri Rodionow beim Challenger-Turnier von Dublin im Halbfinale und Sebastian Ofner gelingt das gleiche Kunststück, auch ein Semifinaleinzug, und zwar beim Challenger-Turnier in Parma.
1: Und nun zum Wetter mit Daniel Stanker.
10: Recht mild und ruhig verläuft die Nacht. Die Tiefstwerte liegen zwischen 21 Grad in der Wiener Innenstadt und 12 Grad im Lungau. Der morgige Freitag wird der heißeste Tag des bisherigen Jahres mit 28 bis 35 Grad am Nachmittag und dabei wird es zum Teil drückend schwül. Am Vormittag strahlt die Sonne vom weitgehend wolkenlosen Himmel. Am Nachmittag entstehen über den Bergen und Hügeln ein paar Wolken. Vereinzelt gibt es auch ein kurzes, aber womöglich heftiges Wärmegewitter von Vorarlberg bis Salzburg und Oberkärnten.
1: Das war das Nachtjournal. Auf Wiederhören, sagt Paul Kraker.
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1: Von Paul Kranker. Die Sprachkenntnisse von Flüchtlingen sind offenbar weiter nicht gut. Im Vorjahr hat nur knapp jeder Zweite die Integrationsprüfung bestanden, wie aus einer Anfrage der Grünen an Integrationsministerin Claudia Bauer von der ÖVP hervorgeht. Tanja Malle berichtet.
2: Die Erfolgsquote bei A2 und B1 Sprachprüfungen ist leicht rückläufig. 2023 waren noch 53% der A2 Prüfungsantritte positiv. 2025 waren es 48%. Integrationsministerin Claudia Bauer von der ÖVP.
3: Es ist bemerkbar, dass hier auch ein Unterschied in den Herkunftsländern besteht und auch an der formalen Bildung.
2: Menschen aus der Ukraine, Bosnien und Herzegowina, Rumänien oder Russland schneiden besser ab als jene aus dem Irak, Afghanistan oder Syrien. Beim für die Kurse zuständigen Integrationsfonds erklärt man, dass man im April mehr Verbindlichkeit eingeführt habe, auch zum Selberlernen.
4: Wer sich neben dem Kurs nicht selber mit der Sprache beschäftigt, wer nicht lernt, wer nicht übt, wer auch nicht kommuniziert, wer nicht spricht, der wird einfach deutlich langsamere Fortschritte machen.
2: So Carla Birker, Leiterin der Deutschkursförderung beim Integrationsfonds.
1: US-Präsident Donald Trump verteidigt erneut sein Rahmenabkommen mit dem Iran. Im Internet schreibt Trump, die Vereinbarung sichere den USA niedrigere Ölpreise und den Sieg. Zuletzt haben auch Vertreter von Trumps Republikaner das Abkommen als Fehltritt bezeichnet. Das Drama Perla ist der große Gewinner des 16. österreichischen Filmpreises. Der Film gewinnt 8 Preise, vor allem in der Königskategorie Bester Spielfilm. Simon Schwarz wird bester Schauspieler. Beste Schauspielerin wird Valerie Pachner. Die Pest ist offenbar 500 Jahre früher ausgebrochen als gedacht. Am Baikalsee in Sibirien haben internationale Forscher in Überresten von Jägern und Sammlern die früheste bekannte Pestinfektion nachgewiesen. Romana Beer berichtet.
5: Vor 5500 Jahren sind die Jäger und Sammler am Baikalsee an der Pest gestorben. Murmeltiere haben den Erreger auf den Menschen übertragen. Die Analyse von uralter DNA aus Zähnen liefert wichtige Erkenntnisse. Der österreichische Evolutionsgenetiker Martin Sikorer von der Universität Kopenhagen.
6: Was passiert, wenn das auf Menschen überspringt? Wo und wann das passiert? Aber speziell auch eben, wenn es einmal übergesprungen ist, wie und warum es sich dann in diese tödlichen Infektionskrankheiten entwickeln kann, die dann ja tausende Jahre später diese verheerenden Epidemien in der ganzen Welt auslösen.
5: 3 von 4 neuen Infektionskrankheiten werden heute von Tieren auf den Menschen übertragen. Vorherzusehen, wo eine neue Krankheit ihren Ausgangspunkt haben könnte, sei zwar schwierig, sagt Martin Sikora. Je mehr Daten es gibt, umso besser sind aber die Chancen.
1: Bei der Fußball-WM schlägt die Schweiz vor wenigen Augenblicken Bosnien-Herzegowina. Die Schweizer gewinnen 4:1. Alle 5 Tore fallen in den letzten 20 Minuten. In einer Stunde beginnt das Spiel Kanada gegen Katar. Und nun zum Wetter.
7: Der weitere Verlauf der Nacht ist ruhig und es kühlt ab auf 21 Grad in der Wiener Innenstadt bis 12 Grad im Lungau. Damit starten wir morgen zum Sonnenaufgang schon recht mild. Tagsüber heizt die Sonne dann im ganzen Land herunter und die Temperaturen klettern auf 28 bis 35 Grad. Zur Sonne kommen im Berg- und Hügelland ein paar Wolken, auch einzelne Wärmegewitter entstehen im Laufe des Nachmittags. Die können sogar recht heftig ausfallen und große Regenmengen in kurzer Zeit bringen oder Sturmböen. So viel zum Wetter von Daniel Stanker.
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1: Heute ist Freitag, der 19. Juni. Die Nachrichten mit Paul Kerker. Klimaschutzminister Norbert Totschnig von der ÖVP verteidigt das sogenannte Dieselprivileg. Durch das Privileg wird Diesel weniger stark besteuert als Benzin. Umweltschützer kritisieren, das sei klimaschädlich. Minister Totschnig entgegnet, jetzt sei der falsche Zeitpunkt für zusätzliche Belastungen.
2: Ich bin hier mit dem Finanzminister einig, wir sind derzeit in einer Phase, wo wir hohe Energiepreise haben, eine hohe Inflation. Ziel der Bundesregierung ist, die Inflation dämpfende Maßnahmen zu setzen. Wir müssen schauen, dass das Wachstum wieder zurückkehrt. Also jetzt über zusätzliche Belastung zu reden, ist, glaube ich, der falsche Weg. Also ich kann nur sagen, wir warten ab, bis die Ergebnisse der Taskforce vorliegen und dann werden wir politisch darüber entscheiden, welche Maßnahmen konkret umgesetzt werden.
1: Das sagt Klimaschutzminister Totschnig in der Zeit im Bild 2. Die EU verschärft ihr Vorgehen gegen Russland wegen des Ukraine-Kriegs. Die Wirtschaftssanktionen gegen Russland werden erstmals um ein Jahr verlängert, nicht um ein halbes, wie die Staats- und Regierungschefs der EU-Mitgliedstaaten am späten Abend bei ihrem Gipfel in Brüssel beschlossen haben. In der Schweiz sollen heute die Detailverhandlungen der USA und des Iran beginnen. Vertreter von USA und Iran sowie der Vermittlerstaaten Katar und Pakistan sollen in einem Luxusresort nahe Luzern über eine umfassende Friedensregelung sprechen. Das Rahmenabkommen sieht vor, dass die USA und der Iran binnen 2 Monaten ein endgültiges Abkommen festlegen. Nach Abschluss des Rahmenabkommens halten die USA und der Iran offenbar Zusagen ein. Die US-Armee hat nach eigenen Angaben nach mehr als 2 Monaten ihre Blockade iranischer Häfen aufgehoben. Der Iran verzichtet für 2 Monate auf Gebühren für Schiffe für die Durchfahrt durch die Straße von Hormus. Außerdem werden Minen geräumt. Kuba verkündet die größten Wirtschaftsreformen seit der kommunistischen Revolution vor fast 70 Jahren. Ministerpräsident Manuel Marrero kündigt an, private Unternehmen mit mehr als 100 Mitarbeitern zuzulassen. Staatsbetriebe werden in private Aktiengesellschaften umgewandelt. Private Banken erhalten Zugang zum Finanzsektor. Kuba leidet unter jahrzehntelanger sozialistischer Misswirtschaft. Außerdem haben die US-Sanktionen die Krise verschärft. Ausländische Firmen haben das Land verlassen, Touristen bleiben aus. In Innsbruck beginnt die traditionelle Landeshauptleute-Konferenz. Der derzeitige Vorsitzende, Tirols Landeshauptmann Anton Mattle von der ÖVP, plant eine gemeinsame Position der Länder für die sogenannten Reformpartnerschaft mit dem Bund festzulegen. Das betrifft Gesundheit, Bildung, Energie sowie Verwaltung und Verfassung. Bei einem stundenlangen Angriff auf den Hauptflughafen in Niger in Westafrika sind insgesamt 35 Menschen erschossen worden. Unter ihnen sind nach Behördenangaben mehr als 20 Angreifer. 20 Verdächtige sind festgenommen worden. Ende Jänner hat es in Niger ebenfalls einen Angriff auf den Flughafen der Hauptstadt Niamey gegeben. Damals hat sich ein Ableger der Terrormiliz IS dazu bekannt. In Italien ist ein geflüchteter deutscher Mörder gefasst worden. Er ist südlich von Verona offenbar mit seinem Motorrad gestürzt. Im Spital wurde er festgenommen. Der Mörder ist vor 3 Tagen in Peine in Niedersachsen bei einem Freigang mit seinem Motorrad entkommen. Er ist zu lebenslanger Haft verurteilt. 2010 hatte er eine junge Frau erstochen. Bei der Fußball-Weltmeisterschaft hat vor wenigen Augenblicken das Spiel Kanada gegen Katar begonnen. Es steht 0:0. Zuvor schlägt die Schweiz Bosnien-Herzegowina in Los Angeles 4:1. Bis zur 75. Minute ist es allerdings 0:0 gestanden. Aus den USA Daniel Kulowitz.
3: Beweist der Schweizer Teamchef ein Goldhändchen bei den Einwechslungen, denn all seine Joker stechen. Johann Mansambi, keine 2 Minuten am Platz, erzielt einen Doppelpack und wird zum Man of the Match.
4: Das ist wie ein Traum, dass ich WM spielen kann, 2 Tore zu schießen und dann Player of the Match. Heute bin ich ganz sicher nicht schlafen.
3: Der Bosnier Muharemov sieht nach einer Notbremse die rote Karte und Bosnien fällt danach in der Schlussphase auseinander. Vargas und Xhaka per Elfer sorgen für die 4 Schweizer Treffer. Mamic für Ergebniskosmetik aus Sicht der Bosnier. In dieser Gruppe beginnt jetzt das Spiel Kanada gegen Katar. Schon am frühen Abend trennen sich Tschechien und Südafrika 1:1.
1: Das waren die Nachrichten mit Paul Kerker. Zum Wetter.
5: In der zweiten Nachthälfte bleibt es ruhig und in manchen Regionen oder Städten wird das eine Tropennacht. Das heißt, die Temperatur sinkt nicht unter 20 Grad, zum Beispiel in der Wiener Innenstadt. Deutlich kühler wird es in höher gelegenen Alpentälern mit 12 Grad zum Sonnenaufgang. Tagsüber klettern die Temperaturen mit viel Sonnenschein auf 28 bis 35 Grad. Im Flachland bleibt es dabei den ganzen Tag über wolkenlos. Im Berg- und Hügelland hingegen kommen ein paar Wolken dazu und im Westen gehen einzelne, aber kräftige Gewitter nieder. So viel zum Wetter von Daniel Stanker.
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1: Studio Daniel Theissl. Es ist 1 Uhr. Korruptionsverdacht bei der Ausstellung von österreichischen Reisepässen. Bei einer außerordentlichen Überprüfung in der österreichischen Botschaft in London sind Unregelmäßigkeiten aufgefallen, berichtet Tanja Malle.
2: An der österreichischen Botschaft in London sind ohne entsprechende Rechtsgrundlage österreichische Reisepässe ausgestellt worden. Das betrifft die Jahre 2022 bis 2024. Das Außenministerium hat Anzeige erstattet, teilte die Behörde heute via Aussendung mit. Details, etwa wie viele Pässe zu Unrecht ausgestellt worden sind, will das Ministerium mit dem Verweis auf laufende Ermittlungen des Bundesamts für Korruptionsprävention und Korruptionsbekämpfung nicht nennen. Verfahren zur Entziehung der zu Unrecht ausgestellten Reisepässe seien eingeleitet worden. Bei Kontrollen an anderen österreichischen Vertretungsbehörden seien keine weiteren Verdachtsfälle aufgekommen, so das Außenministerium.
1: 6 österreichische Universitäten schaffen es unter die Top 500 des QS University Rankings, einem der weltweit wichtigsten Hochschulrankings. Tobias Mayer berichtet.
3: Als beste heimische Universität erreicht die Uni Wien Rang 140 und verbessert sich damit um 12 Plätze, gefolgt von der TU Wien mit Platz 191. Den größten Sprung nach vorne schafft die Uni Salzburg. Sie verbessert sich um 78 Plätze. Einen Achtungserfolg erzielt auch die erstmals bewertete Wiener Central European University. Sie schafft es aus dem Stand unter die Top 250. Nur die Uni Graz rutscht im heurigen Ranking weiter zurück. Zu den Bewertungskriterien des Rankings zählen neben Ruf und Zitierungen auch das Verhältnis Lehrende zu Studierende, die Internationalität und das Ansehen unter Arbeitgebern. Platz 1 in dem Ranking erlangt heuer das US-amerikanische Massachusetts Institute of Technology, MIT, zum 15. Mal in Folge.
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1: 3:0 führt Co-Gastgeber Kanada im zweiten Gruppenspiel gegen Katar. In Kürze beginnt die zweite Spielhälfte. 2 Tore schießt Starstürmer Jonathan David, eines der in die Startelf gerutschte Kyle Larin. Verdiente Führung der Kanadier, Katar seit der 33. Spielminute mit einem Mann weniger, nach einer roten Karte wegen Torraubs. Jetzt zum Wetter und zu Michael Mattern.
5: Ein massives Hoch bringt heute am Wochenende und weit darüber hinaus eine ungewöhnlich heftige Hitzewelle. Schon heute erreichen die Temperaturen 28 bis 35 in 2000 Meter um die 17 Grad und morgen sind dann vereinzelt sogar bis zu 37 Grad möglich. Dazu gibt es in ganz Österreich die meiste Zeit blauen Himmel und strahlenden Sonnenschein. An den Nachmittagen bilden sich aber stellenweise Wärmegewitter, die in der drückend schwülen Luft heftig sein können, mit Murren und Überflutungsgefahr. Heute eher nur im Westen, am Wochenende kann man sie dann aber nirgends ausschließen.
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1: Studio Daniel Teissl. Es ist 2 Uhr. Vorsicht vor sogenannten Tanfluencern. Das sind Influencer, die in sozialen Netzwerken Fake News und Mythen zu Sonnencremes posten. Im Zuge einer kanadischen Studie sind knapp 1000 TikTok-Videos analysiert worden. Miriam Steiner berichtet.
2: Die gute Nachricht lautet, die meisten TikTok-Videos sprechen sich für Sonnencreme aus, wenn auch häufiger, weil man so Falten vorbeugen kann. Dass Sonnencreme auch vor Krebs schützt, das ist auf TikTok offenbar nachrangig. Die schlechte Nachricht, jene Videos, die vom Eincremen abraten, werden unverhältnismäßig oft geliked, geteilt und kommentiert. Die Online-Diskussionen kreisen dabei oft um Inhaltsstoffe, die in Sonnencremes enthalten sind. Hautarzt Christian Posch von der Klinik Hietzing sagt dazu.
3: Würde ich jetzt 2 Liter Sonnencreme trinken, wäre das wahrscheinlich ungünstig. Aber zugleich ist mir noch nicht bekannt, dass jemand an Sonnencreme verstorben wäre. Sehr wohl kenne ich aber Leute, die an Hautkrebs versterben. Also das Verhältnis Nutzen zu Risiko ist ganz klar zum Nutzen verschoben.
2: Die beste Sonnencreme sei im Übrigen die, die man gerne und damit regelmäßig verwende.
1: Neue Funktionen bei der ID Austria. Ab Ende Juli soll es einen KI-basierten Chatbot mit dem Namen Ida geben. Und die ID Austria kann mit einer Vollmacht vertretungsweise für andere Personen genutzt werden, berichtet Maximilian Biegler.
4: Die ID Austria. Mit der App kann man Behördenwege bequem online erledigen. Ab sofort ist es auch möglich, das in Vertretung für andere zu machen. Voraussetzung ist, dass beide die ID Austria haben. Staatssekretär Alexander Bröll von der ÖVP.
5: Der Nutzervorteil für die Bürgerinnen und Bürger ist sehr, sehr klar, nämlich Erleichterung bei den digitalen Verwaltungswegen für Familien, für Angehörige, aber auch für Unternehmen.
4: Neu ist auch, dass es ab Ende Juli einen KI-basierten Chatbot geben soll, namens Ida.
5: Man kann ihm die diversesten Fragen fragen, wie zum Beispiel, ich habe mein Passwort und meinen Benutzernamen in der ID Austria vergessen. Der Chatbot gibt Auskunft über die nötigen Schritte, die zu setzen sind, um das Problem zu lösen.
4: Eine weitere Neuigkeit ist, dass die digitale Ausweisplattform e-Ausweise nun direkt vom Startbildschirm der ID Austria App erreichbar ist.
6: Der Freitag bringt im Großteil Österreich.
1: Kanada feiert den ersten Sieg bei einer Fußball-Weltmeisterschaft. Die Kanadier gewinnen gegen Katar 6:0. 3 Tore schießt Stürmerstar Jonathan David. Und jetzt zum Wetter und zu Michael Mattern.